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1: Am Mikrofon Sebastian Rosenauer, es ist 3 Uhr. Wie steht es um Österreichs Staatsschulden? Das wird heute Mittag in Brüssel geprüft. Da bewertet die EU-Kommission das laufende Defizitverfahren gegen Österreich. Das Verfahren läuft seit einem Jahr, weil Österreich mehr Schulden aufgenommen hat, als die EU erlaubt. Aus Brüssel, Tim Kopal.
2: Vergangenen April schickt Österreich die aktuellsten Budgetzahlen nach Brüssel. Finanzminister Markus Machterbauer, SPÖ, beim Treffen mit seinen EU-Amtskollegen Anfang Mai.
3: Wir warten auf die Beurteilung der Kommission, nachdem wir 2025 deutlich besser gelegen sind, als wir ursprünglich geplant haben. Kann ich mir nur vorstellen, dass die Bewertung positiv ausfällt.
2: Die EU-Kommission präsentiert am späten Vormittag ihre Empfehlungen für die Haushalte der Mitgliedsländer. Von besonderem Interesse für jene 7 EU-Länder, die so wie Österreich wegen zu hoher Neuverschuldung ebenfalls gerade in einem Defizitverfahren stecken.
3: Wir tun alles dafür, um dieses Ziel, Ausstieg aus dem Defizitverfahren 2028 zu erreichen.
2: Allerdings bei diesen unsicheren Zeiten mit Irankrieg und Energiekrise liege vieles einfach außerhalb der Macht der Bundesregierung.
1: In Dortmund hat ein 51-Jähriger offenbar auf einen Polizisten geschossen und sich dann mit seinen 3 Kindern in einer Wohnung verschanzt. Die Polizei spricht nach wie vor von einer Bedrohungslage. Spezialkräfte und eine Verhandlungsgruppe seien vor Ort. Einen Bericht der Tageszeitung Bild, wonach es sich um eine Geiselnahme handeln soll, bestätigt die Polizei nicht. Morgen ist es soweit. Österreichs Fußballnationalteam fliegt zum ersten Mal seit 1998 wieder zu einer Weltmeisterschaft. Die Qualifikation für die WM hat dem österreichischen Fußball einen ziemlichen Schub gegeben. Das merkt man auch bei den Trikotverkäufen. Für viele Betriebe in ganz Österreich sind die ÖFB-Leiberl ein gutes Geschäft. Auch in Vorarlberg, berichtet Thomas Giesinger.
4: Ein großer Gewinner der österreichischen WM-Teilnahme ist der Sportartikelhandel. Die Trikots des Nationalteams sind sehr gefragt. Bereits jetzt werden knapp ein Drittel mehr Dressen verkauft als noch bei der Europameisterschaft vor 2 Jahren, sagt Max Walli vom Intersport in Hohenems.
5: Also die Nachfrage nach dem Trikot hat im Dezember bei der Ankündigung schon sehr stark gestartet. Es ist relativ schnell ausverkauft gewesen.
4: Aktuell gibt es wieder Trikots. Bis zum ersten Österreich-Spiel könnten sie aber knapp werden, sagt Max Walli. Und nach der WM sind vor allem bei den Kindern die Fußballschuhe hoch im Kurs. Wenn die Saison wieder losgeht, wollen viele dasselbe Modell wie ihr Idol der Weltmeisterschaft.
1: Und die Wetteraussichten hat Georg Brack.
6: Zunehmend nass geht's durch die Nacht. Von Westen her regnet es jetzt in immer mehr Regionen und zum Teil auch kräftig. Das Ganze bei Tiefstwerten zwischen 8 Grad in manchen Alpentälern und 17 Grad im östlichen Flachland. Hier bleibt es auch am längsten trocken. In den Morgenstunden wird es aber auch hier nass. Im Lauf des Tages legt der Regen aber immer längere Pausen ein und ab Mittag kommt speziell in Tirol und in Vorarlberg bereits die Sonne durch. Dazu weht lebhafter Westwind und es ist recht frisch. Die Höchstwerte heute 14 bis 21.
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1: Im Studio Sebastian Rosenauer. Es ist 4 Uhr. In Österreich werden immer weniger Menschen vor Gericht verurteilt, obwohl es immer mehr Anzeigen gibt. Besonders deutlich ist das bei den Jugendlichen, berichtet Annabelle Amini.
2: 2015 wurden in Österreich 5.148 Jugendliche zwischen 14 und 20 Jahren rechtskräftig verurteilt. Im Vorjahr, also 10 Jahre später, waren es insgesamt 3.602 Jugendliche. Ein Rückgang um gut ein Drittel. Laut Innenministerium steigt die Zahl der Anzeigen bei den Jugendlichen seit Jahren stetig an. Die beiden Statistiken könne man aber nicht miteinander vergleichen, so Romana Riedler von der Statistik Austria.
3: Wir zählen eine Verurteilung zum Zeitpunkt der Rechtskraft. Und das kann natürlich ein anderes Jahr sein als das Jahr, in dem die Tat stattgefunden hat. Wohingegen die Anzeigenstatistik aus den Daten der Polizei erstellt wird und die Anzeigen umfasst.
2: Außerdem kommt es nach Anzeigen bei Jugendlichen nicht immer zu einer Verurteilung. Häufig werden Verfahren im Rahmen einer Diversion erledigt, etwa durch gemeinnützige Arbeit oder Geldzahlungen.
1: Immer mehr Menschen suchen sich Hilfe beim Thema Energie. Allein bei der Energieberatung Salzburg ist die Nachfrage nach Terminen um 50% gestiegen. Am häufigsten geht es ums Geld und um die Umwelt, berichtet aus Salzburg Peter Obermüller.
4: Online, über Telefon oder persönlich mit monatlich 300 Gesprächen finden die meisten Energieberatungen direkt bei Häusern oder in Wohnungen statt. Neubau, Umbau, Modernisierung. Fragen drehen sich um Förderungen, Wirtschaftlichkeit, Dämmung, technische Machbarkeit oder beispielsweise Alternativen zu Öl- und Gasheizungen und die Errichtung von PV-Anlagen. Krisen und Kriege verstärken das Interesse, so Georg Thor von der Energieberatung Salzburg.
5: Es ist eine Verunsicherung kostenseitig und auch versorgungsseitig. Wir haben extrem viel Nachfrage nach Heizungstausch, regionale Energieversorgung weg von den fossilen Energieträgern und nach Photovoltaikanlagen.
4: Auffällig sei auch, dass sich immer mehr Handwerksbetriebe für Energiethemen interessieren, ebenso Gemeinden. Die Energieberaterinnen und Berater werden zu Sprechtagen in Gemeindeämter eingeladen.
1: Heftige Proteste in Albanien gegen ein geplantes Bauprojekt der Trump-Familie. Der Schwiegersohn von US-Präsident Donald Trump, Jared Kushner, will auf der Insel Sazan ein Luxusresort bauen lassen für rund 1,4 Milliarden Euro. Tausende Menschen haben in der albanischen Hauptstadt Tirana einen Stopp des Projekts gefordert. Sie sprechen von Umweltschäden und Korruption. Die Staatsanwaltschaft hat Ermittlungen zu dem Projekt eingeleitet. Und jetzt zum Wetter mit Georg Brack.
6: In den heutigen Mittwoch starten wir in vielen Regionen regnerisch. Speziell im Südosten kann es bis zum Nachmittag nass bleiben. Vielerorts ist es am Nachmittag aber bereits wieder trocken und allmählich zeigt sich auch noch die Sonne, am längsten in Tirol und Vorarlberg. Die Temperaturen schaffen heute kaum mehr als 14 bis 21 Grad. Es ist der kühlste Tag der Woche. Dazu spüren wir verbreitet den lebhaften Westwind. Morgen am Feiertag wieder wärmer und zunächst auch verbreitet sonnig. Von Deutschland und der Schweiz her gegen Abend aber der nächste Schub an Regen.
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1: Im Nachrichtenstudio ist Konstantin Hahn. Die UNO-Generalversammlung in New York entscheidet heute, ob Österreich die nächsten 2 Jahre einen nichtständigen Sitz im Weltsicherheitsrat bekommt. Das ist das höchste Gremium der Vereinten Nationen. Es steht eine Kampfabstimmung bevor. Österreich hat 2 starke Konkurrenten, berichtet aus den USA Markus Müller.
2: Es gibt 3 Bewerber für 2 der nichtständigen Sitze im UNO-Sicherheitsrat. Das ist die Ausgangslage vor der heutigen Wahl.

0: der UNO-Generalversammlung. Österreich tritt dabei gegen Deutschland und Portugal an. Der Sicherheitsrat ist das wichtigste Gremium der UNO und hat 15 Mitglieder. 5 Ständige mit Vetorecht, also die USA, China, Russland, Großbritannien und Frankreich. Die anderen nichtständigen Mitglieder werden alle 2 Jahre neu gewählt. Für kleine und mittlere Länder ist das eine gute Gelegenheit, auf internationaler Ebene mitzuspielen und sich Gehör zu verschaffen. Portugal und Deutschland gelten als starke Konkurrenten. Der erste Wahlgang beginnt um 16 Uhr europäischer Zeit. Am Abend wird dann feststehen, welche beiden der 3 Bewerberstaaten sich haben durchsetzen können.
1: Die iranischen Revolutionsgarden haben offenbar das Hauptquartier der 5. US-Flotte sowie eine Luftwaffenbasis in der Golfregion mit Raketen und Drohnen angegriffen. Nach US-Angaben wurden die Attacken abgewehrt. Die Angriffe sind laut iranischen Medien eine Reaktion auf US-Schläge gegen einen Kommunikationsturm sowie gegen einen iranischen Tanker nahe der Meerenge von Hormus. Auch die Golfstaaten Kuwait und Bahrain haben Angriffe des Iran gemeldet. Die EU wird heute die Lage im laufenden Defizitverfahren gegen Österreich bewerten. Finanzminister Markus Marterbauer rechnet mit einer positiven Bewertung. Österreich sei gut unterwegs. Auch aus der EU-Kommission gibt es positive Signale, so Marterbauer. Die EU hat vor einem Jahr ein Defizitverfahren gegen Österreich gestartet, weil Österreich mit seinem Budgetdefizit von 4,7% vor 2 Jahren und den geplanten 4,5% für letztes Jahr klar über der erlaubten Grenze von 3% gelegen ist. Auch die 7. Verhandlungsrunde für einen neuen Kollektivvertrag für die Chemiebranche hat kein Ergebnis gebracht. Nach 14 Stunden wurden die Gespräche unterbrochen. Ab kommender Woche folgen in den Betrieben befristete Streiks im Ausmaß von bis zu 8 Stunden, wie die Gewerkschaften mitteilen. Rund 50.000 Beschäftigte sind von den Verhandlungen betroffen. Das waren die Nachrichten mit Konstantin Hahn.
2: Und damit zum Wetter.
3: Ja, und willkommen, guten Morgen in einem sehr nassen Tag. Über Nacht hat es zugezogen und zu regnen begonnen. Im Ennstal, im Asierland, im Murtal, auch in der Weststeiermark. Da regnet es teilweise schon, auch in Graz hat es jetzt schon zu tröpfeln begonnen. Und nach breitet sich der Regen aus. Stellenweise wird es dann in den nächsten Stunden auch noch richtig gehend schütten können, weil teilweise auch noch Gewitter mitmischen. Erst ab den Mittagsstunden dann wird der Regen weniger, legt Pausen ein und im Laufe des Nachmittags ist es dann zunehmend trocken. Und von Westen her kommt oft sogar noch ein bisschen zumindest die Sonne heraus. Es wird heute windig und die Temperaturen im Vergleich zu gestern fast halbiert, 14 bis 18 Grad nur. Morgen von Leichnam dann wieder deutlich wärmer und vor allem freundlich.
2: Es hat sich angehört jetzt, morgen dann am Freitag dann.
3: Es war eine komische Mischung, weil der Fenstertag genau. Ja da schon reinspielt. Ja.
2: Genau. Wir haben aber verstanden, was du meinst. Sehr schön.
3: Sehr gut, danke fürs Mitdenken.
2: 3:05, Sie haben das Radio Steiermark Verkehrsservice.
3: Es sind uns keine Störungen gemeldet worden. Gute und sichere Fahrt wünsche ich.
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2: Guten Morgen.
3: Schönen guten Morgen.
2: Radio Steiermark läuft am Mittwoch bei Ihnen, inklusive Regenwetter, wobei... Ganz ehrlich, das Rausgehen heute, gell? So bei leichtem Tröpfeln, das Durchatmen, boah, da geht schon richtig gut los.
3: Hat was, ja.
2: Echt sehr, sehr lässig. Guten Start rein in den Tag mit ihrer Lieblingsmusik gleich von Hannah, Sascha, Elvis Presley und

0: Einfach genial, wenn die drei zusammen singen. Hannerl, Musik aus der Steiermark, am Mittwoch, guten Morgen, es ist 5:11.
1: Schönen guten Morgen.
0: Am 3. Juni 2026, Claudia, heute abnehmender Mond, mal wieder.
1: Genau, abnehmender Mond im Sternzeichen Steinbock, das ist total cool, weil der Mond macht uns irrsinnig fokussiert, konzentriert, beharrlich. Wir ziehen die Dinge einfach durch, sogar das Zeug, das wir überhaupt nicht gern machen und sonst irrsinnig gern aufschieben. Außerdem gehen heute total gut so Geschichten wie Haut- und Haar- und Nagelpflege, putzen, waschen, Obst einkochen und Unkraut jäten.
0: Ah, das auch?
1: Ja, kommt nicht so schnell wieder.
0: Angeblich.
1: Ja, probier's einmal aus und gib Bescheid.
0: Ja, genau. Ich werde es dokumentieren in einer eigenen Serie, der Unkrautjäter oder so irgendwie. Wir haben Geburtstagskinder für Sie heute am 3. Juni, die gemeinsam mit Ihnen feiern. Einer, der wahrscheinlich jetzt schon voller Vorfreude für die Fußball-WM ist, ist Desiré Doué, einer der besten Fußballspieler aktuell, den wir so haben. Jahrgang 2005. 21 Jahre jung, spielt für Frankreich. Mit dabei auch bei den Geburtstagskindern des Tages unter anderem Mario Götze, der ja 2014 Weltmeister mit Deutschland geworden ist, das entscheidende Tor geschossen hat, wird heute 34. Rafael Nadal, Sie merken, es ist heute sehr sportlich, wird heute 40. Alles Gute dem spanischen Tennis-Superstar und ehemaligen Weltranglisten-Ersten. Und auch der Fernsehkoch Alexander Kumpner hat Geburtstag, 43 Jahre jung, kennen viele aus der Kinder-TV-Serie des ORF Schmatzo.
1: Wirklich, da kocht er, oder wie?
0: Das kennst du Schmatzo?
1: Nein, Schmatzo kennt er nicht.
0: Schmatzo ist legendär. Ja. Wenn man Kinder hat, Schmatzo, super. Oder auch wenn man nicht Kinder hat, finde ich übrigens diese Sendung sehr, sehr toll. Ist mittlerweile auch bei den deutschen Kollegen von The Taste mit dabei. Und Susi Quattro hat auch Geburtstag. Wir wünschen da alles, alles Gute, wenn Sie gemeinsam mit diesen Stars feiern.
1: Happy Birthday.
0: Schönes Aufstehen.

0: Einen wunderschönen guten Morgen, Steiermark. Am Mittwoch, Tag danach.
1: Der Wahnsinn.
0: Irgendwie schon bitter, wenn man so von Euphorie spricht und gerne Euphorie verbreiten möchte und dann kurz oder eben so einen Dämpfer bekommt, einen schönen Start in den Tag, der für einen jungen Kicker da draußen alles andere schön ist. Der wird immer noch sitzen und sich denken, bin jetzt im falschen Film, bitte dreht jetzt die versteckte Kamera ab.
1: Gestern wurscht, wo man hingeschaut hat, alle, ma bitte, das mit dem Baumgarten, es ist so arg. Und es ist so arg, oder?
0: Und das auch nicht Fußballfan, glaube ich, kann man damit leiden, wenn einer, der sich sein ganzes Leben lang auf das vorbereitet hat, dann plötzlich kurz vor der WM nicht mitfahren darf. Verletzungsbedingt nicht mit dabei, Christoph Baumgartner, und wir haben alle mitgelitten. Guten Morgen, Gerd Prohaska.
2: Ach, da hat gestern wirklich ein ganzes Land mitgelitten. Schönen guten Morgen. Natürlich vor allem auch in seiner Heimat, im Waldviertel.
3: Für ihn ist es am allerschlimmsten. Also die Gefühle und Gedanken möchten wir jetzt, glaube ich, nicht haben.
4: Zur Frau hat gerade noch gesagt, das muss so bitter sein, was da in seinem Kopf jetzt vorgeht.
5: Schockdiagnose, extrem bitter für den Burschen.
2: Und sein ehemaliger Lehrer, der hat den Baume gestern dann auch persönlich angeschrieben.
5: Ich habe geschrieben, Chrissi, diesmal schreibe ich keinen Aufsatz. Mir fehlen die Worte. Ich fühle und weine mit dir mit. Ich habe geschrieben, du bist in einem Alter. Es ist sicherlich nicht die letzte WM. Man muss eh positiv nach vorne schauen, auch wenn es extrem bitter für alle ist.
2: Und mitgelitten haben gestern natürlich auch alle Kicker und Ex-Kicker während der Herzog.
6: Am gescheitesten ist, er fährt jetzt 3 Wochen irgendwo in Urlaub, ich denke gar nicht am Fußball, er holt sich, dass das wieder alles fit wird, alles gesund wird und nächstes Jahr greift er wieder an, aber es ist schon sehr, sehr bitter, brauchen wir nicht drüber diskutieren.
2: Und welche Größe Christoph Baumgartner hat, das hat man gestern auch in seinem Posting lesen können, da hat man gleich noch einmal mehr mitgelitten, da spricht er vom bittersten Tag seiner Karriere und trotzdem wünscht er seinen Jungs alles Gute mit den Worten, ich liebe euch.
0: Ja, bitter, mehr kann man dazu nicht sagen. Umso mehr, voller Fokus auf die WM und Daumen drücken.

0: 5.30 Uhr, halb sechs am Mittwoch. Guten Morgen.
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2: Vor knapp einem Jahr hat der Amoklauf an einer Grazer Schule das ganze Land erschüttert. 10 Menschen haben dabei ihr Leben verloren. Der Täter beging Suizid. Gestern gedachte das Rote Kreuz Steiermark der Opfer und ihrer Angehörigen und dankte jenen, die damals unter besonders belastenden Bedingungen Hilfe geleistet haben. Insgesamt wurden 280 Rotkreuz-Mitarbeiterinnen und Mitarbeiter vom Rettungsdienst bis hin zur Krisenintervention mit einer Urkunde geehrt. Die Polizei sucht nach zwei Unbekannten, die in Judenburg Falschgeld in Umlauf gebracht haben. Bereits Mitte April versuchten sie in 3 Apotheken, einer Trafik und in einem Lokal mit gefälschten 50-Euro-Scheinen zu bezahlen, teils auch mit Erfolg. Weil die Täter bisher nicht ausgeforscht werden konnten, bittet die Polizei die Bevölkerung um Mithilfe. Die Bilder der Überwachungskamera finden Sie bei uns im Internet unter steiermark.orf.at. Vor einer Neuausrichtung steht der Basketballclub UBSC Graz. Der bisherige Vorstand ist nach 20 Jahren zurückgetreten. Ein neues Vorstandstrio will den Verein nun modernisieren und verstärkt auf Nachwuchsarbeit setzen. Auch ein neuer Vereinsname ist im Gespräch. Die letzten Jahre waren für den UBSC von einigen Erfolgen geprägt. 2023 erreichte der Club das Cupfinale. Im Folgejahr wurden die Grazer Vizemeister. Zuletzt gelang der Einzug ins Semifinale. Und was das Wetter heute bringt, weiß Claudia Rath.
3: Ja, heute ist ein nasser Tag. Im Moment regnet es am meisten in Gröbming, in Murau oder auch im Badersee. Da hat es jeweils ungefähr 12 Grad und von den Temperaturen her bleiben wir heute auch auf der eher kühlen Seite. Nur 14 bis 18 Grad gehen sich am Nachmittag aus. Bis dahin wird es stellenweise auch noch intensiv regnen. Der Regen, der jetzt noch eher im Nordwesten gelagert ist, wird sich ausbreiten. Teilweise mischen dann auch noch Gewitter mit und zwischendurch kann es einfach nur schütten. Ab den Mittagsstunden wird der Regen aber weniger, liegt Pausen ein am Nachmittag, dann oft schon trocken und vielleicht kommt dann gegen Abend hin von Westen her noch ab und zu ein bisschen die Sonne heraus. Morgen, Frau Leichnam, alles wieder besser. Ein freundlicher, warmer und trockener Tag.
0: 5.32 Uhr, Sie hören das Radio Steiermark Verkehrsservice.
3: Da läuft's gut, es sind uns keine Behinderungen gemeldet worden. Gute Fahrt.
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0: Klaus Eberhardinger, Thomas Spitzer und die Jungs von der EAV. Guten Morgen zum Aufstehen am Mittwoch, 5.39 Uhr.
1: Morgengedanken.
0: Anderen Menschen zu helfen kann sehr befriedigend sein und auch ansteckend. Das weiß Katharina Renner von der Wiener Pfarr Caritas. Und sie erzählt eine Geschichte, wo diese Ansteckung weit über die Landesgrenze hinaus erfolgt ist.
2: Eine Frau, die in ihrer Gemeinde immer wieder Flüchtlingen hilft, kümmerte sich vor einiger Zeit um eine alleinstehende Mutter, die mit ihren beiden Kindern im Vorschulalter nach Österreich gekommen war und nun übergangsweise in einer betreuten Unterkunft lebte. Die Helferin spielte mit den Kindern oder ging mit ihnen ins Strandbad, damit ihre Mutter sich um Behördenwege kümmern kann und ihren Deutschkurs besuchen kann. Eines Tages fragte sie ein anderer Flüchtling, der auch in diesem Heim lebte, warum sie denn das alles mache. Sie sagte, dass sie die Not dieser Frau sehe und dass sie Kinder liebe. Außerdem hätte sie Zeit, weil die eigenen Kinder ausgezogen waren und noch keine Enkel da wären. Sie war sozusagen der Omi-Ersatz. Der junge Mann war erstaunt und gerührt und berichtete seiner Mutter davon. Die war in der Heimat zurückgeblieben und jetzt sehr traurig, dass ihr Sohn so weit weg war. Beim nächsten Treffen mit der freiwilligen Helferin erzählte er, dass seine Mutter sogleich dem Beispiel gefolgt war. Sie kümmerte sich jetzt um arme Kinder in ihrer Nachbarschaft, denn das lenkte sie von ihrer Trauer und großen Sehnsucht nach ihrem Sohn ab und machte ihr große Freude. Helfen steckt an.

11:56 ist es. Guten Morgen am Mittwoch. Schönes Aufstehen mit Radio Steiermark. Und liebe Grüße nach Kärnten. Marco Ventre ist wieder dran.

0: 8:08 am Mittwoch. Liebe Steiermark, wir müssen reden. Wir sind Schlusslicht. Und zwar beim Radlfahren.
1: Der Wahnsinn eigentlich, oder?
0: Im Bundesländervergleich strampeln am meisten Menschen in Vorarlberg mit bei der Aktion Österreich radelt mit mehr als 8000. Das heißt, jeder zweite Vorarlberger, jede zweite Vorarlbergerin radelt mit. Nein, natürlich nicht, aber bei uns in der Steiermark sind es nur ein bisschen über 1000. Das ist gar nicht so viel eigentlich.
1: Nein, ist gar nicht so viel dabei, die sich richtig auszahlen. Man kann sich noch anmelden, man kann noch mitmachen. Heute ist zum Beispiel Tag des Fahrrades, wäre ein guter Anlass. Und es ist ja wirklich easy. Österreich radelt App runterladen, dann losfahren, Kilometer sammeln und ich sage mal abräumen.
0: Genau, man kann alleine als Firma, als Schule, als Gemeinde, als Verein mitmachen. Das heißt, wenn man eh schon jeden Tag mit dem Radl fährt, was sehr viele Gott sei Dank ja machen in der Steiermark, wir wissen ja, dass wir ein Radl-Bundesland sind, dann wäre es gar nicht so schlecht. Gibt ja was zum Gewinnen.
1: Genau, E-Bikes, Falträder, Kinderräder, Fahrradzubehör, auch so Hotel-Wellness, Büchergutscheingeschichten. Also ich finde, radeln zahlt sich aus.
0: www.radelt mit hartem T hinten.at

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1: Im Nachrichtenstudio ist Konstantin Hahn. Guten Morgen. Das EU-Defizitverfahren gegen Österreich wird heute von der EU-Kommission bewertet. Das Verfahren läuft seit einem knappen Jahr, weil die heimischen Ausgaben über der erlaubten EU-Grenze liegen. Finanzminister Marta Bauer hat sich zuletzt zuversichtlich gezeigt, dass Österreich gut unterwegs ist. Aus Brüssel, Tim Kupal.
2: Vergangenen April schickt Österreich die aktuellsten Budgetzahlen nach Brüssel. Finanzminister Markus Marterbauer, SPÖ, beim Treffen mit seinen EU-Amtskollegen Anfang Mai.
3: Wir warten auf die Beurteilung der Kommission. Nachdem wir 2025 deutlich besser gelegen sind, als wir ursprünglich geplant haben, kann ich mir nur vorstellen, dass die Bewertung positiv ausfällt.
2: Die EU-Kommission präsentiert am späten Vormittag ihre Empfehlungen für die Haushalte der Mitgliedsländer. Von besonderem Interesse für jene 7 EU-Länder, die so wie Österreich wegen zu hoher Neuverschuldung ebenfalls gerade in einem Defizitverfahren stecken.
3: Wir tun alles dafür, um dieses Ziel, Ausstieg aus dem Defizitverfahren 2028 zu erreichen.
2: Allerdings bei diesen unsicheren Zeiten mit Irankrieg und Energiekrise liege vieles einfach außerhalb der Macht der Bundesregierung.
1: Russland meldet den Abschuss mehrerer Drohnen. Im Nordwesten des Landes

0: drei Drohnen abgeschossen worden. Weitere 13 Drohnen habe die Luftabwehr vor Moskau abgefangen, erklären die lokalen Behörden. Am St. Petersburger Flughafen Pulkovo musste der Flugverkehr wegen der Drohnenangriffe vorübergehend eingeschränkt werden. In Albanien haben tausende Menschen gegen ein milliardenschweres Luxusbauprojekt protestiert. Das Projekt steht mit Trump-Schwiegersohn Jared Kushner in Verbindung. In der Hauptstadt Tirana haben sich zahlreiche Menschen versammelt, um für einen Stopp des Resortprojekts zu protestieren. Das Unternehmen von Trumps Schwiegersohn plant auf der albanischen Insel Sazan ein Luxusresort zu eröffnen. Kritiker sehen dabei Korruption und haben Bedenken wegen Schäden für die Umwelt. Hagelunwetter werden vor allem in Europa immer häufiger. Österreich gehört diesbezüglich zu den Hotspots. Österreich ist aber auch führend in der Hagelforschung. In Wiener Neustadt arbeitet man daran, die Vorhersagen immer weiter zu verbessern. Mehr von Christian Panni.
1: Es hagelt immer öfter in den Pyrenäen, in den Karpaten und speziell südlich der Alpen. In Norditalien ist die Hagelwahrscheinlichkeit in den vergangenen 30 Jahren um bis zu 300% gestiegen und auch die Steiermark und Kärnten sind echte Hagel-Hotspots. In Wiener Neustadt arbeitet man mit der neuesten Satellitentechnik daran, die Hagelprognosen zu verbessern, am European Severe Storms Laboratory ESSL. Und zwar, indem man auch die Luftfeuchtigkeit in Bodennähe immer exakter messen kann, sagt der operative Direktor Alois Holzer.
2: Je mehr Daten wir haben, und diese Feuchtedaten sind jetzt zusätzlich vorhanden, desto besser wird die Prognose, desto genauer werden diese Abschätzungen.
1: Die Forschung in Wiener Neustadt soll helfen, die Hagelwahrscheinlichkeiten regional besser einschätzen zu können.
0: Das waren die Nachrichten mit Konstantin Hahn.
3: Und damit gleich weiter zum Wetter. Und Hagel ist heute keine Sicht, oder?
4: Nein, dafür jede Menge Regen. Die Regenwolken breiten sich jetzt auch immer mehr aus. Mittlerweile regnet es auch im Süden der Steiermark. Und in Wirklichkeit müssen wir heute überall teilweise auch noch mit intensiven Regenschauern rechnen. Es werden vielleicht auch noch Gewitter auftauchen. Dann kann es im Moment dann auch einmal richtig herschütten. Ab Mittag dann sollte der Regen abziehen, weniger werden, Pausen einlegen. Und im Laufe des Nachmittags dann ist es meistens schon wieder trocken und von Westen her kann dann noch ab und zu ein bisschen die Sonne rauskommen. Es wird heute noch windig werden und im Vergleich zu gestern echt unterkühlt. 14 bis 18 Grad, mehr ist heute nicht drin. Morgen dann zu Fronleichnam am Feiertag freundlich und warm und voll trocken.
3: Zum Radio Steiermark Verkehrsservice am Mittwoch. Es ist 3 nach 6. Guten Morgen.
4: Ja, Frühverkehr setzt langsam ein, aber Sie kommen noch ungehindert voran. Gute und sichere Fahrt wünsche ich.
3: Gehen wir's an, oder?
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4: Guten Morgen.
3: Hallo.

0: Guten Morgen, 11:05.
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0: Wir rufen ins Ausland an.
2: Ja.
0: Einen wunderschönen guten Morgen, Herr Lienhardt. Claudia Rath und Thomas Seidel von Radio Steiermark sind da.
2: Ja, schönen guten Morgen.
3: Guten Morgen.
0: Alles Gute zum 60. Geburtstag.
2: Danke.
3: Gut, das mit dem Aufwecken haben wir nicht geschafft.
0: Da sind schon ein paar Leute da.
2: Ja, nein, dann müssen wir früher aufstehen.
0: Liebe Grüße an Alois Lienhardt aus Fasolzberg, der aber nicht in Fasolzberg ist. Ist das richtig?
2: Das stimmt. Ich bin zur zweiten in meiner zweiten Heimat, in Metzschergori in Bosnien.
0: Ah, alles klar, alles klar. Ja, der als Reisebusfahrer unterwegs und deshalb am großen Tag auch auf Reisen. Wie fühlt es sich an, jetzt da in Bosnien in der zweiten Heimat 60 zu werden?
2: Ah, eigentlich nichts anderes.
0: Alles
2: also mit 50.
0: Tut nichts weh.
2: Nein, überhaupt nicht.
0: Sehr gut.
2: Überhaupt nicht.
0: Sind die Juncker dabei?
2: Ja, witzigerweise, wie wisst ihr das schon?
0: Ja, wir wissen,
3: irgendwer muss ja die Nummer weitergeben, ne?
0: Richard und der Grubi und der Thomas haben uns gesagt, wir sollen einmal anrufen und dem unglaublichen, dem besten Busfahrer, den schönsten Busfahrer der Welt alles Gute zum 60. Geburtstag auszurichten.
2: Danke, danke.
3: Ja, offensichtlich sitzt da immer ein wahrer Herzensmensch am Steuer, so steht es da.
2: Ja.
3: Herz am rechten Fleck.
2: Ja. So ist es, ja. Hoffe ich halt, ja.
0: Viel Spaß, alles Gute
2: danke
0: und
2: schön,
0: liebe
2: danke,
0: Grüße.
2: Danke.
3: Und gute Fahrt in dem Fall auch.
2: Danke, danke.

Achtung, es folgt ein musikalisches Highlight in der heutigen Frühsendung. Zumindest wenn Sie mich fragen würden, wenn der Song gespielt wird, dann wird hier im Studio jetzt laut aufgedreht und wahrscheinlich auch in vielen Teilen der Steiermark. Hier ist Nick P. und sein Come on, come on, come her, Irene.

0: 6.23 Uhr.
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0: Danke, Philipp Maschl. 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Juni geht's los und vielleicht ja auch mit steirischer Beteiligung. Wir würden uns sehr freuen, den einen oder anderen steirischen Amateurclub da zu sehen. 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Schönes Aufstehen.

0: 6.30 Uhr, einen schönen guten Morgen.
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2: Vor knapp einem Jahr hat der Amoklauf an einer Grazer Schule das Land erschüttert. 10 Menschen haben dabei ihr Leben verloren. Der Täter beging Suizid. Gestern gedachte das Rote Kreuz Steiermark der Opfer und ihrer Angehörigen und dankte jenen, die damals unter besonders belastenden Bedingungen Hilfe geleistet haben. Gregor Waltl berichtet.
3: Ich denke mir, dass es schrecklich sein muss, Menschen, junge Menschen sterben zu sehen und zu sehen, man kann nicht helfen, dass das ungeheuer belastend sein muss.
4: So eröffnet der Präsident des österreichischen Roten Kreuzes, Gerald Schöpfer, die schlichte Gedenkstunde in Graz. 280 steirische Rotkreuz-Mitarbeiterinnen und Mitarbeiter aus Rettungsdienst, Leitstelle, Krisenintervention oder Kummernummer erhalten eine bewusst klein gehaltene Urkunde als Zeichen des Dankes und der Wertschätzung, so der steirische Rotkreuz-Präsident Siegfried Schrittwieser.
5: Wir schaffen Raum, um zu gedenken, zu würdigen, was da passiert ist, aber vor allem auch, um Danke zu sagen.
4: Manche nehmen die Urkunde in aller Stille entgegen, manche sprechen aber über die dramatischen Erlebnisse.
6: Während des Einsatzes ist da die Professionalität im Vordergrund, aber letzten Endes sind wir Einsatzkräfte auch Menschen.
7: Das ist Ereignis, das wird man nie vergessen. Das bleibt für immer, glaube ich, verankert in allen unseren Köpfen. Das bleibt.
4: Die Urkunde ist aber wohl mehr als nur ein schlichtes Dankeschön. Ein Jahr danach soll sie auch ein wichtiger Schritt zur Bewältigung des Erlebten sein. Das hat in dem Jahr viel gemeinsame Anstrengung benötigt, bestätigt die Leiterin der psychosozialen Betreuung beim Roten Kreuz Steiermark, Bettina Galli-Magert.
8: Das lässt uns Einsatzkräfte nicht kalt. Es geht unter die Uniform, der ganze Einsatzablauf, die Intensität vom Einsatz. Einige Bereiche waren ja durchaus tagelang im Einsatz. Das sind natürlich Dinge, die neben dem Job, neben der Familie auch Spuren hinterlassen können.
4: Die tröstliche Botschaft der Feier lautete daher: Zusammenhalt und Solidarität sind unverzichtbare Säulen unserer Gesellschaft.
2: Knapp 4 Wochen vor der Grazwahl haben die Grünen mit Spitzenkandidatin Judith Schwenden eine Art Sprechstunde im öffentlichen Raum genutzt, um ihr Wahlprogramm vorzustellen. Auf dem Grazer Kriegsplatz wurden gestern 40 Zukunftsziele bis 2040 präsentiert, darunter viele schon bekannte Schwerpunkte wie begrünte Stadt, kurze Wege, bessere Kinderbetreuung, Öffi-Ausbau und mehr Erholungsraum. Stichwort Baden in der Mur. Auch die Innenstadt von Bruck an der Mur soll belebt werden. Dabei helfen soll eine neue Initiative mit Unterstützung von Wirtschaftskammer und Land. Das soll dem Schrumpfen der Bevölkerung in Bruck an der Mur entgegenwirken und auch die Anzahl der Betriebe soll wieder steigen. Wie genau das gelingen soll, fasst Christian Pratzes zusammen.
9: Aktuell ist das Bild, das man in Brucks Zentrum sieht, zweigeteilt. Gut gefüllte Fußgängerzonen und belebte Plätze wechseln mit Straßen voller Autos und leeren Geschäften. Jede 5. Auslage ist verwaist. Arbeitskreise mit Vertreterinnen und Vertretern aus Wirtschaft, Politik und Verwaltung sollen sich nun unter anderem darum kümmern, erklärt Brucks Bürgermeisterin Susanne Kaltenecker von der ÖVP.
10: Sehr dankbar bin ich auch, dass die Unternehmerinnen und Unternehmer sich einbringen. Die haben natürlich wirtschaftliches Know-how, die wissen, was braucht das Unternehmer und wir wollen unsere Stadt weiterentwickeln.
9: Dazu gehört auch die bessere Eingliederung des Bahnhofes. Das Geh- und Radwegenetz soll ausgebaut werden und Wohnen in der Innenstadt wieder attraktiv und leistbar sein. Für ÖVP-Wirtschaftslandesrat Willibald Ehrenhöfer alles wichtige Maßnahmen für eine der stärksten Industrieregionen des Landes.
11: Wirtschaftswachstum ist relevant, sowohl in den Regionen als auch in den Zentren und nur mit einem attraktiven Zentrum oder mit einer attraktiven Bezirkshauptstadt erreiche ich auch Motivation und Wachstum in der gesamten Region.
9: Bruck an der Mur will nun alle wichtigen Schwerpunkte in ein Leitbild gießen. Danach soll ein Umsetzungsplan erstellt werden.
2: Noch ein Blick auf die aktuellen Transfers in der Fußball-Bundesliga. Sturm Graz hat jetzt Jalen Mitchell fix ins Boot geholt und den Innenverteidiger von Feyenoord Rotterdam mit einem langfristigen Vertrag verpflichtet. Der 21-Jährige absolvierte bei Sturm zuletzt 26 Pflichtspiele. Der GAK verpflichtete indessen Verteidiger Matthias Kraker vom Zweitligisten Amstetten und verlängerte den Vertrag mit Christian Lichtenberger bis 2028. Und alle Details zum Wetter gibt's jetzt von Claudia Rath.
12: Kühl und nass ist es heute. Aktuell regnet es am meisten in Deutschlandsberg bei 15, in Leibnitz bei 16 und in Murau bei 12 Grad. Bis zum Mittag kann es überall noch einmal regnen, teilweise auch richtig wascheln. Erst gegen Nachmittag hört der Regen dann auf und von Westen her kommt noch recht oft die Sonne heraus. Es wird windig und die Höchstwerte pendeln sich bei 14 bis 19 Grad ein. Morgen dann genau das Gegenteil eigentlich. Von Leichnam wird sehr sonnig und warm mit bis zu 27 Grad. Der Freitag, der Fenstertag, dann wieder frisch und vor allem am Vormittag nass.
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12: Frühverkehr setzt jetzt immer mehr ein, aber es sind uns keine Staus oder Behinderungen gemeldet worden. Ich wünsche Ihnen eine gute und sichere Fahrt.
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0: Schönes Aufstehen und guten Morgen.
12: Schönen guten Morgen.

0: Aber das Klopfen hat keinen Sinn.
1: Die steirischen Exportschlager.
2: Kürbiskernel.
1: Wein.
2: Backhändelsalat.
1: Arnold Schwarzenegger.
2: Ha, jetzt habe ich aber eins. Ein Magnetometer.
1: Aha. Was ist denn das?
2: Ja?
1: Vollkommen eine richtige Frage. Hatte ich bis vor kurzem auch nicht am Schirm. Aber es ist ein steirischer Exportschlager. Denn genau mit dieser steirischen Technik geht es jetzt ganz nach oben. Ab ins Weltall.
2: Ja, das Institut für Weltraumforschung in Graz hat ein spezielles Magnetometer eben entwickelt. Und das wird jetzt in einem Satelliten der ESA verbaut und soll dann in 3 Jahren einen Kometen erforschen.
1: Hobbyastronaut Mario Fellner, der sich auch regelmäßig am Wochenende in den Orbit schießt, hat die Details.
3: Mission Comet Interceptor. Das Ziel ist ein noch unbekannter Komet.
4: Diese Mission ist jetzt so gelagert, dass wir einen Kometen suchen, der zum ersten Mal überhaupt ins Sonnensystem reinkommt. Die Spacecraft wird von der Erde weg in den Lagrange-Punkt 2 geschickt. Das ist ein spezieller Punkt im Weltraum, wo sich Gravitationskräfte sehr gut aufheben und eine Raumsonde dort für längere Zeit, also bis zu 2 Jahren, verweilen kann, ohne dass sie zu viel Treibstoff verbraucht. Und wir haben 2 Jahre Zeit, an diesem Punkt zu warten, um einen neuen, noch nicht bekannten Kometen zu entdecken und dann ihn wissenschaftlich zu erforschen.
3: 1,5 Millionen Kilometer ist dieser Punkt von der Erde entfernt. Dort schwebt das Spacecraft mit dieser Sonde durch das schwarze Nichts und es wird gewartet. Wenn dann ein Komet durch ein übergroßes Teleskop in Chile gesichtet wird, der in Richtung zu uns kommt, dann heißt es Landeanflug.
4: Also eigentlich ist ein Komet komplett dunkel. Man sieht ihn nicht mit einem dunklen Hintergrund. Erst wenn er in Richtung Sonne kommt, dann gibt es erste Reflexionen. So ein Komet besteht ja aus verschiedensten Materialien. Üblicherweise Kohlendioxideis, wir haben Wassereis, wir haben Kohlenstoff drauf, wir haben Silikate drauf, also Sand. Und wenn dieser Komet dann in Richtung Sonne kommt, dann wird er zum ersten Mal aufgetaut. Und wenn das Auftauen passiert, dann entsteht Gas. Und dieses Gas wird dann von der Sonne angestrahlt und das ist der Kometenschweif. Und den sieht man erst.
3: Und da kommen die Grazer mit dem Magnetometer ins Spiel.
4: Magnetometer sind Magnetfeldmessinstrumente, die dann zu Einsatz kommen, wenn der Komet ausgast. Da entsteht ein Plasma und dieses Plasma kann man magnetisch, elektrisch vermessen. Auf diesem Kometen erwartet man sich bessere Informationen von der Entstehung des gesamten Sonnensystems, das vor ungefähr 4,5 Milliarden Jahre sich zugetragen hat.
1: 6.44 Uhr. Ja. Steirische Technik macht es also möglich, dass wir mehr über Entstehung und über unser Sonnensystem erfahren. Sehr, sehr coole Sache.

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2: 11.07 Uhr.

Es gibt Künstler auf dieser Welt, die könnten auch ganz gut als Zungenbrecher durchgehen. Der nächste, wenn man den ganz schnell ausspricht, muss man ganz besonders aufpassen. George Ezra. Der kann, wenn man den zehnmal hintereinander sagt, George Ezra, genau. Richtig. Wird dann schwierig. Kann uns gerne mal probieren heute. George Ezra, Budapest, 6.53 Uhr.

0: den Young Fine Cannibals. Außerdem mit dabei auch großartig von Texas, der beste Musikmix zum Aufstehen. Schönen Mittwoch.
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2: Im Nachrichtenstudio ist Konstantin Hahn. Guten Morgen. Die Zahl der gerichtlichen Verurteilungen geht in Österreich seit Jahren leicht zurück. Besonders deutlich zeigt sich dieser Trend bei jungen Menschen. Und das, obwohl die Zahl der Anzeigen bei Jugendlichen und jungen Erwachsenen steigt. Annabella Mini mit den Einzelheiten.
3: 2015 wurden in Österreich 5.148 Jugendliche zwischen 14 und 20 Jahren rechtskräftig verurteilt. Im Vorjahr, also 10 Jahre später, waren es insgesamt 3.602 Jugendliche. Ein Rückgang um gut ein Drittel. Laut Innenministerium steigt die Zahl der Anzeigen bei den Jugendlichen seit Jahren stetig an. Die beiden Statistiken könne man aber nicht miteinander vergleichen, so Romana Riedler von der Statistik Austria.
4: Wir zählen eine Verurteilung zum Zeitpunkt der Rechtskraft. Und das kann natürlich ein anderes Jahr sein als das Jahr, in dem die Tat stattgefunden hat. Wohingegen die Anzeigenstatistik aus den Daten der Polizei erstellt wird und die Anzeigen umfasst.
3: Außerdem kommt es nach Anzeigen bei Jugendlichen nicht immer zu einer Verurteilung. Häufig werden Verfahren im Rahmen einer Diversion erledigt, etwa durch gemeinnützige Arbeit oder Geldzahlungen.
2: In der Nacht hat es wieder gegenseitige Angriffe zwischen den USA und dem Iran gegeben, trotz eigentlich geltender Waffenruhe. Auch die Gespräche zwischen dem Iran und den USA stocken. Laut iranischen Nachrichtenagenturen hat es seit mehreren Tagen gar keine Gespräche mehr gegeben. Aus den USA heißt es, das stimmt so nicht. Teresa Kulowitsch berichtet.
5: Es ist wie so oft in diesem Krieg vieles unübersichtlich. Auf einem Video veröffentlicht vom US-Militär ist jedenfalls zu sehen, wie eine Rakete einen Tanker trifft. Bei dem Schiff soll es sich um einen leeren Öltanker handeln, der am Weg in Richtung Iran war, um dort Öl zu verladen, trotz US-Blockade. Die Besatzung habe Warnungen, nicht weiterzufahren, ignoriert, weshalb man das Schiff außer Gefecht gesetzt hat, wie es vom US-Militär heißt. Es war nicht der einzige US-Angriff. Auch auf der Insel Keshem nahe der Straße von Hormuz sollen iranische Funkmasten beschossen worden sein. Der Iran wiederum hat die Golfstaaten Kuwait

0: Kuwait und Bahrain ins Visier genommen. Die USA haben dort Militärbasen, darunter auch das Hauptquartier der US-Marine in der Region. Dass dieses getroffen worden sei, stimme nicht. Alle anderen Angriffe seien erfolgreich abgewehrt worden, wie es aus den USA heißt.
1: Die UNO-Generalversammlung entscheidet heute, ob Österreich die nächsten 2 Jahre einen nicht ständigen Sitz im Weltsicherheitsrat bekommt. Das ist das höchste Gremium der UNO. Es steht eine Kampfabstimmung bevor, weil auch Deutschland und Portugal in den Rat wollen, es aber nur 2 freie Sitze gibt. Auch die 7. Verhandlungsrunde für einen neuen Kollektivvertrag in der Chemiebranche hat kein Ergebnis gebracht. Nach 14 Stunden wurden die Gespräche unterbrochen. Ab kommender Woche folgen in den Betrieben befristete Streiks im Ausmaß von bis zu 8 Stunden, wie die Gewerkschaften mitteilen. Rund 50.000 Beschäftigte sind von den Verhandlungen betroffen. Das waren die Nachrichten mit Konstantin Hahn.
2: Und damit zum Wetter.
3: Kühl und nass ist es heute, aktuell trocken, eigentlich nur mehr in Wien und dem Burgenland. Von Vorarlberg bis hinein zu uns in die Steiermark regnet es schon verbreitet. In Neumarkt, Obdach, Köflach, da ist der Regen gerade recht intensiv geworden. Auch im Raum Graz wird der Regen gerade stärker. Ja, und bis in die Mittagsstunden hinein kann es überall regnen, teilweise eben auch durchaus noch intensiv. Erst dann am Nachmittag hört der Regen langsam auf und von Westen her kommt die Sonne noch einmal heraus. Es wird heute windig und bleibt kühl, vor allem sehr kühl im Vergleich zu gestern, 14 bis 19 Grad nur die Höchstwerte. Morgen dann am Feiertag wird es wieder sehr sonnig und warm mit bis zu 27 Grad. Am Freitag dann aber schon wieder frisch und vor allem am Vormittag nass.
2: Es ist 3:07, Sie haben das Radio Steiermark Verkehrsservice.
3: A2 Südautobahn Richtung Graz, bitte aufpassen, kurz nach Ilz liegen LKW-Reifenteile auf der Fahrbahn. Der Streckendienst ist bereits auf der Zufahrt. Und auf Ihrem Weg nach Graz brauchen Sie im Moment 10 Minuten länger auf der A9 der Pyrenautobahn ab Wildon.
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2: Gehen wir's an, schön, dass Sie mit dabei sind. Guten Morgen!
3: Guten Morgen!

0: auch wenn es zwischendurch einfach nicht geht zu lachen, wie vor gut knapp einem Jahr. Und immer noch ist das Land und die Stadt erschüttert, was damals rund um eine Grazer Schule passiert ist. Der Amoklauf in Graz, in der Burg-Dreischützengasse. 11 Menschen verlieren ihr Leben, viele tragen sehr tiefe, auch psychische Wunden.
1: Ja, und gestern hat das Rote Kreuz der Opfer und ihrer Angehörigen gedacht und jenen 280 Rotkreuz-Mitarbeiterinnen und Mitarbeitern gedankt, die damals unter wirklich sehr besonders belastenden Bedingungen Hilfe geleistet haben.
0: Die dramatischen Erinnerungen, die bleiben.
2: Das lässt uns Einsatzkräfte nicht kalt, das geht unter die Uniform, das ist, glaube ich, da braucht man gar nicht lang eine Ausführung dazu machen.
3: Jahre vergehen, aber die Erinnerungen bleiben. Es war Unsagbares, was dort passiert ist. Während des Einsatzes ist da die Professionalität im Vordergrund, aber letzten Endes sind wir Einsatzkräfte auch Menschen und so hat uns das noch einige Zeit beschäftigt.
4: Man hofft halt immer wieder, dass das Ganze nicht noch einmal eintritt, aber man hat es immer wieder im Hinterkopf, aber dieses Erlebte ist dazu da, dass das einmal abgeschlossen wird.
5: Dieses Ereignis, das wird man nie vergessen, das bleibt für immer, glaube ich, verankert in allen unseren Köpfen. Ja. Unglaublich, was da passiert ist. Das bleibt.
0: Was auch bleibt, ist das Gedenken an die ganze Geschichte, die uns auch in den nächsten Wochen und Monaten auch noch beschäftigen wird. Schönes Aufstehen am Mittwoch. Oh,

0: 7.22 Uhr gleich. Guten Morgen am Mittwoch. In 8 Minuten ist es 7:30. Wir schauen ganz schnell auf die steirischen Straßen.
1: Hier ist das Radio Steiermark Verkehrsservice mit einer Meldung für jene, die in Graz auf der Flughafenstraße stadteinwärts unterwegs sind. Da gibt es 2 Kilometer Stau wegen Überlastung vor der Autobahnauffahrt Feldkirchen. Und die gute Nachricht für alle auf der A2 Richtung Graz bei Ilz, da sind die Reifenteile, die LKW-Reifenteile jetzt schon entfernt.
0: Schönes Aufstehen und liebe Grüße in die Obersteiermark, denn wir stellen uns heute die Frage, was macht eine Stadt lebenswert?
1: Ja, jetzt Sommer, Freibad, sag ich mal zum Beispiel.
0: Für die Geschäfte, leistbares Wohnen, Sportanlagen, Radwege, Gasthäuser, Kaffeehäuser. Es klingt alles gut und schön, ist für viele Gemeinden und Städte aber nicht mehr finanzierbar. Was folgt? Es verfallen die Fußballplätze, unbelebte Gassen gibt's und auch leere Auslagen.
1: Ja, und es gibt zum Beispiel sehr anschaulich im Moment in Bruck an der Mur, soll aber so nicht bleiben. Da versucht man jetzt mit einer neuen Initiative den Turnaround zu schaffen. Nicht nur Geschäfte, sondern auch die Menschen, die da wohnen, sollen die Brucker Innenstadt schon bald wieder mit richtig viel Leben erfüllen.
2: Wir wollen unsere Stadt weiterentwickeln. Als Lebens- und Wirtschaftsstadt und Wohnen natürlich ist ein ganz wesentlicher Beitrag auch, dass wir da in der Innenstadt attraktiven Wohnraum schaffen können. Auch entsprechend die Betreuung für die Familien, für die Kinder, das ist auch ganz wichtig. Das soll uns unterstützen, dass auch die Unternehmen ausreichend Arbeitskräfte haben.
0: Das ist die Brucker Bürgermeisterin Susanne Kaltenegger, die viel vorhat mit ihrer Stadt. Was genau das hört Sie im Radio Steiermark-Journal in genau

0: Palermo.
1: Okay. 7.30 Uhr, guten Morgen am Mittwoch.
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3: Die Innenstadt von Bruck an der Mur soll belebt werden und dabei helfen soll eine neue Initiative mit Unterstützung von Wirtschaftskammer und Land. Das soll dem Schrumpfen der Bevölkerung in der Stadt entgegenwirken und auch die Anzahl der Betriebe in Bruck soll wieder steigen. Wie genau das gelingen soll, fasst Christian Prattes zusammen.
4: Bruck an der Mur, eine Stadt mit Potenzial, das viele, allerdings oft links und rechts der Semmering-Schnellstraße liegen lassen und dran vorbeifahren. Dabei ist gerade der Knotenpunkt an der S6 und die direkte Anbindung an die ÖBB-Südbahnstrecke die große Chance, sagt der Leiter des Instituts für Wirtschafts- und Standortentwicklung, Ewald Verhonig.
5: Und da kann einfach Entwicklung stattfinden. Und deswegen ist der Ruf auch gekommen in Richtung der Wirtschaftskammer, sich das anzuschauen. Und wir haben hier eine Analyse gemacht und uns den Standort angeschaut und auch Maßnahmen mit erarbeitet, wie die Innenstadt und wie die Stadt als solches belebt und in die Zukunft geführt werden kann.
4: Denn aktuell ist das Bild, das man in Brucks Zentrum sieht, zweigeteilt. Gut gefüllte Fußgängerzonen und belebte Plätze wechseln mit Straßen voller Autos und leeren Geschäften. Jede fünfte Auslage ist verwaist. Arbeitskreise mit Vertreterinnen und Vertretern aus Wirtschaft, Politik und Verwaltung sollen sich nun unter anderem darum kümmern, erklärt Brucks Bürgermeisterin Susanne Kaltenecker von der ÖVP.
6: Sehr dankbar bin ich auch, dass die Unternehmerinnen und Unternehmer sich einbringen. Die haben natürlich wirtschaftliches Know-how, die wissen, was braucht der Unternehmer und wir wollen unsere Stadt weiterentwickeln.
4: Dazu gehört auch die bessere Eingliederung des Bahnhofes. Das Geh- und Radwegenetz soll ausgebaut werden und Wohnen in der Innenstadt wieder attraktiv und leistbar sein. Für ÖVP-Wirtschaftslandesrat Willibald Ehrenhöfer alles wichtige Maßnahmen für eine der stärksten Industrieregionen des Landes.
7: Wirtschaftswachstum ist relevant, sowohl in den Regionen als auch in den Zentren. Und nur mit einem attraktiven Zentrum oder mit einer attraktiven Bezirkshauptstadt erreiche ich auch Motivation und Wachstum in der gesamten Region.
4: Bruck an der Mur will nun alle wichtigen Schwerpunkte in ein Leitbild gießen. Danach soll ein Umsetzungsplan erstellt werden.
3: Zwar nur sehr langsam, aber doch erholt sich die Wirtschaft in ganz Österreich. Das zeigt eine aktuelle Analyse der UniCreditBank Austria, die ein Wachstum von im Schnitt 0,8% vorhersagt. Leicht darunter liegen die Bundesländer Steiermark und Salzburg. Hier soll das Plus heuer 0,5% betragen. Die beste Entwicklung wird in Bundesländern mit starker Industrie erwartet. Generell mehr Impulse soll es heuer im Handel geben. Der Tourismus dürfte stabil bleiben. Mit dem Energiewerk Graz, einer Restmüllverbrennungsanlage, sollen in Graz bis 2029 rund 20% des Fernwärmebedarfs gedeckt werden. Seit gestern liegt nun ein positiver UVP-Bescheid für das Werk vor, allerdings wird mit Einwänden gerechnet. Errichtet werden soll das 250 Millionen Euro Projekt neben dem Grazer Ressourcenpark. Vor knapp einem Jahr ist der Amoklauf an einer Grazer Schule hat ein Amoklauf an einer Grazer Schule das ganze Land erschüttert. 10 Menschen haben dabei ihr Leben verloren. Der Täter beging Suizid. Gestern gedachte das Rote Kreuz Steiermark der Opfer und ihrer Angehörigen und dankte jenen, die damals Hilfe geleistet haben. Gregor Waltl informiert.
8: 280 steirische Rotkreuz-Mitarbeiterinnen und Mitarbeiter aus Rettungsdienst, Leitstelle, Krisenintervention oder Kummernummer erhalten eine bewusst klein gehaltene Urkunde als Zeichen des Dankes und der Wertschätzung, so der steirische Rotkreuz-Präsident Siegfried Schrittwieser.
9: Wir schaffen Raum, um zu gedenken, zu würdigen, was da passiert ist, aber vor allem auch um Danke zu sagen.
8: Manche nehmen die Urkunde in aller Stille entgegen, manche sprechen aber über die dramatischen Erlebnisse.
10: Während des Einsatzes ist da die Professionalität im Vordergrund, aber letzten Endes sind wir Einsatzkräfte auch Menschen.
11: Das ist Ereignis, das wird man nie vergessen. Das bleibt für immer, glaube ich, verankert in allen unseren Köpfen. Das bleibt.
8: Die Urkunde ist aber wohl mehr als nur ein schlichtes Dankeschön. Ein Jahr danach soll sie auch ein wichtiger Schritt zur Bewältigung des Erlebten sein. Das hat in dem Jahr viel gemeinsame Anstrengung benötigt, bestätigt die Leiterin der psychosozialen Betreuung beim Roten Kreuz Steiermark, Bettina Galli-Magert.
12: Das lässt uns Einsatzkräfte nicht kalt. Es geht unter die Uniform, der ganze Einsatzablauf, die Intensität vom Einsatz. Einige Bereiche waren ja durchaus tagelang im Einsatz. Das sind natürlich Dinge, die neben dem Job, neben der Familie auch Spuren hinterlassen können.
8: Die tröstliche Botschaft der Feier lautete daher: Zusammenhalt und Solidarität sind unverzichtbare Säulen unserer Gesellschaft.
3: Und wie es mit dem Wetter heute aussieht, das sagt uns jetzt Claudia Rath.
0: Ja, mittlerweile regnet es in der gesamten Steiermark. Schwerpunkt im Moment im Murtal, im Raum Graz bis hinein nach Gleisdorf und auch südlich davon. Bis zum Mittag kann es überall teilweise auch nochmal richtig intensiv regnen. Erst dann gegen Nachmittag hört der Regen auf und von Westen her kommt dann sogar noch da und dort die Sonne heraus. Frisch ist es heute, die Frühwerte jetzt liegen zwischen 11 Grad in Bad Mitterndorf und 17 Grad in Bad Radkersburg und viel weiter geht es auch nicht mehr rauf. Es wird windig bei höchstens 14 bis 19 Grad dann am Nachmittag. Morgen zu von Leichnam, kurzer mal ein Sommertag, sonnig, trocken und warm mit bis zu 27 Grad. Der Freitag dann wieder wechselhaft und frisch, nass wird es vor allem am Vormittag sein.
1: Zum Radio Steiermark Verkehrsservice, 7.35 Uhr.
0: Ja, da gibt es Stau in Graz auf der Flughafenstraße, stadteinwärts 2 Kilometer lang. Wegen Überlastung im Moment der Stau vor der Autobahnauffahrt Feldkirchen.
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1: Guten Morgen.
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0: Stellen Sie sich vor, Sie heiraten, ja, und bereiten alles daraufhin vor. Sie haben das Kleid, der Mann hat den Anzug, die Torte ist bereit, die Gäste sind eingeladen, die Location ist bereit, die Deko, die Blumen, die Musik, die Traurednerin, der Trauredner hat sich noch einmal mit Ihnen getroffen, der Pfarrer ist bereit. Es ist alles picobello. Und am Tag vor der Hochzeit werden Sie krank und liegen im Bett und können nicht mit dabei sein. Genau so können Sie sich vorstellen, wie es gerade Christoph Baumgartner geht. Nur für ihn ist es nicht die Hochzeit, die ins Wasser fällt, sondern die Fußball-WM. Einer der besten Spieler des österreichischen Nationalteams hat sich 2 Tage vom Abflug verletzt.
1: Ja, ich kann nur sagen, zum Zubirern ist es.
0: Guten Morgen, Gerd Borowska.
2: Ach, da hat gestern wirklich ein ganzes Land mitgelitten. Schönen guten Morgen. Natürlich vor allem auch in seiner Heimat, im Waldviertel.
3: Für ihn ist es am allerschlimmsten. Also die Gefühle und Gedanken möchten wir jetzt, glaube ich, nicht haben.
4: Zur Frau hat gerade noch gesagt, das muss so bitter sein, was da in seinem Kopf jetzt vorgeht.
5: Schockdiagnose. Extrem bitter für den Burschen.
2: Und sein ehemaliger Lehrer, der hat den Baume gestern dann auch persönlich angeschrieben.
5: Ich habe geschrieben, Chrissy, diesmal schreibe ich keinen Aufsatz. Mir fehlen die Worte. Ich fühle und weine mit dir mit. Ich habe geschrieben, du bist in einem Alter, es ist sicherlich nicht die letzte WM. Man muss eh positiv nach vorne schauen, auch wenn es extrem bitter für alle ist.
2: Und mitgelitten haben gestern natürlich auch alle Kicker und Ex-Kicker während der Herzog.
6: Am gescheitesten ist, er fährt jetzt 3 Wochen irgendwo in Urlaub, ich denke gar nicht am Fußball, er holt sich, dass das wieder alles fit wird, alles gesund wird und nächstes Jahr greift er wieder an, aber es ist schon sehr, sehr bitter, brauchen wir nicht drüber diskutieren.
2: Ja, und welche Größe Christoph Baumgartner hat, das hat man gestern auch in seinem Posting lesen können, da hat man gleich noch einmal mehr mitgelitten, da spricht er vom bittersten Tag seiner Karriere und trotzdem wünscht er seinen Jungs alles Gute mit den Worten, ich liebe euch.
0: Alles Gute dem Baumi und natürlich dem Nationalteam dann alles Gute. Morgen Abflug nach Amerika.

0: Genau, Minute ist es 8. Es läuft. Und Sie auch? Also, laufen Sie auch?
1: Also ja, also auch in der Schule. Also wir haben jetzt so eine App bekommen und da müssen wir halt auch laufen. Ich habe auch bei dem Graz-Marathon mitgelaufen. Mhm. Also Freizeit schon zwischendurch, aber nicht so extrem wie manche anderen Leute.
2: Wenn es passt, wenn das Wetter schön ist, die Zeit nutzen und fürs draußen laufen gehen. Absolut, ja. Ein Gelegenheitsläufer auf jeden Fall, ja.
3: Eher walken oder spazieren gehen, aber laufen nicht. Das geht von den Gelenken ja nicht so gut.
4: Ja, schon gelegentlich. Also angefangen ganz gemütlich vor ein paar Jahren mit lächerlichen Thalersee-Hunden. Jetzt hat sich das schon, sag ich mal, so ein bisschen Hobbylaufen entwickelt. Mit so 7 bis 8 Kilometern mit der Lebensgefährtin gemeinsam, was natürlich ein schöner Zeitvertreib ist miteinander.
0: Sehr cool. Läuft am Welttag des Laufens.
5: Und da war ein gutes Stichwort miteinander nämlich, oder? Das kennt man, wenn man miteinander unterwegs ist, kommt man einfach die entscheidenden Kilometer weiter als allein. Da gibt man früher auf.
0: Was bei der Marathondistanz im Körper, bei welchem Kilometer passiert, ab wann dann man im Flow ist, nach 8. Ja genau, wir reden von über 42 Kilometer Laufen. Genau. Super Geschichte, da bin ich sehr gespannt. Vielleicht komme ich dann auch einmal in den Flow.
5: Trainieren jetzt, Marathon laufen im Herbst.
0: Ja, geplant wäre es eh schon mal gewesen im letzten Jahr.

0: Es geht ab in den Mittwoch und mit ihrer Lieblingsmusik gleich noch viel besser. Rita Coolidge wird mit dabei sein in der nächsten Stunde. Den besten Musikmix für die Steiermark gibt es mit Musik aus der Steiermark von Alle Achtung. Und die Legenden natürlich auch mit dabei. Von Queen. Mehr dazu gleich.
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4: Im Nachrichtenstudio ist Konstantin Hahn. Guten Morgen. Die Bundesländer sind heuer wieder auf Wachstumskurs. Das zeigt eine Analyse der UniCredit Bank Austria. Volker Obermeier aus unserer Wirtschaftsredaktion. Wie sehen denn die Wachstumsprognosen genau aus?
5: Im Schnitt soll das Konjunkturplus 0,8% betragen. Regional wird es aber weiter Differenzen geben. Auch wenn die Ausgangslage unterschiedlich sein mag, am stärksten wachsen sollen Kärnten, Tirol und Wien. Oberösterreich als wichtigstes Industrieland kommt auch wieder vom Fleck. Und die anderen Länder, die dürften heuer so um die 0,5% zulegen. Ohne Budgetkonsolidierung wäre das Wachstum jedenfalls stärker.
4: In welchen Bereichen profitieren die Bundesländer denn besonders?
5: Die exportstarke Industrie, die sollte wirklich die Talsohle hinter sich haben. Gut gerade für Oberösterreich, aber auch Vorarlberg, Niederösterreich und die Steiermark. Wegen der geopolitischen Lage schwingt aber auch da viel Unsicherheit mit. Der Handel, der dürfte durchgehend positiv ausfallen und stark bleibt der Tourismus, etwa in Tirol und Salzburg. Hinzu kommt, wo der öffentliche Sektor investiert, auch da wächst die Wirtschaft.
4: Danke, Volker Obermeier. Die EU wird heute die Lage im laufenden Defizitverfahren gegen Österreich bewerten. Finanzminister Marta Bauer rechnet mit einer positiven Bewertung. Die EU hat vor einem Jahr ein Defizitverfahren gegen Österreich gestartet, weil Österreich mit seinem Budgetdefizit von 4,7% vor 2 Jahren und den geplanten 4,5% im Vorjahr klar über der erlaubten Grenze von 3% liegt. Im Südosten Spaniens kämpfen Einsatzkräfte gegen einen Waldbrand. Das Feuer ist gestern Nachmittag ausgebrochen. Durch Winde hat es sich schnell ausgebreitet. Hunderte Menschen wurden in Sicherheit gebracht. Die EU hat bereits Hilfe für die kommende Waldbrandsaison angekündigt. Einsatzkräfte aus 14 EU-Ländern sollen im Süden Spaniens stationiert werden. Morgen geht es für Österreichs Fußballnationalteam ab nach Amerika zur Weltmeisterschaft. Nicht dabei ist Christoph Baumgartner. Der Mittelfeldspieler hat sich vor dem Testspiel gegen Tunesien verletzt. Ein Ausfall, den das Team nicht so leicht wegsticken wird, Gerd Prohaska.
6: Ja, da sind sich alle einig. Christoph Baumgartner kann man nicht so einfach ersetzen. Auch für Andi Herzog und Andi Ivanschitz ist er nicht umsonst mit einem Marktwert von 40 Millionen Euro Österreichs wertvollster Kicker.
7: Baumgartner zu ersetzen wird eine Mammutaufgabe. Er war wirklich das Herz in der Mannschaft. Er war Dreh- und Angelpunkt.
8: Er hat heute halt in den ganz engen Spielen immer wieder Aktionen gehabt, wo er halt im Strafraum sein Näschen gehabt hat für Tor, gefährliche Situationen. Und das wird uns schon fehlen, so ehrlich müssen wir sein.
6: Eifrig spekuliert wird, wie man die Mannschaft umstrukturieren wird. Sascha Kalajdzic könnte in die Stammformation reinrutschen, weil er zuletzt auch immer wieder überzeugt hat. Bleibt die Frage, wer wird nachnominiert und bekommt das Last-Minute-Ticket für den morgigen Flug?
8: Für mich wäre es jetzt wahrscheinlich der Sascha Horvath, aber wie gesagt, da bin ich nicht der Entscheidungsträger.
6: Ja, da werden heute mehrere Spieler das Handy nicht aus den Augen lassen und auf den anderen.

0: von Ralf Rangnick hoffen.
1: Das waren die Nachrichten mit Konstantin Hahn.
2: Ich hab's auch eingeschaut, mein Handy. Also ich hebe auch bei einer deutschen Nummer ab, ist kein Problem. Ich komme halt kurz zum Wetter.
3: Als Maskottchen hast du ja, sonst nein.
2: Hallo, weißt du das? Super, super. Sie kann da Freistöße schießen. Das geht sich aus. Ob ich wieder zurückkomme, ist die andere Frage. Wir schauen einmal zum Wetter, Claudia.
3: Ja, da ist nicht ganz so lustig. Wir haben es regnerisch in Innsbruck, in Salzburg, in Linz, in Klagenfurt. Auch in Graz regnet es, so wie im Prinzip im Moment in der gesamten Steiermark. Am meisten Niederschlag derzeit in Murau, Köflach, St. Radegund und Fischbach. Und einige Liter pro Quadratmeter werden im Laufe der nächsten Stunden noch überall dazukommen. Erst dann so ab der Mittagszeit hört der Regen immer mehr auf und von Westen her kommt dann nach und nach sogar noch ein bisschen die Sonne heraus. Frisch ist es heute, windig wird es auch noch. Die Höchstwerte, die pendeln sich schon bei 14 bis 19 Grad ein. Mehr gibt es heute nicht, aber morgen zu Fronleichnam nämlich wieder ein sehr sonniger und sommerlich warmer Tag mit 22 bis 27 Grad. Damit ist am Freitag, am Fenstertag, dann aber auch schon wieder vorbei. Der verläuft wieder frisch und vor allem am Vormittag auch nass.
2: 4 nach 8, Sie an das Radio Steiermark Verkehrsservice.
3: Die Straßen Richtung Graz sind mittlerweile fast aus allen Richtungen überlastet. Auf der Rehstraße statt einwärts Stau und 25 Minuten mehr Fahrzeit. Grund daher die Baustelle beim LKH. 20 Minuten länger brauchen Sie auf der Maria-Troster-Straße statt einwärts wegen der Baustelle bei der Hilmteichstraße. 10 Minuten länger sind Sie unterwegs auf der St. Peter-Hauptstraße und überlastet im Raum Graz auch die Triester-Straße vor der Südautobahn statt einwärts. Viel Geduld und gute Fahrt, wenn es dann wieder geht.
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2: Ja, das mit der WM, mit dem Wegfliegen, das wird sich ja nicht mehr ausgehen. Aber über die Fußball-WM und vieles mehr haben wir auch in der gestrigen Folge von Box oder Strafraum gesprochen. Da gestern in Wien hat Tommy Steiner und Andi Ivanschitz getroffen. Andi Ivanschitz, ehemaliger ÖFB-Teamkapitän, Tommy Steiner, Schiedsrichter-Experte. Und genau dieser hat seine Lieblings- bzw. nervigsten Spieler seiner Karriere mit uns geteilt, der Tommy Steiner Schiedsrichter. Da sind ein paar Legenden dabei. Dranbleiben.

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1: Wir schauen ganz kurz noch auf die steirischen Straßen, Claudia.
2: Ja, die Radgersburger Straße, die ist aktuell in Bad Radgersburg gesperrt. Der Grund, ein Unfall, bedeutet für Sie bitte großräumig ausweichen über die B69. Ich muss dir

0: 11 nach 8.
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0: Jawohl, Folge Nummer 6 haben wir gestern aufgezeichnet und auch schon raufgestellt, auch schon gelaufen, auch auf der Radio Steiermark zum Nachhören auf sound.orf.at.
2: Wer war da?
0: Gestern in dem Fall Andi Ivanschitz, ehemaliger ÖFB-Teamkapitän, Champions-League-Teilnehmer, EM-Teilnehmer, tschechischer Meister, amerikanischer Meister, österreichischer Meister. Der hat schon relativ viel erlebt.
2: Klingt
0: und,
2: gut, ja.
0: Genau, Tommy Steiner, unser ORF, so das rausbekommen.
2: Der Schiedsrichter, oder?
0: Schiedsrichter-Experte, ja, genau. Der in allen Fragen rund um Großereignisse immer wieder da ist. Zwei sehr, sehr entspannte, lässige, launige Typen. Und irgendwann einmal ist das Thema aufgekommen von Ivanschitz und Steiner, wie sind so die Typen so waren früher auf dem Platz, als Tommy Steiner noch selbst noch Schiedsrichter war. Und da hat er gleich einmal ein paar Geschichten ausgekaut, der Herr Steiner.
3: Ich kann mich erinnern, wie Rashid Rachimov, der da bei Austria gespielt hat. Wenn der attackiert hat, bin ich mitgesprungen. Ja, wenn der hat so gerascht, wenn du den triffst, bist weg. Ne? Na, habe ich alles im Griff. Also es hat schon Typen gegeben. Oder GRK Mattersburg war immer ein Highlight. Ja. Da waren wirklich so viele Typen drin. Toni Ehmer, ihm dann der Kriebauer und der Mörzmichi. Und ja, da warst du ausgelaugt nach dem Spiel. Geistig, als Vierter. Da haben wir Steffen Hofmann immer was zum Sagen gehabt. Überhaupt nicht ungut. Da habe ich gesagt, Steffen, gib jetzt einmal Ruhe, jetzt gehst du mir schon am Zager. Dann war er wieder mal 10 Minuten, Viertelstunde Ruhe und das hat er gespürt. Jetzt braucht er mich nicht mehr anregen.
0: Absolute Legende, wirklich. Das ist so ein unfassbar netter Typ, Tommy Steiner. Mhm. Auch Andi Ivanschitz, allein die kennenzulernen, ist schon für mich das Highlight immer gewesen. Also das war schon mal sehr, sehr fein.
2: Aber da kommen ja noch mehr, die du kennenlernen wirst, oder?
0: Richtig, ja. In dem Fall,
2: da?
0: Also heute noch und dann am Freitag noch eine Frühsendung und dann geht's ab Montag nach Wien und ab 11. Juni dann mit der WM richtig los und dann starten auch die Box- oder Strafraum-Sendungen, die dann täglich Montag bis Freitag erscheinen werden. Inklusive ORF1 Hauptabend nicht ganz, Vorabend.
2: Super.
0: So zwischen 17 und 19.30 Uhr.
2: Kennst du die Gästeliste für die erste Sendung?
0: Thorsten Einarsson wird kommen, wir haben Roman Gregory mit dabei in der zweiten Sendung, nächste Woche drauf dann Josh, Stefan Lenglinger, der ZIP-Kollege, Dirk Stermann hat sich mal angekündigt, ehemaliger Bundespräsident Heinz Fischer wird mit dabei sein,
2: bitte.
0: Alex Christan, ja, da wird's lustig.
2: Wir halten hier die Stellung und wünschen dir viel Spaß.
0: Dankeschön. Freuen wir jetzt schon.

0: Guten Morgen, in 10 Minuten ist es 8:30. Am Mittwoch und in einigen Teilen der Steiermark regnet's und schüttet's. Und das ist ganz ehrlich einmal gut so.
1: Ja, also diesen Regen brauchen wir dringend. Er kommt natürlich punktuell schon ein bisschen intensiv daher in den letzten Stunden am meisten, was weiß ich, so Seckau, Stolzalpe, Köflach, Zellweg, die Gegend. Aber es wird uns alle noch der Wischenbadliter kommen noch dazu. Kühl bleibt's heute auch, aber mit morgen ist es dann auch schon wieder vorbei.
0: Das war's dann schon wieder?
1: Naja, morgen ist es schön und sommerlich warm. Am Freitag ist es noch einmal schier und ein nasser und wieder ein bisschen kühler. Also wirklich so auf ab. Aber das Gute, am Wochenende, Samstag und Sonntag, im Prinzip oft sonnig, sommerlich warm, Badewetter. In der Obersteiermark kurze Schauer, aber am Erzberg, ja, sollte es eigentlich dann mit Samstag, Sonntag trocken bleiben. Dann ist der Gatsch Geschichte.
0: Wobei dort ist eh komplett egal, ob es jetzt komplett staubt oder komplett gatschig ist. Die Enduro-Fahrer beim Erzberg-Rodeo sind so oder so dabei.
2: Es sind Mopedler da, es ist eine geile Stimmung.
3: Weil ich Benzin im Blut habe und das ist einfach lässig.
4: Ja, einfach unglaublich geile Leute da.
5: Weil es das geilste Event vom ganzen Jahr ist.
0: Ja, und dafür wünschen wir jetzt schon mal richtig viel Spaß. Egal, wie es dort oben ausschaut, dreckig fährt man da so oder so heim. Es ist eh komplett wurscht. Viel Spaß. Und viel Spaß an Lara in der Dusche.

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0: Schönen Start in den Tag, schönen Mittwoch. Es ist 8.30 Uhr. Guten Morgen.
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2: Der oststeirische Anlagenbauer Rosenthal Nexstrom, ein Teil der Knill-Gruppe, steht vor der größten Übernahme der Firmengeschichte. Wie die Kleine Zeitung heute berichtet, kauft das Unternehmen mit Sitz in Pischelsdorf die TBS Engineering, einen britischen Batterieanlagespezialisten. Details von Birgit Zeisberger.
3: Die Verträge für den Kauf des britischen Weltmarktführers sind laut Zeitungsbericht bereits unterzeichnet. Die Kaufsumme geheim. Die Rede ist aber von der bisher größten Übernahme der Firmengeschichte. TBS Engineering blickt auf einen Jahresumsatz von 60 Millionen Euro und zählt weltweit 220 Beschäftigte. Die Belegschaft von Rosenthal Nexstrom wächst mit der Übernahme erstmals auf weltweit mehr als 1000 Mitarbeitende an. Laut Unternehmen soll mit dem Deal das Portfolio erweitert, die eigene Position auf dem internationalen Markt gestärkt werden, noch mehr als bisher. Denn erst im Februar expandierte Rosenthal Nexstrom nach Estland und übernahm dort die Windag Group. Gleichzeitig wird auch am Firmensitz in der Oststeiermark investiert. Aktuell entstehen ein neuer Gebäudekomplex und ein Technologiezentrum und damit 120 neue Arbeitsplätze. Zuletzt setzte Rosenthal mit allen Standorten rund um den Globus 220 Millionen Euro um. Im neuen Geschäftsjahr wird nun mit mehr als 335 Millionen Euro gerechnet.
2: In Bruck an der Mur soll die Innenstadt neu belebt werden, um den Bevölkerungsrückgang zu stoppen und wieder mehr Betriebe nach Bruck zu bringen. Mit Unterstützung von Wirtschaftskammer und Land unter anderem geplant, die Belebung leerstehender Geschäftsflächen, eine bessere Anbindung des Bahnhofs, der Ausbau der Geh- und Radwege sowie die Schaffung leistbarer Wohnungen. Derzeit wird noch das Leitbild ausgearbeitet, danach soll ein konkreter Umsetzungsplan folgen. Knapp 4 Wochen vor der Grazwahl haben die Grünen mit Spitzenkandidatin Judith Schwendner eine Art Sprechstunde im öffentlichen Raum genutzt, um ihr Wahlprogramm vorzustellen. Auf dem Grazer Griesplatz wurden gestern 40 Zukunftsziele bis 2040 präsentiert, darunter einige schon bekannte Schwerpunkte wie begrünte Stadt, kurze Wegstrecken, bessere Kinderbetreuung, Öffi-Ausbau und mehr Erholungsraum, Stichwort Baden in der Mur. Reges Treiben herrscht derzeit auf dem Fußballtransfermarkt. Bei Sturm Graz wurde Jalen Mitchell jetzt fix verpflichtet. Der 21 Jahre alte Innenverteidiger war ein Jahr lang Leihspieler von Feyenoord Rotterdam und erhielt jetzt einen langfristigen Vertrag. Der GAK holte indessen Verteidiger Matthias Kracker vom Zweitligisten Amstetten und verlängerte den Vertrag mit Christian Lichtenberger bis zum Jahr 2028. Und wie es mit dem Wetter heute aussieht, sagt Claudia Rath.
4: Ja, es ist ein Auf und Ab beim Wetter. In den nächsten Stunden einmal regnet es noch verbreitet, teilweise, so wie gerade im Raum Leibniz, auch durchaus intensiver. Am Nachmittag wird es dann immer öfter trocken bleiben und von Westen her kommt auch noch ein bisschen die Sonne heraus. Es wird heute frisch und windig sein bei höchstens 14 bis 19 Grad dann am Nachmittag. Morgen zu Fronleichnam wird es sehr sonnig und sommerlich warm mit bis zu 27 Grad. Der Freitag dann wieder frisch und vor allem am Vormittag nass und das Wochenende dann sommerlich warm. Ja, und wenn Sie die nächsten Tage am Meer verbringen, vielleicht in Italien oder Kroatien, dort haben Sie es im Prinzip genauso wie bei uns, morgen sonnig und warm, am Freitag dann am Vormittag Regenschauer, Gewitter dabei, Nachmittag dann können Sie aber schon wieder Strandspaziergang machen mit Sonnenschein und die bleibt Ihnen dann auch am Meer das ganze Wochenende lang erhalten.
0: 8.33 Uhr, Sie hören das Radio Steiermark Verkehrsservice.
4: Ja, da bremsen ein paar Baustellen den Frühverkehr ein. 25 Minuten länger brauchen Sie in Graz auf der Maria-Droster-Straße stadteinwärts. Eine Viertelstunde länger sind Sie auf der Riesstraße stadteinwärts unterwegs. Und wegen Reinigungsarbeiten gibt es auch Verzögerungen jetzt auf der B73 der Kirchbacher Straße bei Kraller. Da müssen Sie bei der Kreuzung mit der B74 immer wieder länger warten. Ja, und nach wie vor ist auch die Radgersburger Straße in Bad Radgersburg nach einem Unfall gesperrt. Ausweichen geht da nur großräumig über die B69.
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4: Schönen guten Morgen.
0: 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Guten Morgen.

0: In dem Fall der Regenmantel heute. Boris Bukowski auf Radio Steiermark am Mittwoch, am 3.6.2026. Heute ist Weltlauftag.
1: Ja, ich finde das Wetter jetzt nicht sehr einladend, aber grundsätzlich kann man ja Indoor auch ein paar Runden ziehen.
0: Es gibt auch die Möglichkeit, sich auf eine Laufbahn zu stellen,
1: im Fitnesscenter
0: des Vertrauens, wo auch immer. Heute in dem Fall werden wir aber Sie, die vielleicht noch nicht zu den Laufmäusen da draußen gehören, vielleicht zu einer machen.
1: Ja, weil wir schauen uns nämlich an, was eigentlich passiert, wenn man sich einmal überwindet und die ersten Schritte rennt. Was passiert, wenn man vielleicht sogar so ein bisschen die Marathon-Distanz im Kopf hat?
0: Lisa-Marie Rümmele.
2: Wir starten los. Der Körper ist steif und der innere Schweinehund schreit, ich will nicht mehr, warum tue ich mir das an? Willkommen in der
3: Aufwärmphase.
2: Die Herzfrequenz steigt, die Atmung wird schneller, Sportmedizinerin Antje Peukert, dazu kommen Stresshormone.
4: Der Körper erfährt tatsächlich eine Stresssituation, aber sobald man eben diese ersten paar Minuten überwunden hat, sollte man eigentlich recht schnell in ein gutes Gefühl reinkommen.
2: Dann geht's nach etwa 15 Minuten in die
3: Hauptphase.
5: Dann fühlt man sich in so einem guten Flow einfach und man kann dann noch weiterlaufen.
2: Man beginnt zu schwitzen und sofern man sich nicht übernimmt, läuft jetzt auch die Fettverbrennung optimal.
4: Der Körper arbeitet ökonomisch, braucht genauso viel Energie, wie auch für die Belastung gerade notwendig ist. Der Körper fühlt sich einfach wohl.
2: Ein Hobbyläufer hält das bis zu 60 Minuten durch, dann geht es in die
3: Ermüdungsphase.
2: Muskeln und Gelenke tun langsam weh, auch der Durst meldet sich.
4: Spätestens nach 1 bis 1,5 Stunden sollte man auch mal was trinken. Und die Kohlenhydrate reichen nicht bis in alle Ewigkeit. Gerade wenn ich recht flott laufe, sind die halt irgendwann zu Ende.
2: Beim Marathonläufer kommt dann spätestens bei Kilometer 35 der Mann mit dem Hammer, wo gefühlt gar nichts mehr geht.
4: Werde langsamer, lasse die Belastung ausklingen oder ich höre halt nicht drauf, dann gehe ich in den Schmerz hinein.
2: Jubelnde Marathonfans sind dann besonders wichtig.
0: Und vielleicht auch noch die Musik im Ohr, die man nicht vergessen darf beim Laufen. Und dann geht's wohl so. Vieles von alleine, egal ob es regnet, stürmt oder schneit oder die Sonne runterbrennt. Es ist Queen im Ohr von Ihnen. 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

0: Das war Ihr Mittwochmorgen mit Thomas Seidel und Claudia Rahm.
1: Mach bitte, das mit dem Baumgarten, es ist so arg.
2: Auch als Nicht-Fußball-Fan, glaube ich, kann man da mitleiden.
3: Und mitgelitten haben gestern natürlich auch alle.
4: Die Gefühle und Gedanken möchten wir jetzt, glaube ich, nicht haben.
5: Das muss so bitter sein.
6: Am gescheitesten ist, er fährt jetzt 3 Wochen irgendwo in Urlaub. Ich denke gar nicht an Fußball, aber es ist schon sehr, sehr bitter.
2: Ein steirischer Exportschlager.
1: Ein Magnetometer.
2: Genau mit dieser steirischen Technik geht es jetzt ganz nach oben.
7: Das Ziel ist ein noch unbekannter Komet.
2: Hobbyastronaut Mario Fellner, der sich auch regelmäßig am Wochenende in den Orbit schießt, hat die Details.
8: Gas wird von der Sonne angestrahlt und das ist der Kometenschweif. Und den sieht man erst.
7: Und da kommen die Grazer mit dem Magnetometer ins Spiel.
2: Sehr, sehr coole Sache. Es läuft. Und Sie auch?
9: Absolut, ja.
10: Ein Gelegenheitsläufer auf jeden Fall, ja.
11: Jo, schon gelegentlich.
12: Also Freizeit schon zwischendurch, aber nicht so extrem wie manche anderen Leute.
2: Was bei der Marathondistanz im Körper passiert?
13: Muskeln und Gelenke tun langsam weh. Auch der Durst meldet sich.
2: Wir reden von über 42 Kilometer Laufen.
13: Kilometer 35, der Mann mit dem Hammer, wo gefühlt gar nichts mehr geht. Jubelnde Marathonfans sind dann besonders wichtig.
0: Genau. 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

Der beste Musikmix zum Aufstehen geht mit dem besten Musikmix zum in die Arbeit fahren, fürs bei der Arbeit sein weiter. Und vor allem ist für mich schon alles gesagt. When all is said and done, genau. So fühle ich mich auch gerade nach dieser wunderbaren Überleitung. Im Hintergrund lacht schon Sigrid auch. Ja, es kann nur besser werden. In dem Fall große Steilvorlage für die Sigrid. Es geht gleich hier los. Viel Spaß und bis Freitag.

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1: Im Nachrichtenstudio ist Konstantin Hahn. Die Präsidentin der Wirtschaftskammer Österreich, Martha Schulz, informiert am Vormittag die Belegschaft über ihre Sparpläne. In Wien soll etwa jede vierte Stelle abgebaut werden. Maria Kern mit den Einzelheiten.
2: Um 9 Uhr geht es los. Da sollen die Kammermitarbeiter Genaueres zum Abbau von 200 Stellen erfahren. Betriebsrat Reinhard Kopf sagt, er kenne bisher auch nur die Eckpunkte. Kammerpräsidentin Martha Schulz schrieb gestern in einer Aussendung, dass sie Doppelgleisigkeiten und Ineffizienzen abbauen wolle. Matthias Grenn, Obmann der freiheitlichen Wirtschaft, hält die Einschnitte beim Personal für angemessen.
3: In jedem Fall, auch wenn das harte Einschnitte sind, aber ohne dem geht es nicht, wenn wir die Mitglieder entlasten wollen und uns als Wirtschaftskammer in Zukunft auf die Kernaufgaben konzentrieren wollen.
2: Auch Sabine Jungwirt von der Grünen Wirtschaft sagt, dass
4: das Streichen der Stellen beim Personal eine Notwendigkeit ist und ich halte es auch für machbar.
2: Die Grüne meint sogar, dass man vor allem in den Länderkammern noch mehr sparen könnte.
1: Bei einem Drohnenangriff im russisch kontrollierten Teil der Region Donetsk sind nach Behördenangaben 7 Menschen getötet und 11 weitere verletzt worden. Getroffen worden sei ein Reisebus auf dem Weg von Moskau auf die annektierte Halbinsel Krim. Russland meldet in der Nacht außerdem mehrere abgewehrte Drohnenangriffe bei St. Petersburg und Moskau. Seit mittlerweile 14 Wochen hängen hunderte Tanker und Seeschiffe in der Straße von Hormus fest. Seeleute aus aller Welt sitzen fest. Nahrung, Wasser und Treibstoff sind knapp. Auch psychisch geraten die Seeleute mittlerweile an ihre Grenzen, wie Denise Delekat berichtet.
5: Die Situation der Seemannschaften ist dramatisch. Laut UN-Angaben sind mehr als 20.000 Seeleute gestrandet, erklärt Damien Chevalier von der Internationalen Schifffahrtsorganisation der UNO.
6: Es ist eine humanitäre Krise. Es sind sehr viele Menschen. Wir sind sehr vorsichtig und wir wollen sie versorgen.
5: Nahrung, Wasser und Treibstoffe sind knapp. Versorgungsfahrten sind gefährlich. Vorzu würden Crews jetzt ausgetauscht, so Chevalier, aber es sei schwierig, Freiwillige zu finden. Der psychische Druck sei enorm. Familien bangen, erklärt Manoj Yadav von der Gewerkschaft für indische Seefahrer in Mumbai.
7: Die Seeleute sind dazu ausgebildet, auf Schiffen zu arbeiten und nicht in einem Krieg zu sein. Sie haben psychische Traumata, großen mentalen Stress. Sie sehen ständig Raketen- und Drohnenangriffe. Sie sitzen fest, es ist wie ein Gefängnis.
5: Wegen der gefährlichen Lage wird es noch dauern, bis die Crews endlich nach Hause können.
1: In Vorarlberg laufen heute die Aufräumarbeiten nach den gestrigen Unwettern. Heftiger Wind und starker Regen hatten zahlreiche Feuerwehreinsätze ausgelöst. Innerhalb von knapp 2 Stunden mussten die Einsatzkräfte rund 25 Mal ausrücken. Umgestützte Bäume und Bauzäune haben im ganzen Bundesland für Probleme gesorgt. Verletzt wurde niemand. Das waren die Nachrichten mit Konstantin Hahn. Zum Wetter.
8: Es regnet aktuell in den meisten Regionen. In Klagenfurt sind in nur wenigen Stunden 35 Liter auf den Quadratmeter zusammengekommen. Der flächige Regen zieht heute aber langsam wieder ab. Noch vor Mittag gibt es in Vorarlberg und Nordtirol Sonnenfenster. Der Nachmittag wird dann größtenteils wechselhaft mit etwas Sonne und nur noch einzelnen Schauern. Und der Westwind bläst heute vor allem im Donauraum recht lebhaft. Die Temperaturen reichen meist 14 bis 22 Grad. Morgen am Feiertag überwiegend sonnig. Einige Wolken aber im Laufe des Tages in der Westhälfte und in Vorarlberg am Nachmittag auch gewittrige Schauer. Warme 21 bis 28 Grad morgen. Der Freitag ist wieder vor allem bis Mittag ziemlich regnerisch. So viel zum

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1: 9:04 ist es, das Radio Steiermark Verkehrsservice. In Graz auf der Riesstraße stadteinwärts gibt's Stau und 20 Minuten mehr Fahrzeit, Grund die Baustelle beim LKH. 15 Minuten länger brauchen Sie in Graz auf der Maria-Troster-Straße stadteinwärts vor der Baustelle bei der Hilmteichstraße. Auf der B73 der Kirchbacher Straße bei Graller bei der Kreuzung mit der B74 müssen Sie mit Verzögerungen wegen Reinigungsarbeiten rechnen. Und die L204, das ist die Radkersburger Straße, die ist in Bad Radkersburg nach einem Unfall gesperrt. Ausweichen ist nur großräumig über die B69 möglich. Gute und sichere Fahrt wünsche ich Ihnen.
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1: Ja, ganz angenehm, das gemütliche Regenrauschen heute. Das ist das richtige Wetter, um vielleicht Liegengebliebenes aufzuarbeiten, Unangenehmeres anzugehen und es sich ein bisschen gemütlich zu machen. Ich begleite Sie mit der richtigen Musik dazu. Captain and Tennille jetzt gleich mit Most Company und ABBA. Schönen Mittwoch.

0: Gleich 9:45 am Mittwochvormittag.
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0: Das Glas ist halb voll, so sehen das positiv gestimmte Menschen. Das Glas ist halb leer, sagen die anderen. Ja, sie jammern dann. Aber es ist halt so, die Menge im Glas bleibt immer dieselbe, aber die Betrachtungsweise ist halt eine andere. Und manchmal läuft das Leben ganz einfach nicht nach Plan. Der Urlaub fällt ins Wasser, ein Termin platzt, es kommt anders als erhofft. Genau hier kann das sogenannte Benefit-Finding helfen. Gemeint ist die Fähigkeit, selbst in schwierigen Situationen etwas Positives oder zumindest etwas Lehrreiches zu entdecken. Wie? Ja, das weiß unser Mentalexperte.
2: Das Gute im Schlechten erkennen Sie gleich bei Tipp Nummer 1, die Wofür ist es gut-Frage. Wenn es wirklich schief läuft, fragen Sie sich, wofür könnte das trotzdem gut sein? Mit dieser Frage lenken Sie Ihre Aufmerksamkeit auf mögliche Chancen. Studien zeigen, dass die Wofür ist es gut Frage mit einer besseren Bewältigung von Belastungen verbunden ist. Tipp Nummer 2 ist der Freundetrick. Bei einem Missgeschick stellen Sie sich vor, es wäre nicht Ihnen, sondern Ihrem besten Freund passiert. Welche Chancen aus dieser Niederlage würden Sie ihm trotzdem aufzeigen? Forschungen zeigen nämlich, dass Menschen klügere Entscheidungen treffen, wenn sie Probleme aus der Distanz betrachten. Dieser Wechsel der Perspektive hilft leichter, das Gute im Schlechten zu erkennen. Und Tipp Nummer 3 ist die noch schlimmer Methode. Fragen Sie sich, was hätte noch viel schlechter laufen können? Das klingt zunächst ungewöhnlich, hat aber einen starken Nebeneffekt. Untersuchungen zeigen, dass solche sogenannten Abwärtsvergleiche Belastungen verringern können. So unangenehm die Situation auch ist, sie hätte ja durchaus noch viel schlimmer sein können.

0: Mittwochvormittag, 9.30 Uhr.
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2: Zwar nur sehr langsam, aber doch erholt sich die Wirtschaft in Österreich. Im ersten Quartal gab es laut Statistik Austria ein leichtes Plus von 0,2%. Eine Analyse der UniCredit Bank Austria sagt bis Jahresende ein Wachstum von im Schnitt 0,8% voraus. Leicht darunter die Steiermark und Salzburg. Hier soll das Plus heuer nur 0,5% betragen. Die beste Entwicklung wird in Bundesländern mit starker Industrie erwartet. Generell mehr Impulse soll es heuer im Handel geben. Der Tourismus dürfte stabil bleiben. Auf Expansionskurs ist der oststeirische Anlagenbauer Rosenthal Nextrom. Das Unternehmen aus Pischelsdorf, das erst im Februar die Windag Group in Estland gekauft hat, übernimmt jetzt auch den britischen Batterieanlagenspezialisten TBS Engineering. Die Rede ist von der größten Übernahme in der Firmengeschichte. Damit wachse nicht nur der Mitarbeiterstand erstmals auf über 1000 Beschäftigte weltweit, sondern auch der Umsatz. Gerechnet wird heuer mit mehr als 335 Millionen Euro. Die Polizei sucht nach zwei Unbekannten, die in Judenburg Falschgeld in Umlauf gebracht haben. Bereits Mitte April sollen sie in drei Apotheken, einer Trafik und in einem Lokal mit gefälschten 50-Euro-Scheinen bezahlt haben, teilweise auch erfolgreich. Weil die Täter bisher nicht ausgeforscht werden konnten, bittet die Polizei jetzt die Bevölkerung um Mithilfe. Die Bilder der Überwachungskamera finden Sie bei uns im Internet unter steiermark.orf.at. Das Wetter in der Steiermark bringt in den nächsten Stunden noch einiges an Regen. Kurzzeitig kann es auch richtig schütten. Die gute Nachricht aber, das bleibt nicht so. Schon ab Mittag gibt es erste Regenpausen. Am Nachmittag kann es sogar etwas auflockern. Die Luft durch den Regen aber kühler, 14 bis 19 Grad heute die Höchstwerte. Freundlich und warm dann der morgige Feiertag. Meist ist es sonnig und es bleibt bis zum Abend trocken. Dadurch wird es auch wieder wärmer bei 22 bis zu 27 Grad.
0: Gute Nachrichten auch aus der Verkehrsredaktion. 9.32 Uhr ist es. Da gibt es nur noch kurze Verzögerungen auf der B73 der Kirchbacher Straße bei Graller. Bei der Kreuzung mit der B74, da gibt es nämlich Reinigungsarbeiten. Ansonsten haben sich diverse Staus aufgelöst und die Unfallstelle auf der Radkersburger Straße in Bad Radkersburg ist ebenfalls geräumt. Sollten Sie Informationen für uns haben, bitte einfach anrufen. Stern 300 kostenfrei. Ich wünsche gute Fahrt.
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0: Schön, dass Sie da sind.

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0: Wir brauchen heute auf alle Fälle mal einen Tisch oder eine Wand. Oder wir nehmen den Boden. Es geht heute um ein Muskelaufbautraining. Und das ist eine Übung, die viele wahrscheinlich kennen. Ja, das ganz schlicht und einfache Planken. Das kann man eben im Liegen machen, ganz klassisch. Im Unterarmstütz, die Zehen am Boden fest verankert und der Körper sollte eine Linie bilden. Oder das Ganze eben nicht am Boden, sondern am Tisch oder an der Wand. Wie machen wir das?
2: Und mit den Füßen nach hinten gehen, dass der Oberkörper und die Beine eine Linie bilden. Die Ellbogengelenke sind direkt unter den Schultergelenken.
3: Dann wird es anstrengend.
2: Genau, dann wird es anstrengend, formt einen schönen Körper und wir sind ja quasi auf dem Weg zur Bikini-Figur. Und das ist eine ganz gute Übung.
0: Ja, ja, am Weg zur Bikini-Figur. Also Planken, entweder am Boden, am Tisch oder an der Wand.

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1: Gleich 10 vor 10 am Mittwochvormittag. Er war der absolute Balladenspezialist. Der amerikanische Soulsänger Robert Peebo Bryson. Wie jetzt bekannt wurde, ist er an den Folgen eines Schlaganfalls gestorben. In den späten 70ern ist er vor allem durch seine Duette mit Natalie Cole, Roberta Flack oder auch Celine Dion bekannt geworden. Mit ihr hat er den Titelsong für den Disney-Zeichentrickfilm Beauty and the Beast gesungen. Und mit Regina Bell und A Whole New World, dem Titelsong aus Aladdin, hat er gleich 3 Grammys gewonnen, darunter einen für den Song des Jahres. Außerdem war dieser Titel Brysons einziger Nummer 1 Hit in den USA. A Whole New World. Peebo Bryson wurde 75 Jahre alt. Seine Songs werden unsterblich sein.

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1: Im Nachrichtenstudio ist Konstantin Hahn. Das EU-Defizitverfahren gegen Österreich wird heute von der EU-Kommission bewertet. Das Verfahren läuft seit einem knappen Jahr, weil die heimischen Ausgaben über der erlaubten Grenze liegen. Finanzminister Marta Bauer hat sich zuletzt zuversichtlich gezeigt, dass Österreich gut unterwegs ist. Tim Kuperl in Brüssel, was ist denn heute von der EU-Kommission zu erwarten?
2: Zumindest die Signale, die wir hier in Brüssel im Vorfeld aus der EU-Kommission hören, die sind positiv. Vergangenen April hat der Finanzminister die neuesten Budgetzahlen hierher geschickt. Die Kommission hat gerechnet im Mai. Jetzt am späten Vormittag, Mittag werden die Länderergebnisse und Empfehlungen der Kommission präsentiert. Es wird hier erwartet, dass die EU-Kommission die Bemühungen Österreichs zum Schuldenabbau weiter positiv beurteilt und auch, dass der Ausstieg aus dem Verfahren in 2 Jahren weiter möglich ist, trotz aller Widrigkeiten wie etwa die Krise im Nahen Osten.
1: Danke, Tim Kuperl. Die Organisation für wirtschaftliche Zusammenarbeit und Entwicklung, kurz OECD, hat ihre Prognose für das Wirtschaftswachstum Österreichs jetzt nach unten korrigiert. Aufgrund der gestiegenen Energiepreise infolge des Irankriegs geht die OECD für heuer von einem Wirtschaftswachstum von nur noch 0,7% aus, statt der ursprünglich angenommenen 0,9%. Für nächstes Jahr wird ein Wachstum von 1,1% prognostiziert. Die Prognosen sind wegen der unübersichtlichen Lage im Nahen Osten nach Angaben der OECD allerdings mit Vorsicht zu genießen. In Albanien haben tausende Menschen gegen ein milliardenschweres Luxusbauprojekt protestiert. Das Projekt steht mit Trump-Schwiegersohn Jared Kushner in Verbindung. In der Hauptstadt Tirana haben sich zahlreiche Menschen versammelt, um für einen Stopp des Ressortprojekts zu protestieren. Das Unternehmen von Trumps Schwiegersohn plant auf der albanischen Insel Sasan ein Luxusresort zu eröffnen. Kritiker sehen dabei Korruption und haben Bedenken wegen Schäden für die Umwelt. Ein Teil der Mikroben auf dem Leichnam von Ötzi lebt. In seinem Gewebe hat ein Forschungsteam Hinweise auf Leben gefunden, obwohl die Gletschermumie mehr als 5000 Jahre lang in eisiger Kälte gelegen ist. Christina Singer mit den Einzelheiten.
3: Mit Wattestäbchen ist das Forscherteam dem 5300 Jahre alten Ötzi vorsichtig zu Leibe gerückt, um zu sehen, welche Mikroorganismen sich auf der Haut der Mumie noch finden lassen. Und tatsächlich, trotz Gletschereis und Kühlkammer, gibt es dort noch Hefepilze, die der Kälte standhalten, sagt der Mikrobiologe Frank Meixner.
4: Unter anderem sind da 4 Hefen isoliert worden in unserer Studie, die aber dann über die Zeit, wahrscheinlich die letzten 5000 Jahre dort, in einem entweder sehr wenig aktiven Zustand oder sogar in einer Überdauerungsform sich dort gehalten haben.
3: Das bedeutet, dass diese Hefen noch immer Zeichen von Aktivität zeigen. Im nächsten Schritt wollen die Forscher jetzt der Frage nachgehen, wie sich die Mikroorganismen am Körper der Gletschermumie verhalten.
1: Das waren die Nachrichten mit Konstantin Hahn. Zum Wetter.
5: Der aktuell noch recht flächige Regen zieht heute im Lauf des Tages wieder ab. Noch vor Mittag gibt es in Vorarlberg und Nordtirol Sonnenfenster. Der Nachmittag wird dann größtenteils wechselhaft mit etwas Sonne. Der Westwind ist heute teilweise recht lebhaft und die Temperaturen erreichen meist 14 bis 22 Grad. Morgen am Feiertag überwiegend sonnig, einige Wolken aber im Lauf des Tages in der Westhälfte und in Vorarlberg ab dem Nachmittag gewittrige Schauer. Warme 21 bis 28 Grad morgen. Der Freitag ist vor allem bis Mittag ziemlich regnerisch. Das Wochenende bringt aber nur einzelne Schauer, teilweise Sonne und Frühsommertemperaturen. So viel zum Wetter von Katrin Ladstätter.
6: 10:04, wir schauen auf die steirischen Straßen. A2 Südautobahn Richtung Wien zwischen Gleisdorf Süd und Sinnabelkirchen. Nach einem Unfall ist der rechte Fahrstreifen blockiert, es gibt bereits kurzen Stau. Und auf der B73 der Kirchbacher Straße bei Gralla, bei der Kreuzung mit der B74 müssen Sie mit Verzögerungen wegen Reinigungsarbeiten rechnen. Gute und sichere Fahrt.
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6: Sie wirft alle Jahre wieder viele Fragen auf, die Betriebskostenabrechnung. Wir versuchen, diese Fragen zu beantworten in der nächsten halben Stunde. Ich starte jetzt aber die Musik mit Kim Carnes, Matt Acoustics und Elton John. Ihr Mittwochvormittag mit

0: Elton John, Matt Acoustics und Kim Carnes im Dreierpack. Genau das Richtige für einen Arbeitstag, Mittwochvormittag.
1: 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Tipps von der Arbeiterkammer Steiermark.
2: Wer mietet oder in einer Eigentumswohnung lebt, der bekommt bis spätestens Ende Juni Post, nämlich die Betriebskostenabrechnung. Johannes Unterturner von der Steirischen Arbeiterkammer erklärt, was da alles darin enthalten sein darf.
3: Betriebskosten sind jene Aufwendungen, die dem Vermieter für den laufenden Betrieb einer Liegenschaft entstehen. Dazu zählen zum Beispiel die Kanalgebühren, die Grundsteuer, Versicherungen oder auch die Verwaltungskosten. Wichtig ist aber, dass nicht alles als Betriebskosten weiterverrechnet werden darf. Zum Beispiel Reparaturen am Dach, gehören in der Regel nicht dazu.
2: Geregelt sind die Betriebskosten je nach Mietobjekt im Mietrechtsgesetz oder sie sind im Mietvertrag angeführt.
3: In der Regel werden im Mietvertrag sogenannte Betriebskostenvorauszahlungen vereinbart. Das bedeutet, MieterInnen zahlen monatlich einen geschätzten Betrag. Im Folgejahr wird dann abgerechnet. Es werden also die tatsächlichen Kosten den Vorauszahlungen gegenübergestellt.
2: Das kann zu Nachzahlungen oder zu einem Guthaben führen.
3: Sehr oft ist es gesetzlich oder auch in den Mietverträgen geregelt, dass die HauptmieterIn zum Zeitpunkt der Fälligkeit, das ist der zweitfolgende Zinstermin nach der Abrechnung, die Nachzahlung zu leisten hat oder auch ein Guthaben ausbezahlt bekommt. Das bedeutet, dass MieterInnen, die zum Beispiel am 1. Mai in eine Wohnung eingezogen sind, die Betriebskosten-Nachzahlung des gesamten Vorjahres zu zahlen haben, obwohl sie zu diesem Zeitpunkt überhaupt nicht in der Wohnung gewohnt haben. Das Guthaben bekommt man selbstverständlich dann auch ausbezahlt.
1: Ihr gutes Recht. Eine entgeltliche Information von der Arbeiterkammer Steiermark.

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1: Schwarze Wolken in der Tat heute über der Steiermark. Regenwolken, ordentlicher Regen derzeit im Raum Bad Gleichenberg, im Raum Fürstenfeld-Leibnitz. 10.30 Uhr ist es.
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3: Vor knapp einem Jahr hat der Amoklauf an einer Grazer Schule das ganze Land erschüttert. 10 Menschen verloren dabei ihr Leben. Der Täter beging Suizid. Gestern gedachte das Rote Kreuz Steiermark der Opfer und ihrer Angehörigen und dankte jenen, die damals unter besonders belastenden Bedingungen Hilfe geleistet haben. 280 Rotkreuz-Mitarbeiterinnen und Mitarbeiter wurden geehrt. Um das Zentrum von Bruck an der Mur zu stärken, haben Stadt, Land und Wirtschaftskammer eine neue Initiative gestartet. Im Mittelpunkt stehen bessere Anbindung, neue Nutzungskonzepte für die Plätze und die Entwicklung leerstehender Gebäude. Die Murpromenade soll als Naherholungsraum ausgebaut werden. Bis Jahresende wird ein Umsetzungsplan erarbeitet, heißt es. Ein an der TU Graz entwickeltes Messgerät kann Schadstoffe in der Luft jetzt noch genauer und schneller erfassen. Das tragbare Spektrometer erkennt mit Hilfe von UV-Laserlicht verschiedene Luftschadstoffe und misst ihre Konzentration in Echtzeit. Laut Entwicklern lassen sich damit mehrere Schadstoffe gleichzeitig und auch aus einigen Kilometern Entfernung bestimmen. Erste Tests würden zeigen, dass das Gerät sogar Lehrbuchwissen zu Luftschadstoffen korrigieren würde können. Wir kommen noch zum Wetter. Der Regen lässt gegen Mittag nach. Am Nachmittag setzt sich dann tatsächlich auch die Sonne durch. Morgen zu Frohnleichnam wird es freundlich und warm. Es ziehen nur einige dünne Wolkenfelder durch und die Höchstwerte morgen, die liegen schon wieder zwischen 22 und 27 Grad.
1: 10.32 Uhr. Wir schauen auf die steirischen Straßen. A2 Südautobahn Richtung Wien zwischen Gleisdorf Süd und Zinnabelkirchen. Die Unfallstelle ist jetzt endgültig geräumt. Vor dem Autobahngrenzübergang Spielfeld brauchen Sie 20 Minuten mehr Fahrzeit bei der Ausreise. Der Grund ist die Baustelle in Slowenien. Und auf der B73 der Kirchbacher Straße bei Graller bei der Kreuzung mit der B74. Da gibt es Verzögerungen wegen Reinigungsarbeiten. Sollten Sie weitere Informationen für uns haben, einfach anrufen. Stern 300, das Ganze wie immer kostenfrei. Gute Fahrt, das ist der Mittwochvormittag mit Sigrid Roch. Schön, dass Sie da sind.

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0: Der richtige Rhythmus für einen beschwingten Vormittag. Sie haben Freizeit, wir haben die Tipps.
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0: Die Big Band des Stiftsgymnasiums Admont lädt heute um 19 Uhr zum diesjährigen Konzertabend unter dem Motto Superstars ein. Zu hören legendäre Hits internationaler Musikgrößen von Aretha Franklin, Tina Turner über Michael Jackson, Queen und Elton John bis hin zu Bruno Mars. Mitreißende Rhythmen, gefühlvolle Balladen und energiegeladene Klassiker. Ein Konzertabend voll Unterhaltung und Vielfalt im großen Festsaal des Stiftsgymnasiums Admont. Den einzigen Poetry Slam Österreichs, bei dem alles erlaubt ist, nur nicht Hochdeutsch, den gibt's heute um 19.30 Uhr im Kunst- und Kulturhaus in Öblan. Rein in die Lederhosen, morgen wird's gefeiert. Der alte Markt in Übelbach verwandelt sich ab 10 Uhr in eine große Bühne voll Musik, Tradition und bester Stimmung beim beliebten Übelbacher Lederhosenfest. Mit dabei die Edelseher, die Baggerburm und die jungen Paldauer. Die Jazz-Kitty ist 80 und kein bisschen leise, trotzdem sagt sie Baba. Auf ihrer Abschiedstour kommt sie ins Kurhaus von Bad Aussee gemeinsam mit den Disco-Killers am Freitag um 19 Uhr.
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Don't speak. Nehm die Aufforderung von No Doubt ernst und lass Marianne Faithfull singen. Ballad of Lucy Jordan, noch vor den Nachrichten um 11 Uhr.

0: hat zwei starke Konkurrenten, berichtet aus den USA Markus Müller.
1: Es gibt drei Bewerber für zwei der nicht ständigen Sitze im UNO-Sicherheitsrat. Das ist die Ausgangslage vor der heutigen Wahl in der UNO-Generalversammlung. Österreich tritt dabei gegen Deutschland und Portugal an. Der Sicherheitsrat ist das wichtigste Gremium der UNO und hat 15 Mitglieder. Fünf Ständige mit Vetorecht, also die USA, China, Russland, Großbritannien und Frankreich. Die anderen nichtständigen Mitglieder werden alle zwei Jahre neu gewählt. Für kleine und mittlere Länder ist das eine gute Gelegenheit, auf internationaler Ebene mitzuspielen und sich Gehör zu verschaffen. Portugal und Deutschland gelten als starke Konkurrenten. Der erste Wahlgang beginnt um 16 Uhr europäischer Zeit. Am Abend wird dann feststehen, welche beiden der drei Bewerberstaaten sich haben durchsetzen können.
0: Der ukrainische Präsident Zelensky bestätigt heute die Drohnenangriffe auf St. Petersburg. Getroffen worden seien ein Ölterminal sowie ein militärisches Ziel im Hafenstadtteil Kronstadt, wo die russische Ostseeflotte stationiert ist. Zelensky spricht von einem erfolgreichen Einsatz ukrainischer Drohneneinheiten und der Geheimdienste. In St. Petersburg beginnt heute das internationale Wirtschaftsforum. Gastgeber ist Russlands Präsident Putin. Die italienische Regierung will die Migrationspolitik weiter verschärfen. Dazu wird ein neues Dekret vorbereitet. Nach den Plänen der Regierung könnte zum Beispiel eine Seeblockade angeordnet werden, um die Grenzen zu sichern. Derzeit verzeichnet Italien allerdings keine erhöhte Zahl von Ankünften über das Mittelmeer. Das neue Dekret soll außerdem schnellere Abschiebungsverfahren ermöglichen. Glücksspiel und Sportwetten erfreuen sich in Österreich wachsender Beliebtheit. Vor allem bei den Lotterien, Online-Glücksspielen und Sportwetten sind im Vorjahr die Einsätze gestiegen. Einzelheiten von Cornelia Krebs.
2: Insgesamt stiegen die Bruttospiel- und Wetterträge, also Einsätze abzüglich der Gewinne, um 4,3% auf knapp 2,5 Milliarden Euro. Das geht aus der Marktstudie Branchenradar Glücksspiel und Sportwetten in Österreich hervor. Bei den Lotteriespielen stieg der Bruttospielertrag gegenüber dem Jahr zuvor um 5,7% auf etwa 800 Millionen Euro, beim Online-Glücksspiel auf gut 550 Millionen. Die Erträge in den österreichischen Casinos gingen hingegen um 1% auf 300 Millionen Euro zurück. Der Anteil der illegalen Glücksspielautomaten sank in den vergangenen Jahren deutlich, heißt es in der Studie. Allerdings würden sich Automaten jetzt auch in Wohnungen befinden, für die man einen Code benötigt. Da gäbe es keine Möglichkeit, Daten zu erfassen.
0: Das waren die Nachrichten mit Konstantin Hahn. Zum Wetter.
3: Von Salzburg ostwärts ist es noch eine Zeit lang regnerisch, im Donauraum auch recht windig. In Vorarlberg und im Tiroler Oberland zeigt sich aber schon stellenweise die Sonne und im Lauf des Nachmittags kommt zwischen Wolken und weiteren Schauern immer öfter die Sonne durch. Um oder unter 20 Grad heute. Morgen am Feiertag oft sonnig und wärmer mit 21 bis 28 Grad. Mehr Wolken im Lauf des Tages in der Westhälfte und in Vorarlberg am Nachmittag Gewitter, die sich mit Sturmböen am Abend bis Oberösterreich ausbreiten. Der Freitag ist vor allem bis Mittag regnerisch, das Wochenende bringt aber nur einzelne Schauer, zeitweise Sonne und Sommertemperaturen. So viel zum Wetter von Katrin Ladstätter.
4: 11.04 Uhr, das Radio Steiermark Verkehrsservice. Graz, A9, Pyrenautobahn Richtung Slowenien. Vor dem Blabutsch-Tunnel wird der Verkehr nur noch mehr blockweise abgefertigt. Vor dem Autobahngrenzübergang Spielfeld derzeit 20 Minuten mehr Fahrzeit bei der Ausreise. Grund die Baustelle in Slowenien. Und auf der B73 der Kirchbacher Straße bei Graller bei der Kreuzung mit der B74 gibt's Verzögerung wegen Reinigungsarbeiten. Gute und sichere Fahrt.
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4: So, heute regnet es sich so richtig aus und der Verkehr vor dem verlängerten Wochenende, der wird auch schon schön langsam stärker. Lassen Sie sich nur nicht stressen. Ich schlag vor, wir machen einen kleinen Spaziergang in der Sonne. Walking on Sunshine. Schön, dass Sie da sind.

0: Da blinzelt gleich akustisch wieder die Sonne durch, wenn Adriano Celentano singt. Viertel zwölf ist es, Mittwochvormittag. Die Fußball-WM rückt mit Riesenschritten näher. Unser Team fliegt morgen nach Amerika. Ja, und bis zum Anpfiff am 11.06. können Sie sich mit dem ORF ins Fußballfieber bringen lassen. Fußball schreibt Geschichte. So das Motto im heutigen Hauptabend. Dabei ist jetzt sogar ein ganz neues Projekt entstanden, Isabella Drexler.
1: Ja, gleich drei fußballhistorische Dokumentationen hält der Hauptabend bereit. Start ist um 20.15 Uhr mit eben einem ganz neuen Erzählformat, das vom bekannten 16:9 ins Hochformat wechselt. Mit dem Wunderteam taucht das Fernsehpublikum in die Geschichte der österreichischen Nationalmannschaft von 1931 ein, und zwar in Form von Instagram-Stories oder besser gesagt Kurzvideos.
2: Für die Instagram-Geschichte mussten wir Hochformat drehen und haben quasi auch die Geschichten und die Inszenierung vor Ort in das Hochformat adaptiert. Weil man muss anders Regie führen und die Schauspieler anders führen. Und in der Gestaltung ist es aber wieder dem Vlog-Format angepasst. Das heißt, es hat sehr harte Schnitte. Und dann haben wir gleichzeitig immer noch gedreht im Querformat, weil wir zusätzlich für Doku, Reenactment-Szenen oder historische Szenen, und das haben wir alles logistisch unterbringen müssen.
1: So der Regisseur Lukas Sturm. Spieler Matthias Sindeler, verkörpert von Lukas Hanus, nimmt das Publikum quasi live mit auf die Reise bis zum Europapokal mit historischen und gesellschaftlich-kulturellen Abstechern in das turbulente Leben der 1930er in Wien.
3: Wer ist der Chef am Platz?
4: Ich bin der Chef am Platz.
3: Falsch. Ich alleine bin Ihr Gott und Meister.
4: Helfen Sie mir. Helfen. Ihnen.
3: Machen wir Nationalteam, stoppeln wir es zusammen. Was sagen Sie?
5: Das war am Anfang natürlich sehr ungewohnt. Man kann sich das so vorstellen, dass man eine Kamera hat, die man teilweise auch selber führt. Also ich hatte ein kleines Stativ in der Hand und mit dieser Kamera habe ich mich durch den Raum bewegt.
1: Einen neuartigen Erzählstil in den Hauptabend zu bringen und damit der Versuch, zwei unterschiedliche Publikumsschichten zu erreichen, erfordert Mut. So abschließend Gerald Heidecker vom ORF.
6: Es ist neu und es soll halt den Weg in die Richtung weisen, dass wir Formate ergänzend denken und nicht, dass wir sagen, entweder das eine oder das andere. Das ist, glaube ich, das Entscheidende.
0: Sehr spannend. Und um 21.05 Uhr dann gibt es noch die Helmut Kögelberger Story, eine Reportage über das Leben des ersten schwarzen Spielers der österreichischen Fußballgeschichte. Und zum Abschluss dann um 21.55 Uhr die Doku Fußballlegenden, die die Karrieren von Hans Krankl und Herbert Prohaska porträtiert. Fußball pur heute Abend.

Das ist Musik aus den 1980ern. Mental as Anything, Live It Up. 11:21 Uhr. Die Sängerin, die jetzt kommt, die mag ich besonders gern. Ihre Texte wegen. Die neue von Ina Regen, Marmeladenglasl-Moment.

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Aus den 60ern in die 90er. Boybands. Caught in the Act. Sehr erfolgreich damals gewesen.

0: so schön romantisch. Caught in the Act, Babe. 11.30 Uhr ist es.
1: ORF Radio Steiermark, die Nachrichten mit Sabine Schink.
2: Ein Jahr nach dem Amoklauf am Grazer Borg Dreier Schützengasse werden das Land Steiermark und die Stadt Graz bewusst auf große öffentliche Gedenkveranstaltungen verzichten. Nach Gesprächen mit Schülern, Eltern und Lehrern soll auf Wunsch der Betroffenen nur im kleinen Rahmen gedacht werden. Am 9. Juni findet im Grazer Rathaus eine stille Gedenkfeier mit betroffenen Familien und Vertretern der Schulgemeinschaft statt. Am 10. Juni werden Vertreter der Landesregierung im Grazer Dom Blumen niederlegen. Angesichts der Ankündigung von WKÖ-Präsidentin Martha Schulz in der Wirtschaftskammer Österreich 200 von 800 Jobs zu streichen, werden Rufe laut, dass die Länderkammern dem Beispiel im Bund folgen sollen. Gerade in den Länderkammern gäbe es ausreichend Doppelstrukturen und Verwaltungsebenen, bei denen ein konsequenter Personalabbau notwendig wäre, sagt UNOs Bundessprecher Michael Bernhard. Knapp 9 von 10 Schülerinnen, Schülern und Lehrkräften empfinden die Hitze in ihrem Schulgebäude als Belastung. Das zeigt eine Umfrage im Rahmen des Projekts Climate Ready Schools, in dem Forschende jetzt erstmals systematisch erheben, wie groß das Hitzeproblem in Österreichs Klassenzimmern tatsächlich ist. Messungen im Rahmen des Projekts zeigen, dass Innenraumtemperaturen in vielen Klassenzimmern bereits im Frühsommer regelmäßig 27 Grad und mehr überschreiten. Langfristig helfen nur bauliche Maßnahmen, heißt es. Und damit kommen wir zum Wetter. Der Regen klingt jetzt allmählich ab. Am Nachmittag setzt sich dann vielerorts die Sonne durch. Die Temperaturen erreichen heute damit höchstens 19 Grad. Morgen zu Fronleichnam wird es freundlich und warm. Es ziehen nur einige dünne Wolkenfelder durch und die Höchstwerte morgen schon wieder 22 bis 27 Grad.
0: 11.32 Uhr. Keine wesentlichen Änderungen, was die Verkehrssituation auf den steirischen Straßen betrifft. Graz A9-Pürn-Autobahn Richtung Slowenien. Vor dem Blabutsch-Tunnel wird der Verkehr blockweise abgefertigt. Vor dem Grenzübergang, und zwar dem Autobahngrenzübergang Spielfeld, gibt es 20 Minuten mehr Fahrzeit bei der Ausreise wegen der Baustelle in Slowenien. Und auf der B73 der Kirchbacher Straße bei Kralla, bei der Kreuzung mit der B74, gibt es Verzögerungen wegen Reinigungsarbeiten. Das war's. Gute und sichere Fahrt.
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0: Und jetzt gleich mit Tina Turner. Schönen Mittwoch.

zum Entspannen für zwischendurch am Vormittag. Austria 3 waren das, Freunde. Wir legen wieder einen Zahn zu mit Softcell aus den 1980ern. Tainted Love.

0: Das war Ihr Mittwochmorgen mit Thomas Seidel und Claudia Rahm.
1: Mach bitte, das mit dem Baumgarten, es ist so arg.
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11: 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Auch der Durst meldet sich.
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11: 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Jubelnde Marathonfans sind dann besonders wichtig.
0: Genau. 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
1: Ein grauer Mittwochvormittag, Kopfkino an und kurzer Ausflug nach Italien mit Pupo.

0: Kirchen eine große romanische Kirche mit einer Krypta, die um 1560 in gotischem Stil umgebaut wurde. Ein Erdbeben im 18. Jahrhundert zerstörte das Gotteshaus, worauf es in barocker Form wieder errichtet wurde. Der 36 Meter hohe Turm stammt aus dem Jahr 1889. Die Glocke ist eine gräfliche Spende aus der Biedermeierzeit. Sie war ursprünglich für einen anderen Ort gedacht, war aber zu groß für die vorgesehene Kapelle und wurde der Pfarrkirche Lanzenkirchen überlassen.
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2: Herzlich willkommen zum Mittagsjournal. Das sind unsere Themen. In England sorgt ein Polizeivideo eines sterbenden Studenten für Empörung. Jobabbau in der Wirtschaftskammer. Am Vormittag wurde die Belegschaft informiert. Und in Niederösterreich wurde eine in der Wand einbetonierte Leiche gefunden. Aus dem Journalstudio begrüßt sie Christina Kreuz. In Großbritannien sorgt ein Mordfall für politische Spannungen. Ein weißer Teenager wurde von einem Mann aus der Sikh-Gemeinde erstochen. Kritik gibt es am Verhalten der Polizei. Ein jetzt veröffentlichtes Bodycam-Video zeigt, dass das sterbende Opfer zunächst fixiert wurde. Der Täter ist inzwischen zu lebenslanger Haft verurteilt worden. Der Fall löst Proteste und eine Debatte über Polizeipraxis aus. Jörg Winter berichtet.
3: Flaschen und Steine fliegen, Feuerwerkskörper werden gezündet. In Southampton, dort wo sich der Mord im vergangenen Dezember zugetragen hat, kommt es zu gewaltsamen Ausschreitungen. Unter den Demonstrierenden auch der rechtsradikale Aktivist Tommy Robinson. Seine Anhänger sprechen von umgekehrtem Rassismus, einer bewussten Benachteiligung weißer Briten durch die Polizei. Stichhaltige Belege dafür fehlen. Auslöser ist ein Bodycam-Video der Polizei. Es zeigt den schwer verletzten Teenager am Boden, der sagt, er bekomme keine Luft. Ein Beamter legt ihm trotzdem Handschellen an und zweifelt an seinen Verletzungen. Kurz darauf stirbt der Mann. Der Grund, ein Stich ins Herz. Der Täter hatte behauptet, der Teenager habe ihn aus rassistischen Motiven angegriffen. Frei erfunden, sagt später der Richter. Premierminister Keir Starmer wirft Rechtspopulisten vor, den Fall politisch auszuschlachten, kündigt aber auch eine Überprüfung der Einsatzrichtlinien der Polizei an.
2: Die Ukraine hat die russische Millionenstadt St. Petersburg an der Ostsee mit Drohnen angegriffen. Das gab der ukrainische Präsident Zelensky bekannt. Ziel war demnach ein Ölterminal im Hafen der Stadt. Russland meldete Schäden an der Infrastruktur, es soll auch Verletzte geben. Der Angriff fand unmittelbar vor dem Start eines von Russlands Präsident Putin ausgerichteten Wirtschaftsgipfels statt. Die Zentrale der Wirtschaftskammer geht auf Sparkurs. Seit gestern ist klar, dass 200 von 800 Vollzeitstellen wegfallen werden, und zwar bis Ende des kommenden Jahres. Am Vormittag hat die WKO-Führung die Beschäftigten informiert. Volker Obermeier berichtet aus der Kammerzentrale.
4: Keine 90 Minuten lang hat die Betriebsversammlung in der Zentrale im 4. Wiener Bezirk gedauert. Die Stimmung unter den Mitarbeiterinnen und Mitarbeitern ist vor allem eine getrübte, soweit wir es beurteilen können. Wir waren zur Versammlung nicht zugelassen. Auch wollte kaum einer der Beschäftigten mit uns reden, keiner wollte zitiert werden. Was wir hören ist, dass es ein großes Maß an Verunsicherung gibt. Klar ist bisher nur, dass ab etwa August mit dem Stellenabbau begonnen werden soll, sozialverträglich, wie es heißt. Etwa 60 der 200 Jobs sollen durch Pensionierungen und Vertragsauflösungen wegfallen. Abteilungen sollen verkleinert und oder zusammengelegt werden. Die Details, die werden erst in den kommenden Wochen feststehen.
2: Wie heute bekannt wurde, ist bereits Ende Mai in Münchendorf in Niederösterreich eine stark verwieste Leiche einer Frau einbetoniert in einer Wand gefunden worden. Die Ermittlungen der Polizei laufen. Anna Wohlmuth über das, was man bisher weiß.
5: Die genauen Todesumstände sowie der Todeszeitpunkt sind derzeit nicht bekannt. Die Ermittlungen leitet die Staatsanwaltschaft Wien. Deren Sprecherin Nina Busseck bestätigt heute auf Anfrage, dass eine Obduktion angeordnet wurde. Weitere Details können mit dem Verweis auf laufende Ermittlungen nicht gemacht werden. Die Frau hätte laut Zeitungsberichten demnächst ihren 100. Geburtstag gefeiert. Sie soll von Angehörigen als vermisst gemeldet worden sein, dürfte aber bereits seit Jahren verschwunden gewesen sein. Leichenspürhunde sollen bei einer Hausdurchsuchung schnell Fährte aufgenommen haben. Laut Medienberichten steht auch Sozialleistungsbetrug im Raum. Angehörige der Frau sollen jetzt befragt werden.
2: Anna Wohlmuth hat berichtet. Das war das Mittagsjournal mit Christina Greunz. Das Wetter.
6: Heute wird vielerorts der kühlste Tag der Woche, denn die Regenwolken einer Kaltfront hängen über dem Land. Die aktuellen Meldungen: Wien, Eisenstadt und St. Pölten Regen und 15 Grad, Linz stark bewölkt 16, Salzburg und

0: Innsbruck stark bewölkt 14, Bregenz wolkig 15 und in Graz und Klagenfurt Regen bei 14 Grad. Die Höchstwerte liegen bei 14 bis 20, vereinzelt bei 22 Grad. Der flächendeckende Regen hört aber in den nächsten Stunden auf. Ab dem mittleren Nachmittag ziehen noch ein paar Regenschauer von Vorarlberg bis ins Waldviertel durch. Hier öffnen sich einzelne Sonnenfenster, wie auch in Osttirol und Oberkärnten. Der Wind bläst heute teils lebhaft aus Westen. Morgen am Feiertag wird es freundlicher und wärmer. In der Osthälfte überwiegt bis zum Abend der Sonnenschein. In Vorarlberg ziehen morgen aber schon früh Wolken auf. Die werden bis Nordtirol tagsüber Regen bringen. Morgen Abend sind dann in Salzburg und Oberösterreich Gewitter mit heftigen Sturmböen möglich. So viel zum Wetter von Simon Köldorfer.
1: 12.07 Uhr, das Radio Steiermark Verkehrsservice. A2 Südautobahn zwischen Steinberg und Modriach. Der Herzogbergtunnel ist in beiden Richtungen nach einem Unfall gesperrt. Richtung Graz wird schon vor dem Kalcherkogeltunnel angehalten. Am besten, Sie warten die Dauer der Sperre ab. Grazer Neuenpürnautobahn Richtung Slowenien. Vor dem Blabutsch-Tunnel wird der Verkehr blockweise abgefertigt. Und vor dem Grenzübergang Spielfeld, und zwar dem Autobahngrenzübergang, gibt es 20 Minuten mehr Fahrzeit bei der Ausreise. Der Grund eine Baustelle in Slowenien. Und auf der B73 der Kirchbacher Straße bei Graller bei der Kreuzung mit der B74 gibt es nach wie vor Verzögerungen wegen Reinigungsarbeiten. Das war's. Sollten Sie weitere Informationen für uns haben, bitte einfach anrufen. Stern 300, kostenfrei. Ich wünsche gute Fahrt.
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1: Das kommt erst um halb.
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1: Jetzt starten wir mal hinein in die Mittagspause. Mit Charlotte, mit Alexander Göbel und mit Modern Talking. Ich sag Mahlzeit Steiermark.

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3: Die dunklen Wolken, die heute über der Steiermark hängen, die lassen Regen aus. Aber Sabine Schink, eine ganz besondere Wolke gibt es dann wieder im Juli.
4: Ja, ganz genau so ist es, nämlich die Klangwolke. Und die ist wesentlich angenehmer als für viele der Regen. Die ORF Steiermark Klangwolke geht in ihr 19. Jahr. Am 17. Juli wird Gustav Mahlers zweite Symphonie im Rahmen der Styriade erklingen. Wir haben die Details.
3: Die gibt es dann um 12.30 Uhr im Journal.

0: Er steckt in jedem, der kleine oder größere Held. 12.30 Uhr ist es, Mittwoch, der 3. Juni.
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2: Der Stahlkonzern Voestalpine hat seine Ergebnisse im abgelaufenen Geschäftsjahr deutlich verbessert. Zwar ist der Umsatz auf rund 15 Milliarden Euro leicht zurückgegangen, der Gewinn jedoch stieg um fast 138% auf 424 Millionen Euro. Zuzuschreiben ist das wohl den jüngsten Umstrukturierungen, von denen auch die steirischen Standorte in Mürzzuschlag und in Kindberg stark betroffen waren, Barbara Schupfer berichtet.
3: Seit einem Jahr gelten auf Stahl US-Zölle in der Höhe von 50%. Aufgrund dieser Mehrbelastung im Hauptabsatzmarkt sei bei der Voestalpine Tubulars in Kindberg eine Anpassung an die geringere Nachfrage notwendig geworden, heißt es bei der Voestalpine. Insgesamt waren es mehr als 300 Stellen, die in Kindberg, aber auch bei Böhlerbleche in Mürzzuschlag gestrichen wurden. Ähnliches sei heuer aber nicht zu befürchten, sagt Vorstand Herbert Eibensteiner.
4: Die Personalmaßnahmen in der Steiermark, in Mürzzuschlag und in Kindberg, die waren notwendig und sind auch praktisch abgeschlossen. Es gibt dort nur mehr kleinere Veränderungen in den nächsten Tagen. In der Steiermark ist es das und dort gibt es keine weiteren Pläne.
3: Auch der bald geplanten Inbetriebnahme zweier Lichtbogenöfen in den Werken Linz und Leoben-Donawitz stehe nichts im Wege. Die dafür nötigen Stromverträge seien bereits abgeschlossen worden.
4: Wir haben jetzt ungefähr 60% des Investitionsvolumens ausgegeben und sind nach wie vor im Zeit- und auch im Budgetplan. Wir planen ja zu Beginn des nächsten Jahres, also um diese Zeit, in einem Jahr bereits das Hochfahren des Elektrolichtbogenofens in Linz und auch in Donauwitz.
3: Generell rechnet die Voestalpine im neuen Geschäftsjahr mit einem weiteren Wachstum. Besonders gut gelaufen seien zuletzt die Sparten Flugzeugindustrie und Lagertechnik. Weitgehend zufrieden zeigt sich der Voestalpine-Chef auch mit den Geschäften in der Automobilindustrie. Hier sei der Zenit aber erreicht, sagt er.
2: Nach dem Jagdunfall im Bezirk Leibnitz, bei dem im Jänner ein Mann ums Leben gekommen ist, sind jetzt zwei Jäger wegen grob fahrlässiger Tötung angeklagt. Ein 42-Jähriger ist damals gestorben, weil sich ein Schuss gelöst hatte. Candida Buchrieser mit den Details.
5: Zu dem tödlichen Schuss ist es Ende Jänner in einem Wald bei Gabersdorf im Bezirk Leibnitz gekommen. Drei Jäger waren nach einem Jagdausflug dabei, ein Wildschwein in den Kofferraum zu laden, als sich der tödliche Schuss löste. Ein Jäger hatte für das Einladen sein geladenes und ungesichertes Gewehr dem anderen vermutlich zum Halten gegeben. Doch auch derjenige, der es in Empfang nahm, hat laut Staatsanwaltschaft nicht überprüft, ob es gesichert war. Und er hatte zumindest 0,58 Promille Alkohol im Blut. Die beiden haben, so die Anklage, mit einem geladenen, ungesicherten Gewehr hantiert, bei dem eine Patrone im Lauf und der Spannschieber aktiviert war. Bei der Übergabe hätten sie außerdem nicht darauf geachtet, in welche Richtung das Gewehr zielte. Dabei habe sich der Schuss gelöst, der das Opfer, einen 42-jährigen Jäger, in den Hals und in den Kieferbereich traf und tödlich verletzte. Die Rettung wurde sofort alarmiert. Für den Getroffenen kam die Hilfe aber zu spät. Die beiden Jäger müssen sich nun wegen grob fahrlässiger Tötung vor Gericht verantworten. Ein Termin für die Verhandlung steht noch nicht fest.
2: In Graz ist gestern der Frauenpreis 2026 verliehen worden. Die Auszeichnung ging an Edith Zitz, die sich seit Jahren für Frauenrechte und soziale Gerechtigkeit einsetzt. Und das Projekt Clara Kühn und der geheime Experimentierkoffer wurde für seine Arbeit zur Förderung von Mädchen in Technik und Wissenschaft geehrt. Insgesamt standen 15 Frauen und 35 Projekte zur Auswahl. Zur Kultur. Am 17. Juli findet heuer die ORF Steiermark Klangwolke statt. Gustav Mahlers zweite Symphonie wird im Rahmen der Styriate erklingen. Dirigentin ist Mayenne Jen. Es spielt das Styriate Youth Orchestra mit jungen Musikerinnen und Musikern aus der ganzen Welt. Der ORF überträgt die Klangwolke und das Konzert in TV und Radio. Viele öffentliche Plätze, Kirchenlokale und Buschenschenken in der gesamten Steiermark werden Public Viewings mit speziellen Programmpunkten anbieten. Styriate Polizeiintendant Mathis Huber sagt.
6: Das ist das, was mich am meisten an dem Projekt freut, dass wir mit tollster Musik, tollsten Interpretinnen ganz breit ins Land kommen und Leute erreichen, die wir mit dieser Kunst sonst nie erreichen würden und die der vielleicht auch nicht begegnen würden, wenn wir es nicht in den Gastgarten transportierten. Und was mich so überzeugt hat in den letzten Jahren Klangwolke ist, dass die Musik im Gastgarten wunderbar funktioniert.
2: Sagt Mathis Huber zur ORF Steiermark Klangwolke am 17. Juli. Und wir kommen damit zum Wetter. Der Regen lässt jetzt allmählich nach. Im Westen und Norden kommt teilweise noch die Sonne durch. Am Abend ziehen dann die Wolken ab. Morgen zu von Leichnam wird es freundlich und warm. Im Tagesverlauf ziehen einige dünne Wolkenfelder durch. Höchstwerte morgen 22 bis 27 Grad.
0: 12.35 Uhr ist es. Das ist das Radio Steiermark Verkehrsservice. A2 Südautobahn zwischen Steinberg und Modriach. Der Herzogbergtunnel ist in beiden Richtungen gesperrt nach einem Unfall. Richtung Graz wird schon vor dem Kalcherkogeltunnel angehalten. Richtung Italien wird vor dem Assingbergtunnel angehalten. Pkw weichen am besten über die B70 aus. Lkw müssen die Sperre auf der Autobahn abwarten. Graz A9 Pyrenautobahn Richtung Slowenien vor dem Plabutsch-Tunnel. Der Verkehr wird nur blockweise abgefertigt. Sie brauchen eine halbe Stunde länger. Und vor dem Autobahngrenzübergang Spielfeld gibt es eine halbe Stunde Wartezeit bei der Ausreise. Der Grund: eine Baustelle in Slowenien. Viel Geduld und gute Fahrt. Mahlzeit wünscht Ihnen Sigrid Roch.

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Mittwochmittag. Gerade einmal 16 Grad, das höchste der Gefühle derzeit in der Steiermark. Aber der Nebel, der Regen lässt nach und morgen soll es dann wieder freundlicher werden.

Maroon 5 für ihre Mittagspause. This Love. 3 Minuten noch bis 13 Uhr. Der Musikmix, denen die Eva Böttler dann auftischen wird, da gibt's die Boxrucker Sisters dabei. Außerdem Billy Joel. Und ein bisschen was fürs Herz. Robbie Williams. Schönen Nachmittag wünsche ich Ihnen. Hab jetzt vor den Nachrichten noch Smokey für Sie. 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
1: Am Mikrofon Christina Kreuz. Tradition oder Gleichstellung von Männern und Frauen? Was ist wichtiger? Das sorgt in diesen Tagen wieder einmal für Debatten in Tirol. Weil statt der üblichen Marketenderinnen ein Mann bei einer Blasmusikkapelle Schnaps ausschenken sollte, wurde die Kapelle von einem Bezirksfest ausgeladen. Um Kontroversen zu vermeiden, heißt es von den Veranstaltern, den Schützen. Das hat die Diskussion aber erst so richtig aufleben lassen. Viktoria Waldecker berichtet.
2: Wenn die Stadtmusik Hall aufspielt, schenkt seit März neben den zahlreichen Marketenderinnen auch ein Mann Schnaps aus. Ein Zeichen der Gleichberechtigung. Aber genau deswegen wurde die Kapelle jetzt von einem Bezirksfest ausgeladen. Für Obfrau Claudia Posch unverständlich.
3: Wir haben uns schon gewundert. Es ist halt überhaupt nichts mit dem Geschlecht zu tun, ob jemand gut oder schlecht Schnaps ausschenken kann.
2: Die Veranstalter des Festes, die Schützen, sehen das offenbar anders. Erst im Jänner haben sie Frauen als Schützinnen abgelehnt. Jetzt befürchten sie eine erneute Debatte und wollen den männlichen Marketender nicht haben. Für den Tiroler Blasmusikverband ist das nicht nachvollziehbar, wie Obmann Peter Spanblöchel sagt.
4: Blasmusik ist vielfältig und bunt, das haben wir in unserem Leitbild stehen. Und so wollen wir das auch leben und verstanden wissen.
2: Für die Schützen könnte die offenbar anders. Erst im Jänner haben sie Frauen als Schützinnen abgelehnt. Jetzt befürchten sie eine erneute Debatte und wollen den männlichen Marketender nicht haben. Für den Tiroler Blasmusikverband ist das nicht nachvollziehbar, wie Obmann Peter Spanblöchel sagt.
4: Blasmusik ist vielfältig und bunt, das haben wir in unserem Leitbild stehen und so wollen wir das auch leben und verstanden wissen.
2: Für die Schützen könnte die Ausladung jetzt auch finanziell

0: der westeuropäischen und anderen Staaten aber nur 2 freie Sitze zustehen. Zum Sport. Heute werden die Sport Austria Finals 2026 eröffnet. In den nächsten Tagen steht Wien ganz im Zeichen der größten Multisport-Events, des größten Multisport-Events Österreichs, berichtet Bernhard Kastler.
1: Ja, nach Graz und Innsbruck ist Wien nun erstmals Schauplatz der Sport Austria Finals. Nicht weniger als 7000 Athletinnen und Athleten kämpfen in den nächsten Tagen in 46 Sportarten um die Staatsmeistertitel hierzulande. Das Programm ist wie gewohnt bunt. So gibt es neben bekannten Sportarten wie Gewichtheben, Fechten oder Judo auch Medaillenentscheidungen im Laserrun, Flag Football oder Tischfußball. Stargast ist Skeleton-Olympiasiegerin Janine Flock, die am Wiener Rathausplatz im Anschub am Start sein wird. Dort findet am Abend auch die Eröffnung statt. Weiters wird in ganz Wien gesportelt. Auf der Donauinsel geht es bei den Wasserbewerben rund. Der Eintritt zu fast allen Bewerben ist dabei frei. Zu sehen sind die Bewerbe auch live in ORF Sport Plus.
0: Der Stahlkonzern Voestalpine hat seine Ergebnisse im abgelaufenen Geschäftsjahr deutlich verbessert. Der Konzerngewinn stieg trotz weltweiten Krisen und der US-Zölle um fast 138% auf 424 Millionen Euro, wie das Unternehmen bekannt gab. Das waren die Nachrichten mit Christina Goins. Das Wetter.
2: Die Temperaturen liegen momentan zwischen 11 Grad in Mariazell und 18 Grad in Krems. Nur stellenweise gehen sich heute über 20 Grad aus. Der Regen von Unterkärnten bis zum Weinviertel klingt bald ab. Am späten Nachmittag ziehen nur noch ein paar teils gewittrige Schauer von Vorarlberg bis zum Waldviertel durch. Dazwischen kommt in der Westhälfte des Landes streckenweise noch die Sonne durch. Morgen zu Fronleichnam gehen sich meist einige Sonnenstunden aus. Vom Salzburger Land bis zum Burgenland hat bis zum Abend die Sonne das Sagen. In Vorarlberg ziehen aber bald Wolken auf und am Nachmittag Regenschauer, die sich dann auch auf Nordtirol ausbreiten. Die Höchstwerte morgen 21 bis 28 Grad. So viel zum Wetter von Simon Kühldorfer.
3: Gehen wir es an mit dem Radio Steiermark Verkehrsservice um 13:04 Uhr. Da spüren wir, dass viele schon Richtung langes Wochenende starten. A2 Südautobahn zwischen Steinberg und Modrach. Hier ist der Herzogbergtunnel in beiden Richtungen nach einem Unfall gesperrt. Richtung Graz wird der Verkehr schon vor dem Kalcher-Kugeltunnel angehalten. Richtung Italien schon vor dem Assingbergtunnel. Pkw weichen am besten über die B70 aus. Dort staut es sich natürlich. Lkw müssen auf der Autobahn die Dauer der Sperre abwarten. Wir schauen auf die A9, die Pyrenautobahn Richtung Slowenien auf Höhe Graz. Vor dem Plabutstundl wird der Verkehr nur mehr blockweise abgefertigt. Sie brauchen über eine halbe Stunde länger. Das melden uns Radio Steiermark-Hörer. Und wenn Sie versuchen, durch das Stadtgebiet auszuweichen, auch da staut es am Bahnhofgürtel und auf der Kärntner Straße, melden uns Radio Steiermark-Hörer. Und vor dem Autobahngrenzübergang in Spielfeld warten Sie über eine halbe Stunde auf die Ausreise. Grund ist eine Baustelle auf der slowenischen Seite. Und der Stern 300 erreicht Reichen Sie uns kostenlos. Wir wünschen eine gute Fahrt.
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3: Also die Wadeln zeigen heute wahrscheinlich nur die sehr hartgesottenen. An diesem regnerischen Tag sind kurze Hosen eher die Ausnahme. Aber morgen wird das Wetter besser und das passt dann auch wieder gut, denn das 11. Übelbacher Lederhosenfest geht über die Bühne. Da werden wieder die Wadeln gezeigt. Was sonst noch so los ist, hören Sie gleich bei mir.

0: Hier morgen zu Frau Leichnam gibt es das bereits 11. Übelbacher Lederhosenfest. Michi Hieden auf Radio Steiermark jetzt zu hören. Eine schöne Mittagszeit.
1: Ja, grüß euch. Gott, wo ist der Michael Hieden?
0: Ja, morgen nach 13 Uhr, da geht es schon rund bei euch dann am Alten Markt in Übelbach. Welche Gruppen habt ihr denn heuer dabei?
1: Wir starten dann mal mit der Marktmusikkapelle Übelbach, das ist Tradition. Dann sind die lustigen Holzknecht, die Handrucker, die Edelseher, Musischmaus, Miss Ebner Trio, Hafendorfer und viele mehr.
0: Und natürlich auch die beliebte Trachtenmodenschau wird es wieder geben. Da zeigt sich ja, was regional bei der Trachtenmode so im Trend ist. Kann man schon ein bisschen was verraten, was zu sehen sein wird?
1: Ja, freut euch alle drauf. Also da sind wirklich Trends und Newsetter, kann man sagen. Also wirklich schöne Lederhosen. Ja, so Hirschlederhosen sind ganz stark. Oder sonst so Rehlederhosen. Die Damen muss alles ein bisschen feiner und weicher sein. Sehr geschmeidig und mit schöner Stickerei drinnen. Von ganz kleinen Größen bis ganz große Größen. Wir freuen uns, dass da bei der Modeschau so viel Jugend, die Landjugend hilft uns auch dabei, das zu präsentieren mit einer Klasseneinlage.
0: Das ist vom kleinen Stoppel sozusagen bis zur Oma, zum Opa schickt sie da alle auf den Laufsteg.
1: Genau, alle, was da im Umfeld von Übelbach sind, machen da mit. Kleinkinder, Jugendliche und bis zur Oma und Opa, also da gefällt sich wirklich jeder.
0: Die gute Nachricht ist, das Wetter wird ja morgen wieder sommerlicher werden. Wie schaut es aus mit erfrischenden Getränken?
1: Ja, natürlich, ein gutes Bier. Das gehört dazu zum Fest. Und wenn die Temperaturen wieder passen, natürlich einen guten Spritzer oder einen guten Wein. Ab 13 Uhr geht's los. Wir freuen uns, mit der Marktmusikkapelle alle begrüßen zu dürfen, mit einer wunderschönen Show-Einlage. Und nachher natürlich die junge Baldauer dabei, die Baggerburm Kernal, Pöpel Kernal, die ganz bekannten Edelseher.
0: Ich habe jetzt noch die Andrucker hergerichtet. Das Sommer mit dir, weil es so gut passt, dann morgen wieder.
1: Vielen Dank. Servus. Zombie.

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Morgen auch dabei in Übelbach, die Andrucker, das Sommer mit dir. Heute macht der Sommer, zumindest in seiner sonnigen Ausgabe, ein bisschen Pause. Dafür gibt es einiges an Regen, braucht man auch. Und ja, auch Musik, die hoffentlich das Herz ein bisschen erfreut. Sie kennen ja vielleicht das knallrote Gummiboot, ein Partykracher. Auch bei vielen Hochzeiten setzt man sich auf den Boden und rudert gemeinsam. Und das Ganze gibt's auch in der englischen Version von der Hughes Corporation Rock the Boat. Funktioniert angeblich gleich gut.

13.27 Uhr, kurz vor halb zwei. Wir behalten natürlich heute den Verkehr besonders für Sie im Blick vor einem langen Wochenende. Besonders mühsam ist es gerade im Großraum Graz und auf der Park. Details gleich nach unseren Schlagzeilen.

0: Es ist 13.30 Uhr.
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2: In St. Ruprecht an der Raab im Bezirk Weiz ist heute ein 44-jähriger Mann bei einem Arbeitsunfall schwer verletzt worden. Ein Kollege des Mannes war mit einem Raupenbagger rückwärts gefahren und dürfte laut Polizei den 44-Jährigen übersehen haben. Der Slowene wurde vom Bagger erfasst und erlitt schwere Verletzungen. Er wurde mit dem Rettungshubschrauber ins LKH Graz gebracht. Die Steiermark öffnet am 20. Juni wieder ihre Türen für die Energiezukunft. Beim langen Tag der Energie können Besucherinnen und Besucher an mehr als 100 Orten erleben, wie erneuerbare Energien und moderne Technologien funktionieren. Im Mittelpunkt stehen diesmal Berufe rund um die Energiewende. Die Teilnahme ist kostenlos. Knapp 9 von 10 Schülerinnen, Schülern und Lehrkräften empfinden die Hitze in ihrem Schulgebäude als Belastung. Das zeigt eine Umfrage im Rahmen des Projekts Climate Ready Schools, in dem Forschende jetzt erstmals systematisch erheben, wie groß das Hitzeproblem in Österreichs Klassenzimmern tatsächlich ist. Messungen im Rahmen des Projekts zeigen, dass die Innenraumtemperatur in vielen Klassenzimmern bereits im Frühsommer regelmäßig 27 Grad und mehr überschreitet. Langfristig helfen nur bauliche Maßnahmen, heißt es. Und damit kommen wir zum Wetter. Bis in den Abend hinein kann es immer wieder regnen. Am 1. zeigt sich die Sonne noch im Westen und Norden. Am Abend klingen die Schauer dann ab. Morgen zu von Leichnam wird es freundlicher. Es scheint die Sonne und es ziehen nur dünne Wolkenfelder durch. Höchstwerte damit morgen 22 bis sogar 27 Grad.
0: 13.32 Uhr ist das Radio Steiermark Verkehrsservice. Geduld ist weiterhin leider gefragt auf der A2 der Südautobahn zwischen Steinberg und Modriach. Der Herzogbergtunnel ist weiterhin in beiden Richtungen nach einem Unfall gesperrt. Richtung Graz werden sie schon vor dem Kalcherkogeltunnel angehalten, Richtung Italien vor dem Assingbergtunnel. Pkw können über die B70 ausweichen, aber hier melden uns Radio Steiermark-Hörer Stau. Lkw müssen weiterhin auf der Autobahn warten. Graz A9 Pyrnautobahn Richtung Slowenien. Vor dem Plabotsch-Tunnel werden sie weiterhin nur blockweise abgefertigt. Grund ist Überlastung. Radio Steiermark-Hörer melden, dass sie über eine halbe Stunde mehr unterwegs sind. Und viele versuchen auch weiterhin durch das Grazer Stadtgebiet auszuweichen. Auch hier staut es sich dadurch an mehreren Stellen, unter anderem am Bahnhofgürtel und auf der Kärntner Straße. Und vor dem Autobahngrenzübergang in Spielfeld warten sie weiterhin über eine halbe Stunde auf die Ausreise. Grund ist eine Baustelle auf Slowenien. Seite. Unter Stern 300 erreichen Sie uns kostenlos. Wir wünschen eine gute Fahrt.
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0: Hans Krankl und Herbert Prohaska sind nicht nur österreichische Fußballlegenden, sondern Kult aus Österreich. Ja, und deswegen gibt es heute am Abend auch im ORF-Fernsehen vor dem Start der Fußball-Weltmeisterschaft eine Doku über beide Nationalhelden.
1: Wir kannten uns ja schon praktisch in die Jugendmannschaften. Es gab damals noch Bundesländermeisterschaft und er war damals, glaube ich, 16, 17 und ich zwar ja weniger, aber weil ich nicht so schlecht war, durfte ich schon bei den Grässern mitspielen.
0: Ja, beide kommen natürlich aus fußballaffinen Familien.
2: Ja, zum Fußball gebracht hat mein Vater, der war der Wichtigste. Der war selber Amateurspieler und über 30 Jahre begeisterter Schiedsrichter und der hat ganz einfach mein Talent erkannt und wollte. Das war sein größter Wunsch, dass er ein großer Fußballer wäre.
0: Herbert Prohaskas Vater war ein großer Wiener-Fan.
1: Ich bin aufgewachsen in Simmering. Es hat geheißen Sechserblock und alle haben das Gleiche gehabt, das heißt nichts. Urlaub hat es bei uns nicht gegeben, weil wir kein Auto gehabt haben oder irgendetwas. Der Urlaub war Fußballspielen im Käfig, waren wir aber eher am liebsten.
0: Prohaska und Krankl wurden zu Stars in Österreich, darüber hinaus und natürlich auch in der legendären Nationalmannschaft. Diesen Weg zeigt die Doku auch mit viel historischen Schmankerln aus dem ORF-Archiv. Herbert Prohaska etwa?
3: Da die Bundesliga also sehr viel stärker geworden ist, geht es eben nicht nur mit Tricks und so. Also muss ich jetzt eben sehr viel auch laufen.
0: Und noch ein Wuchtel von Hans Krankl?
4: Den goldenen Schuh, den habe ich schon zu Hause. Wenn ich die goldene Schallplatten machen würde, das war für mich das Größte.
0: Ja, Musik machen beide auch noch. Auch das heute zu sehen und zu hören, wenn Sie möchten, in der Sendung Fußball-Legenden Krankl und Prohaska ab 21.55 Uhr in ORF 1 und auch verfügbar im Stream auf ORF On.
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Radio Starnberger Mittwoch, kurz vor 14 Uhr. Natürlich hören Sie auch die steirischen Musikerinnen und Musiker hier bei uns auf Radio Starnberg. Jetzt gleich Anna-Sophie aus der Südsteiermark mit Appreciate You. Und auch auf Englisch singt Gerald Strasser, der uns besuchen wird und uns in der nächsten Stunde sein neues Soloalbum präsentieren wird. 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

0: So klingt Radio Steiermark nach 14 Uhr aus den 90ern. Mr. Mister. Außerdem hören Sie auch die neue von Pizzeria und Jaus im Mix.
1: Ich brauche ein Cash, kaltes Bier und ein fest altes Lied und die Bock mit
0: und Jean Paul Young haben wir auch dazu. Gleich nach Punkt.
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3: Am Mikrofon Christina Kreunz. Die Budgetverhandlungen der Regierung sind längst im Finale angelangt. Der sprichwörtliche weiße Rauch ist allerdings noch nicht aufgestiegen. Felix Nowak aus unserer Innenpolitikredaktion, woran hakt es denn?
4: Da waren zuletzt im Hintergrund unterschiedliche Versionen zu hören. Die ÖVP hat am Abend im ORF-Report auch öffentlich beklagt, dass das Gegenüber unterschiedliche Themen miteinander verknüpfen würde, die Zustimmung zum Doppelbudget also an andere Punkte knüpfen würde. Von unterschiedlichen Seiten heißt es heute aber, dass man sich jetzt wirklich auf den letzten Metern befinde. Eine Einigung könnte es also noch in den nächsten Stunden geben.
3: Und heute Mittag hat die Regierung nach ihrem Ministerrat Details zum sogenannten Sparen im System bekannt gegeben. Was denn genau?
4: Das meiste davon war schon vorher bekannt. So sollen in den nächsten Jahren etwa 2000 Stellen in der Verwaltung eingespart werden. Jede zweite Pensionierung soll nicht nachbesetzt werden. Die Verwaltungsapparate in den Ministerien sollen in Summe 125 Millionen Euro einsparen. Dazu kommen dann noch gewisse Einschnitte beim Geld für Parteien. Das dürfte aber eher keine große Summe ausmachen.
3: Berichtet Felix Nowak. In der Golfregion haben sich die USA und der Iran die bisher schwersten Feuergefechte seit Beginn der Waffenruhe geliefert. Die iranischen Revolutionsgarden feuerten in der Nacht ballistische Raketen und Drohnen auf die benachbarten Golfstaaten Kuwait und Bahrain. Am Flughafen von Kuwait-Stadt kam ein Mensch ums Leben, zudem soll es schwere Sachschäden in einem Terminal geben. Nicht jedes Like unter einem Kommentar auf Facebook ist gleich eine Ehrenbeleidigung. Selbst wenn der Kommentar nicht gerade freundlich ist, muss von Fall zu Fall entschieden werden, ob die Zustimmung dazu eine Ehrenbeleidigung ist. Diese Entscheidung hat der oberste Gerichtshof der OGH heute veröffentlicht. Beate Tomasovic mit den Hintergründen zu dieser Entscheidung.
5: Der Publizist Sebastian Bormena hat auf Facebook ein Foto einer Familienfeier veröffentlicht. Ein User postet einen beleidigenden Kommentar.
3: Fall zu Fall entschieden werden, ob die Zustimmung dazu eine Ehrenbeleidigung ist. Diese Entscheidung hat der oberste Gerichtshof der OGH heute veröffentlicht. Beate Tomasovic mit den Hintergründen zu dieser Entscheidung.
5: Der Publizist Sebastian Bormena hat auf Facebook ein Foto einer Familienfeier veröffentlicht. Ein User postet einen beleidigenden Kommentar darunter. Diesen

0: Ausschaustellung seines Eheglücks, aber nur allgemein und zu wenig genau. Und das sei keine Ehrenbeleidigung. Zuletzt hat es immer wieder Verurteilungen gegeben mit teils empfindlichen Geldstrafen, weil beleidigende Kommentare geliked wurden. Es soll Anwaltskanzleien geben, die daraus sogar ein Geschäftsmodell entwickelt haben.
1: Die Arbeitslosigkeit ist im ersten Quartal dieses Jahres gestiegen. Laut der Statistik Austria waren 301.900 Menschen auf Arbeitssuche und damit um rund 17.700 mehr als im Vorjahresquartal. Die nicht saisonbereinigte Arbeitslosenquote liegt demnach bei 6,3%. Das waren die Nachrichten mit Christina Kreuz. Das Wetter.
2: Im Osten bleibt es überwiegend bewölkt heute, der Regen wird aber immer weniger. Von Vorarlberg bis Oberösterreich stellt sich wechselhaftes Wetter ein mit dichten Wolken, einzelnen gewittrigen Schauern und auch Sonnenfenstern. In Osttirol und Oberkärnten macht ebenfalls manchmal die Sonne mit. Die Temperaturen liegen bei frischen 14 bis knapp 20 Grad. Morgen der Feiertag wird einigermaßen sommerlich bei 21 bis 28 Grad und dazu einigen Sonnenstunden. Vom Salzburger Land ostwärts bleibt es überwiegend sonnig. Im Westen tauchen dagegen bald Wolken auf und am Nachmittag und Abend regnet es in Vorarlberg und Nordtirol. In der Nacht auf Freitag sind in Salzburg und Oberösterreich Gewitter mit heftigen Sturmböen dabei. So viel zum Wetter von Simon Köldorfer.
3: Ein Auf und Ab also beim Wetter am langen Wochenende. Wir schauen auf die Straßen, da sind viele Richtung Süden unterwegs. A2 Südautobahn zwischen Steinberg und Motriach. Der Herzogbergtunnel ist in beiden Richtungen wieder frei. Die Unfallstelle konnte geräumt werden. Bis sich der Stau direkt vor dem Tunnel aufgelöst hat, wird in Fahrtrichtung Graz vor dem Kalcherkugeltunnel der Verkehr aber weiterhin angehalten und Richtung Italien, Richtung Süden werden sie vor dem Assingbergtunnel noch immer angehalten. Also es wird noch etwas dauern, bis sich das hier normalisiert. Und weiterhin bitte warten heißt es auch in Graz auf der A9 der Fürnautobahn Richtung Slowenien. Wegen Überlastung vor dem Plabutsch-Tunnel wird der Verkehr nur blockweise abgefertigt. Radio Steiermark-Hörer melden uns eine halbe Stunde und mehr Wartezeit. Viele versuchen auch durch das Grazer Stadtgebiet auszuweichen. Auch da staut es sich immer wieder, speziell am Bahnhofgürtel auf der Kärntner Straße und auf der Triester Straße. Und vor dem Autobahngrenzübergang in Spielfeld warten sie im Moment über eine halbe Stunde auf die Ausreise. Grund ist eine Baustelle auf der Slowenien. Seite. Unter Stern 300 erreichen Sie uns kostenlos in der Verkehrsredaktion. Wir wünschen eine gute Fahrt.
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3: Aber nicht nur mit mir, Gerald Strasser ist zu uns gekommen aus Weitsinger, Songwriter, der jetzt ein bisschen geschmunzelt hat, denn er hat seine große Reise schon hinter sich und das ist gut so, denn es ist auch eine neue CD entstanden. Begrüße dich, servus.
5: Ja, hallo Eva, hallo an die Steiermark. Ja, eine Reise mit vielen neuen Liedern und vielen Eindrücken im Vorjahr mit Open Road ist ja der Titel der CD.
3: Jetzt haben wir gehört, viele hängen auf der Road heute ein bisschen fest, also beim Stau. Bei euch war es ein bisschen gemütlicher. Also.
5: Ja, wir haben uns nichts vorgenommen. Wir haben eigentlich auf einer langen Reise von 2 Monaten nur ein Quartier, das erste, gebucht und haben uns einfach treiben lassen und haben die Landschaft, die Leute, die Kultur genossen.
3: Entstanden ist eine CD auch mit vielen schönen Aufnahmen und natürlich nicht nur Fotos, sondern auch Musik und die wollen wir uns gleich auch anhören.
5: Danke. Okay.

0: Radio Steiermark ist da am falschen Freitag, wenn man so sagen kann, vor einem langen Wochenende an diesem Mittwochmittag zu Gast weiterhin Gerald Strasser, Singer-Songwriter aus Weiz. Jetzt haben wir gehört, ihr habt eine Reise begonnen, ziemlich genau vor einem Jahr. Seid ihr losgestartet, habt nur ein Quartier gebucht und Open Road ist dabei entstanden. Wie darf man sich das vorstellen? Also schreibt man dann sofort irgendwie die Musik oder wann kommt die Inspiration und was ist da drauf? Es sind ja 11 Songs drauf.
1: Ja, es sind 11 Songs drauf. Wenn ich das wüsste, wie das geht, dann wäre ich der Meister. Aber das ist einfach so, wir sind irgendwo angekommen. Ich habe das erste Mal eine Gitarre auf Reisen mitgehabt. Normalerweise habe ich das nicht mit. Und dann schaust du auf das Meer, bist ganz allein, es umgibt dich der Wind, es umgibt dich Einsamkeit und auf einmal ist was da. Und das kann ich nicht, ich kann es nicht greifen, aber dann lässt es mich nicht mehr aus. Dann muss ich dabei bleiben.
0: Jetzt habe ich gesehen zum Beispiel auch, da ist ein Foto drauf von einem offenbar recht einsamen Strand, wo ihr ziemlich alleine wart, also auch wo so ein Steckerl im Sand steckt, auch viele Menschen, viele Gesichter. Welche Eindrücke habt ihr da gewonnen?
1: Ich habe den Eindruck gewonnen, dass es so viele freundliche und nette Menschen auf der Welt gibt, die man einfach kennenlernen muss, auch wenn man nichts versteht. Man versteht sich dann mit Augen, man versucht sich mit Zeichen auszutauschen, aber die Freundlichkeit und die Herzlichkeit der Menschen, die hat uns so berührt. Das war einfach so schön.
0: Wie lange wart ihr dann unterwegs?
1: Stück 58 Tage und kein Wohnmobil, kein Camper, sondern mit dem Auto. Und einfach von einem Quartier zum anderen mit nicht zu langen Fahren, damit man nicht so im Stress ist. Und einfach, wo es schön war, haben wir gesagt, okay, da bleiben wir.
0: Habt ihr dann schon während dem Reisen aufgenommen, das niedergeschrieben auf einen klassischen Zettel oder mittlerweile gibt es ja ein Smartphone?
1: Ja, das Smartphone war super, weil da habe ich die Ideen sozusagen einmal als erste on the fly aufgenommen. Und dann fängst du mit einem, meine Lebensgefährtin kam und sagt immer, du schreibst immer irgendeinen Text. Das ist auch gut so, weil aus dem irgendeinen Text machen wir dann zusammen einen Sinn ergeben. Ohne ChatGPT, ohne irgendwas, wir setzen uns hin und versuchen dann dieses Gefühl zu zeichnen mit Texten und dann nehme ich es halt nochmal auf dem Handy, damit ich es als Notiz habe.
0: Vielen fällt auf, The Sun and the Sea, auch ein Lied, was drauf ist, weil es vielleicht so den Lebensgeist anspricht, also dass viele sagen, irgendwie das Meer und so, das Mediterrane, da gibt es auch eine schöne Geschichte dazu, das hat jetzt nicht in irgendein Studio gegangen, sondern wir hören es gleich, wo habt ihr das aufgenommen?
1: Du, es war so, wir haben im Zuge des Aufnehmens vom Album dann uns entschlossen, wir wollen einen Titel komplett live aufnehmen und das ist wirklich ein Trio-Titel live, mein Freund Herbert Felber am Cajon, Heli Zedenik am Bass und ich habe hier gesungen, Gitarre gespielt und das Solo. Das ist kein Overdub, nichts, es ist so, wie es wir gespielt haben.
0: Also schon richtig altmodisch, so Pfeifer der Leberweg.
1: Old school, yes.
0: Wir hören rein.

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0: Ja, bei einem Roadtrip entstanden ist das neue Soloalbum von Gerald Strasser, weiterhin bei uns zu Gast. Aus Weiz angereist, ihr wart unterwegs komplett entschleunigt vor einem guten Jahr. Ja, über 50 Tage hast du erzählt, ja. Und herausgekommen ist ein neues Album, das ihr auch präsentieren werdet, und zwar diesen Samstag zu Hause. Wo denn?
1: Ja, in Weiz, direkt vorm Bismarckstübel, beim Open Air, bei einem Bluesfrühstück, zusammen mit meiner wunderbaren Band Thanks, die mich begleitet, schon seit ewigen Zeiten. Da freue ich mich sehr drauf. Es ist kein Eintritt, also kommt einfach vorbei, genießt das bei einem wunderbaren Brunch oder Frühstück, wie man es, okay, Neuhochdeutsch sagt man schon Brunch. Ne?
0: Das ist irgendwas mehr, zwischen Frühstück und Mittagessen.
1: Ja, genau, in einem, ja.
0: Ja. Ja, das ist, da präsentiert ihr das Ganze live. Wo gibt es sonst Infos, wo bekommt man das Album? Habt ihr wirklich euch auch die Mühe gemacht, eine CD zu machen mit einem wunderbaren Booklet, wo man viele Bilder eben auch sieht, wo ihr da gereist seid, also, und auch Menschen zum Beispiel, an spannenden Herren, ja, dem ihr auch ein Lied gewidmet habt.
1: Ja, Ford, ja. Ja. Ja, die CD, man braucht eigentlich nur auf Google, wenn ich das noch sagen darf, eine Suchmaschine.
0: Ja, da schauen ja alle noch.
1: Gibt man Gerald Strasser ein, dann kommt man auf meine Homepage, da kann man die CD direkt bestellen oder sonst alle gängigen Plattformen, da kann man es natürlich auch downloaden. Aber CD, du hast es ja in der Hand, Eva, ist was haptisch Gutes, einfach Schönes.
0: Wobei, für die junge Generation, so wer die CD jetzt nicht mag, du hast das eh gesagt, auch Alle digitalen Möglichkeiten, wo gibt es euch auch noch live zu erleben? Also was sind so die Pläne über den Sommer? Letztes Jahr wart ihr weg.
1: Ja, letztes Jahr waren wir weg. Über den Sommer gibt es einige Aktivitäten mit meiner Band Thanks, ist auch auf der Homepage zu sehen, gibt es einige Auftritte, auch im Duo, auch akustisch, damit man das noch mehr genießen kann, aber natürlich auch mit der ganzen Band.
0: Jetzt haben wir gehört, in der Reise hat man viele Eindrücke gewonnen, viele Länder, viele neue Menschen, aber ums Heimkommen geht es dann auch in einem Lied, also dass man vielleicht dann draufkommt, dass Daheimsein auch ganz fein ist, wenn man so entschleunigt leben kann einmal für gewisse Zeit.
1: Du sprichst was Gutes an, es gibt ja hier zwei Lieder. Es ist ja eines ausgesucht worden, das ich ja weiß.
0: Someone to Talk wollen wir spielen, aber es gibt so das komplette Heimkehrlied auch. Ja.
1: Das komplette Heimkehrlied mit der Läuterung gibt es auch. Das ist We Got Everything. Und das ist einfach, wenn wir zurückkommen oder egal wo wir waren, dann kommen wir drauf, welches schöne Land Österreich ist und was wir alles haben. Aber trotzdem eine kleine Anmerkung, die Leute sind nicht zufrieden. Und ich frage mich manchmal, warum? Obwohl wir alles haben.
0: Ja, vielleicht, dass man ein bisschen bescheidener bei sich selber wird, vielleicht einfach mal
1: schauen. Wenn du auf Reisen bist und du siehst, wie wenig Leute haben, also ein kleiner Exkurs vielleicht, wir waren auch in Kuba, es ist jetzt absolut nicht möglich mehr hinzufahren, und wenn man sieht, wie arm die Leute sind, das kann man sich nicht vorstellen.
0: Also ich durfte auch einmal Kuba bereisen, und in einem normalen Geschäft sind ein paar Ruhm drinnen, und das war es dann auch. Und jeder Kugelschreiber ist ein Riesengeschenk für die Menschen dort. Ja.
1: Haben wir mitgehabt, einen halben Koffer voll Kugelschreiber, Feuerzeuge, Hygieneartikeln, Medikamente. Und das für die Leute einfach ein Geschenk, das ist besser als Geld.
0: Vielleicht zufrieden sein, Musik genießen, den Blick nach vorne wenden und trotzdem wissen, dass es daheim schön ist, someone to talk, auch jemanden zum Reden haben. Ne?
1: Genau, wollen ganz wir jetzt wichtig. Anhören. Bevor man einfach nur sitzt irgendwo, ist wichtig, dass man sprechen kann mit wem, der einen versteht. Danke, Carmen.
0: Da ist eigentlich nichts mehr hinzuzufügen, außer am Samstag vielleicht vorbeischauen, wenn Zeit ist. Gell?
1: Danke, Eva.
0: Danke für den Besuch.
1: Danke.

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2: Die Landespolitik fordert gemeinsam mit der Kinder- und Jugendanwaltschaft vom Bund bessere Bedingungen für Kinder mit sonderpädagogischem Förderbedarf. Der Anteil dieser Kinder liege inzwischen bei rund 6%, doch die bundesweite Finanzierung deckt nur etwa die Hälfte des tatsächlichen Bedarfs ab, heißt es. Gefordert werden eine rasche Anhebung der Förderquote und mehr qualifiziertes Personal. Nach einem Jagdunfall in Gabersdorf im Bezirk Leibnitz, bei dem im Jänner ein 42-jähriger Mann ums Leben gekommen ist, müssen sich jetzt zwei Jäger vor Gericht verantworten. Beim Einladen eines Wildschweins hatte sich ein Schuss aus einem ungesicherten Gewehr gelöst und den 42-Jährigen getroffen. Die beiden Jäger sind wegen grob fahrlässiger Tötung angeklagt. Ein Termin für die Verhandlung steht noch nicht fest. In Graz ist gestern der Frauenpreis 2026 verliehen worden. Die Auszeichnung ging an Edith Zitz, die sich seit Jahren für Frauenrechte und soziale Gerechtigkeit einsetzt. Und das Projekt Clara Kühn und der geheime Experimentierkoffer wurde für seine Arbeit zur Förderung von Mädchen in Technik und Wissenschaft geehrt. Insgesamt standen 15 Frauen und 35 Projekte zur Auswahl. Und damit kommen wir zum Wetter. Bis in den Abend hinein kann es immer wieder regnen. Am ehesten zeigt sich die Sonne noch im Westen und Norden. Am Abend klingen die Schauer dann ab. Morgen zu von Leichnam wird es freundlicher. Es scheint die Sonne und es ziehen nur dünne Wolkenfelder durch. Höchstwerte damit morgen 22 bis 27 Grad.
0: Es wird also wieder sommerlicher. 14.32 Uhr, vorher müssen wir aber durch den Mittwochsnachmittagsverkehr durch, vor einem langen Wochenende. Ein bisschen besser ist es, aber es staut noch immer auf der A2 der Südautobahn in beiden Richtungen zwischen Mooskirchen und dem Parksattel. Das melden uns Radio Steiermark-Hörer, dass es hier noch immer Stau gibt vor der bereits geräumten Unfallstelle. Richtung Graz wird der Verkehr vor dem Kalcherkogeltunnel auch noch immer blockweise abgefertigt. Sie brauchen also weiterhin Geduld. Gleiches gilt für den Großraum Graz auf der A9 der Pürnautobahn Richtung Slowenien beim Knoten Deutsch-Weistritz vor dem Schadner-Kogeltunnel. In weiterer Folge vor der Tunnelkette Gradkorn und vor dem Blabutsch-Tunnel gibt es jeweils Blockabfertigung wegen Überlastung. In Summe brauchen Sie hier über eine Stunde mehr. Das melden uns Radio Steiermark-Hörer. Viele versuchen durch das Grazer Stadtgebiet auszuweichen. Auch da staut es sich umfangreich etwa am Bahnhofgürtel, auf der Kärntner Straße, auf der Straßganger Straße und auf der Triester Straße. Und vor dem Autobahngrenzübergang in Spielfeld warten Sie über eine halbe Stunde auf die Ausreise nach Slowenien. Grund ist eine Baustelle auf der slowenischen Seite. Unter Stern 300 erreichen Sie uns kostenlos in der Verkehrsredaktion. Wir wünschen eine gute Fahrt.
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Klasse Musik für Ihren Mittwochnachmittag oder für den Start, ja, Richtung Feiertag zumindest. Vielleicht haben Sie ja sogar ein langes Wochenende. Und morgen, da starten auch unsere Fußballhelden. Das ÖFB-Nationalteam hebt ab Richtung WM. Leider Gottes ja ohne Christoph Baumgartner. Wer nachnominiert wird, wird mit Spannung weiterhin erwartet. Fix ist dafür, dass er bei der WM dabei ist, nämlich David Beckham, Legende aus Großbritannien. Der spielt natürlich nicht mehr, aber er bekommt in Hollywood einen Stern auf dem berühmten Walk of Fame. Und zwar seine Frau Victoria Beckham und Hollywood-Star Tom Cruise werden bei der feierlichen Enthüllung auch dabei sein. Das ist ja normalerweise nur den Filmstars vorbehalten, aber in den USA erhofft man sich, dass Soccer, wie er dort der Fußball genannt wird, einen Popularitätsschub erlebt. Und ja, das soll es eben auch der Becks richten, dass mehr Leute sich für Fußball interessieren.

Radio Steiermark an einem noch immer teilweise nassen Mittwochnachmittag. Und als ich dann unsere Musikliste gesehen habe für diese Stunde, habe ich mir gedacht, das ist ja Wassermusik mal zwei im besten Sinn des Songs, nämlich Umberto Tozzi mit Gente di Mare, ans Mare, also ans Meerwasser, oder zum Meer zieht es ja wahrscheinlich auch viele jetzt an diesem Nachmittag schon oder spätestens vielleicht dann am Wochenende, am Feiertag. Und für alle, die heute irgendwie sagen, mit dem Wetter, geht gar nicht, schimpf es doch auf den oder diejenige, die das Wetter ansagt, aus den 90ern. Bewitched bei uns jetzt auch mit Blame It On The Weatherman, also Wassermusik mal zwei.

0: Daniel Neuhauser spielt Ihnen nach drei dann Leslie Gore. Gemischt mit Chris Steger und Zepfix. Und los geht's mit Bonnie M. Verpöttler wünscht noch einen schönen Nachmittag.
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2: Am Mikrofon Christina Kreuz. Die EU-Kommission hat ihre Bewertungen für die Finanzen der Mitgliedsländer vorgelegt. Johannes Perterer in Brüssel, wie bewertet man denn ein Jahr nach Beginn des Defizitverfahrens gegen Österreich die Finanzen der Republik?
3: Die EU-Kommission stellt Österreich ein positives Zeugnis aus. In der neuen Bewertung heißt es, Österreich halte den empfohlenen Ausgabenpfad ein. Die Reformen seien weitgehend auf Schiene. Bis 2028 will Österreich aus dem Defizitverfahren wieder heraus sein. Für die gesamte EU sieht es weniger gut aus. 10 Länder sind mittlerweile schon in Defizitverfahren, weil sie Probleme haben, die Schuldenregeln der EU einzuhalten.
2: Berichtet Johannes Perterer. Kurz vor Beginn eines wichtigen internationalen Wirtschaftsforums in St. Petersburg hat die Ukraine die Millionenstadt mit Drohnen attackiert. Unter anderem wurde der Ölterminal im Hafen sowie rein militärische Ziele im Stützpunkt Kronstadt getroffen, wie die Ukraine bekannt gab. Kronstadt, eine St. Petersburg vorgelagerte Insel, ist ein wichtiger Militärstandort und dient der russischen Ostseeflotte als Basis. Der ukrainische Präsident Zelensky bezeichnete die Einschläge als gutes Resultat der gemeinsamen Arbeit von Drohneneinheiten verschiedener Truppengattungen und Geheimdienste. Der grausame Mord an 4 Erntehelfern erschüttert Italien. Die Feldarbeiter wurden in der Region Kalabrien in einem Kleinbus eingeschlossen und anschließend bei lebendigem Leib verbrannt. In Italien herrschen teils grausame Arbeitsbedingungen in der Landwirtschaft. Die betroffenen Feldarbeiter wollten endlich ihren Lohn sehen und haben dafür mit dem Leben bezahlt. Aus Italien berichtet Cornelia Wospanek.
4: Die Überwachungskamera einer Selbstbedienungstankstelle hat alles mitgefilmt. Ein Minivan fährt heran. Um ein paar Euro wird Benzin direkt ins Innere getankt. Ein Mann hält die Tür zu, ein anderer wirft ein Feuerzeug ins Fahrzeug. 4 Feldarbeiter verbrennen qualvoll, weil sie ihren Lohn sehen wollten. Einem 5. gelingt die Flucht. Taj Mohammed sagt, das hier sei Mafia. Pakistanisch, italienische. Die Arbeiter wurden um einen Lohn von 50 Euro pro Tag angeheuert. 500 Euro pro Monat wurden für das Elendsquartier abgezogen, 5 Euro am Tag für den Transport. Doch seit Saisonbeginn hatten sie keinen Cent gesehen.
2: Im Vatikan haben heute wenige Tage vor einem Papstbesuch in Spanien Anti-Stierkampf-Aktivistinnen protestiert. Die beiden Frauen, die T-Shirts mit der Aufschrift »Stierkampf ist eine Sünde« trugen, versuchten über eine Absperrung auf dem Petersplatz zu klettern. Sie wurden von Sicherheitskräften gestoppt und abgeführt. Die Aktion erfolgte nur Im Vatikan haben heute wenige Tage vor einem Papstbesuch in Spanien Anti-Stierkampf-Aktivistinnen protestiert. Die beiden Frauen, die T-Shirts mit der Aufschrift »Stierkampf ist eine Sünde« trugen, versuchten über eine Absperrung auf dem Petersplatz zu klettern. Sie wurden von Sicherheitskräften gestoppt und abgeführt. Die Aktion erfolgte nur wenige Tage vor dem

0: bei frischen 13 bis 20 Grad. Morgen wird es etwa 8 Grad wärmer als heute und vom Salzburger Land ostwärts ist es überwiegend sonnig mit wenigen Wolken. In Vorarlberg ziehen morgen dagegen bald dichte Wolken auf. Die bringen im Tagesverlauf auch etwas Regen, der bis Nordtirol zieht. In der Nacht auf Freitag sind dann im Salzburger Land und Oberösterreich Gewitter mit heftigen Sturmböen dabei. So viel zum Wetter von Simon Kühldorfer.
1: 15 Uhr und 4 Minuten, hier ist noch das Verkehrsservice und da haben wir einige Probleme. Wir beginnen auf der A2, der Süd in beiden Richtungen. Zwischen Mooskirchen und dem Packsattel noch abschnittsweise Stau vor einer geräumten Unfallstelle. Richtung Wien wird vor dem Kalcher Kogeltunnel der Verkehr blockweise abgefertigt. Sie brauchen länger. Sie brauchen auch länger auf der A9, der Pyrn-Autobahn Richtung Slowenien, beim Knoten Deutsch-Feistritz vor dem Schadner-Kogeltunnel, in weiterer Folge vor der Tunnelkette Gradkorn und vor dem Plabutsch-Tunnel jeweils Blockabfertigung. Sie brauchen eine Dreiviertelstunde mehr und jetzt haben wir das Problem, dass viele Menschen durch das Grazer Stadtgebiet ausweichen. Massive Staus derzeit am Bahnhofgürtel, auf der Kärntner Straße, der Straßganger Straße und auf der Triester Straße. Und vor dem Autobahn-Grenzübergang Spielfeld verlieren Sie über eine halbe Stunde bei der Ausreisegrund eine Baustelle in Slowenien. Also planen Sie das alles ein, dass Sie da länger brauchen oder verschieben Sie Ihre Fahrt, wenn Sie dort in diesen Gebieten unterwegs sein müssen. Jetzt ist es gerade sehr problematisch, dürfte sich natürlich in den nächsten Stunden etwas bessern. Ich behalte das für Sie im Auge und bleiben Sie bei Radio Steiermark. Ich informiere Sie laufend.
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1: Hallo allerseits, mit Riesenschritten in Richtung Feiertag. 15 Uhr und 5 Minuten ist es. Und deshalb frage ich Sie, was macht man, wenn eine Kirchhofmauer saniert werden muss? In Hitzendorf, im Bezirk Graz Umgebung, hat man darauf eine Antwort gefunden. Richtig, man macht Apfelstrudel. Und zwar nicht einfach nur ein Blech oder zwei, sondern gleich 75 Meter davon. Die ganze Geschichte hinter dem Riesen-Apfelstrudel hören Sie gleich nach Leslie Gore, nach Chris Steger und Boney M.

0: Sie hören Radio Steiermark am Mittwochnachmittag. Morgen gibt es Großes und vor allem Langes in Hitzendorf. Und deshalb bin ich jetzt mit der Pfarrgemeinderatsvorsitzenden der Pfarre Hitzendorf, Alexandra Kollegger, verbunden. Schönen Nachmittag, grüß Gott.
1: Guten Tag, schönen Nachmittag auch.
0: Sie sind ein bisschen außer Atem, denn Sie sind schon fleißig in den Vorbereitungen, gell? Worauf denn und warum?
1: Wir sind schon mitten im Backen. Es sind ganz viele Bäckerinnen dabei, für morgen 75 Meter Apfelstrudel zu backen, den es dann ab 11 Uhr bei unserer Kirchhofmauer gibt.
0: Und das hat einen durchaus ernsten Hintergrund, weil wir brauchen ein bisschen Geld.
1: Wir sammeln da freiwillige Spenden. Unsere Kirchhofmauer braucht dringend eine Sanierung und für das versuchen wir jetzt mit Aktionen eben auch Spenden zu lukrieren.
0: Frau Kollegger, ein 75 Meter langer Apfelstrudel, der passt ja in keinen Ofen rein.
1: Nein, nicht ganz, das schaffen wir nicht, aber wir legen den Stück für Stück dann aneinander und somit bringen wir die Länge zusammen.
0: Also, es geht um die Restaurierung der Kirchhofmauer, los geht's um 9 mit einem Gottesdienst und dann kann ab wann verkostet werden und welches bunte Rahmenprogramm habt ihr euch noch ausgedacht in Hitzendorf?
1: Ab 11 Uhr wird der Strudel angeschnitten, er kann dann verkostet werden, es gibt noch Kaffee dazu, Bratwürstel, Kotelettsemmel, die Marktmusikkapelle Hitzendorf spielt auch noch auf und wir freuen uns auf viele Besucher.

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2: Ja, Musik macht definitiv glücklich und wenn Milo über Glück singt, dann meint er nicht Ferrari, Villa oder ein Jackpot, sondern was viel Realistischeres. Da meint er zum Beispiel einen Menschen, der einen ganz normalen Tag plötzlich besonders macht. Singt also im nächsten Song nicht über großes Kino, sondern über diese seltenen Tage, die irgendwie ganz normal beginnen und am Ende wird man den Tag nie mehr vergessen. Hier ist Milo, ganz neu aus dem heurigen Jahr mit My Lucky Day. 3 Minuten vor 15:30 Uhr, gleich die Nachrichten. 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

0: Es ist 15.30 Uhr.
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2: Ein Jahr nach dem Amoklauf am Grazer Borg Dreier Schützengasse werden das Land Steiermark und die Stadt Graz bewusst auf große öffentliche Gedenkveranstaltungen verzichten. Nach Gesprächen mit Schülern, Eltern und Lehrern soll auf Wunsch der Betroffenen nur in kleinen Rahmen gedacht werden. Am 9. Juni findet im Grazer Rathaus eine stille Gedenkfeier mit betroffenen Familien und Vertretern der Schulgemeinschaft statt. Am 10. Juni werden Vertreter der Landesregierung im Grazer Dom Blumen niederlegen. In St. Ruprecht an der Raab im Bezirk Weiz ist heute ein 44-jähriger Mann bei einem Arbeitsunfall schwer verletzt worden. Ein Kollege des Mannes war mit einem Raupenbagger rückwärts gefahren und dürfte laut Polizei den 44-Jährigen übersehen haben. Der Slowene wurde vom Bagger erfasst und erlitt schwere Verletzungen. Er wurde mit dem Rettungshubschrauber ins LKH Graz gebracht. Die Steiermark öffnet am 20. Juni wieder ihre Türen für die Energiezukunft. Beim langen Tag der Energie können Besucherinnen und Besucher an mehr als 100 Orten erleben, wie erneuerbare Energien und moderne Technologien funktionieren. Im Mittelpunkt stehen diesmal Berufe rund um die Energiewende. Die Teilnahme ist kostenlos. Und wir kommen noch zum Wetter. Gegen Abend klingen die Regenschauer ab und auch die Wolken ziehen ab. Die kommende Nacht ist verbreitet sternenklar. Die Temperaturen sinken in der Nacht auf 12 bis 6 Grad. Morgen zu Frontleichnam wird es einigermaßen sommerlich. Überall scheint die meiste Zeit die Sonne. Im Tagesverlauf kommen dann einige Wolken dazu und die Höchstwerte morgen 22 bis 27 Grad.
0: 15.32 Uhr, hier ist noch das Radio Steiermark Verkehrsservice mit einigen Problemen. Auf der A2 der Süd in Fahrtrichtung Italien zwischen Steinberg und Mutriach warten Sie vor einer schon länger geräumten Unfallstelle. Noch immer 40 Minuten mindestens, weil so viel Reiseverkehr ist dort. Wir bleiben auf der A2 der Süd und zwar Richtung Klagenfurt zwischen Graz Ost und Graz West. Hier brauchen Sie eine Viertelstunde länger. Kommen wir auf die A9, die Pyrn-Autobahn Richtung Slowenien beim Knoten Deutsch-Weistritz vor dem Schadner Kogeltunnel und in weiterer Folge vor der Gradkorner Tunnelkette und auch vor dem Plaputsch-Tunnel gibt es Blockabfertigung. Viele weichen dadurch das Grazer Stadtgebiet aus, Stau dadurch am Bahnhofgürtel, auf der Kärntner Straße, der Straßganger Straße und auf der Triester Straße. Und vor dem Autobahngrenzübergang Spielfeld auf der A9 warten Sie über eine halbe Stunde bei der Ausreise Grund eine Baustelle in Slowenien. Das war's. Wenn Sie noch irgendwo im Stau stecken oder wissen, wo es gefährlich ist, Stern 300, unsere Nummer für Ihre Verkehrsmeldungen. Die Frage, die heute recht einfach zu beantworten ist, Regenjacke oder Sonnenbrille? Aber pünktlich zum morgigen Feiertag legt das Wetter dann eine überraschende Wende hin. Wie warm das verlängerte Wochenende tatsächlich wird und ob es überhaupt warm ist oder frisch bleibt, das klären wir gleich nach Luisa Fernandez. Den Ausseher Hartbratlern und den Dire Straits. Schön, dass Sie da sind.
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0: Eine Minute vor 3:15 Uhr, 15.44 Uhr.
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0: Na, das ist der trübe und kühle Mittwochnachmittag, heute vor dem Feiertag. Radio Steiermark-Meteorologe Hannes Rieder von der Geosphere Austria in Graz. Es ist ordentlich im Vergleich zu den letzten Tagen, muss man sagen, huschi draußen. Wo kommt denn diese Kälte plötzlich wieder her?
2: Ja, ich war gerade draußen bei uns im Wettergarten. Es ist wirklich kalt mit der kurzen Hose. Eine Kaltfront hat uns heute überquert. Gutes Wort, überquert. Das heißt, morgen wird es besser werden am Feiertag. Pünktlich zum Feiertag ist uns wirklich sonniges und vor allem auch wieder wärmeres Wetter vergönnt in der Steiermark. Denn morgen gibt es schon wieder Sommertemperaturen bis zu 25 Grad.
0: Also endlich ergiebiger Landregen, muss man sagen. Man hat eh schon lange drauf gewartet. Dann natürlich wieder zwischendurch Sonne. Also ein guter Mix im Moment, heißt Ausflüge, Baden, alles wieder drin morgen.
2: Ausflug und Baden ist drinnen. Bei den Bergtouren würde ich ein bisschen aufpassen, vor allem wenn man länger in den Abend unterwegs ist. Da könnte es dann Richtung Totes Gebirge, Dachstein, Gewitter geben. Aber überwiegend bleibt es morgen in der Steiermark sonnig. Wie gesagt, sehr warm und es gibt noch ein paar hohe Wolken.
0: Viele haben ja ein verlängertes Wochenende vor sich, den Fenstertag. Wie geht's denn da wettermäßig am Freitag weiter? Bleibt es sommerlich oder streift uns wieder was?
2: Ja, es wird uns schon was streifen, vor allem am Freitag. Der Freitag wird ein bisschen eine Kopie vom heutigen Tag sein. Im Laufe des Vormittages breitet sich Regen über die Steiermark aus. Den haben wir ja bitter nötig. Die Natur braucht ihn. Und auch die Bauern, die sehnen sich ja natürlich nach den Regen. Also es wird Regen kommen am Freitag und mit dieser Kaltfront kühlt es vorübergehend auch ab. Also auch am Freitag bleiben die Temperaturen unter 20 Grad. Das Wochenende, das schaut dann wieder besser aus. Am Samstag 24 Grad und am Sonntag bis zu 28 Grad. Und über den Bergen wird es am Samstag gewittrig werden.
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0: Das war Ihr Mittwochmorgen mit Thomas Seidel und Claudia Rath.
1: Mach bitte das mit dem Baumgarten, es ist so arg.
2: Auch als Nicht-Fußball-Fan, glaube ich, kann man da mitleiden.
3: Und mitgelitten haben gestern natürlich auch alle.
4: Die Gefühle und Gedanken möchten wir jetzt, glaube ich, nicht haben.
5: Das muss so bitter sein.
6: Am gescheitesten ist, er fährt jetzt 3 Wochen irgendwo in Urlaub. Ich denke gar nicht an Fußball, aber es ist schon sehr, sehr bitter.
2: Ein steirischer Exportschlager.
1: Ein Magnetometer.
2: Genau mit dieser steirischen Technik geht es jetzt ganz nach oben.
7: Das Ziel ist ein noch unbekannter Komet.
2: Hobbyastronaut Mario Fellner, der sich auch regelmäßig am Wochenende in den Orbit schießt, hat die Details.
8: Gas wird von der Sonne angestrahlt und das ist der Kometenschweif. Und den sieht man erst.
7: Und da kommen die Grazer mit dem Magnetometer ins Spiel.
2: Sehr, sehr coole Sache. Es läuft. Und Sie auch?
9: Absolut, ja.
10: Ein Gelegenheitsläufer auf jeden Fall, ja.
11: Ja, schon gelegentlich.
12: Also Freizeit schon zwischendurch, aber nicht so extrem wie manche anderen Leute.
2: Was bei der Marathondistanz im Körper passiert?
13: 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Auch der Durst meldet sich.
2: Wir reden von über 42 Kilometer Laufen.
13: Kilometer 35, der Mann mit dem Hammer, wo gefühlt gar nichts mehr geht. Jubelnde Marathonfans sind dann besonders wichtig.
0: Genau. 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

0: war einer ihrer romantischeren Songs, Shania Twain, Forever and For Always. Haben Sie Lust auf den besten Musikmix jetzt gleich nach 16 Uhr? You got to know. Rodgers gibt es in der nächsten Stunde außerdem.
1: Ich bin ein Negerant, Madame.
0: Reinhard Fendrich.
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0: Und Ace of Base. Absolut cool. Freue mich, dass Sie da sind. Dranbleiben.
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3: Am Mikrofon Christina Kreuz. Nach viel Kritik an den Plänen für ein neues Dienstzeitenmodell bei der Polizei hat ÖVP-Innenminister Gerhard Kanner nun einige Änderungen bekannt gegeben. Demnach sollen etwa die Teilnehmer an einer Testphase eine Belohnung von 600 Euro bekommen. Auch die Regeln für Wochenenddienste werden etwas gelockert. Julian Paschinger berichtet.
4: 21 Jahre nach der Zusammenlegung von Polizei und Gendarmerie soll nun auch ein einheitliches Dienstzeitenmodell für alle Bediensteten in der Exekutive kommen. Ab September wird es in 5 Regionen getestet, von Wien bis Bregenz. Innenminister Gerhard Kahner versucht nun, Befürchtungen zu zerstreuen, man werde dadurch weniger verdienen.
5: Beispielsweise haben wir festgelegt, dass wir für jene Polizistinnen und Polizisten, die in den betroffenen Pilotregionen ihren Dienst tun, es 600 Euro an Belohnung auch gibt für diese Testphase.
4: Die Polizeigewerkschaft ist skeptisch und befürchtet etwa mehr Wochenenddienste ohne Überstundenbezahlung und Einschränkungen bei der Bezahlung von Bereitschaftsdiensten. Der Unmut in der Belegschaft sei groß, heißt es dort.
3: Durch iranische Angriffe ist heute am Flughafen Kuwait ein Mensch ums Leben gekommen. Bei dem Drohnenangriff auf einen Passagierterminal wurden zudem 63 Menschen zum Teil schwer verletzt. Die USA werten nach eigenen Angaben mehrere Angriffe Teherans auf Nachbarstaaten wie Kuwait und Bahrain ab und nahmen ihrerseits iranische Ziele ins Visier. In Kuwait und Bahrain gibt es mehrere US-Stützpunkte, die der Iran laufend versucht anzugreifen. Auf der von Russland annektierten Halbinsel Krim bilden sich kilometerlange Schlangen vor Tankstellen. Der Grund? Es gibt an manchen Tankstellen gar kein Benzin mehr. Und selbst wenn man doch noch tanken kann, bekommt man nur 20 Liter. Denn die Behörden haben die Abgabemenge pro Auto beschränkt. Es ist dies eine der Folgen der immer intensiver werdenden ukrainischen Drohnenangriffe auf russische Raffinerien und wichtige Lieferrouten. Christian Lininger berichtet.
6: Es sind Bilder, die der russische Präsident Wladimir Putin an jenem Tag, an dem das, wie es oft genannt wird, russische Davos, das St. Petersburger Wirtschaftsforum nämlich, eröffnet wird, wohl gar nicht gerne sieht. Über der Stadt stehen große Rauchwolken, weil ukrainische Drohnen den St. Petersburger Ölexporthafen getroffen haben, sagt der russische Ölmarktexperte Michael Krutichin. Und immer häufiger greift die Ukraine auch Raffinerien und wichtige Straßenverbindungen an. Die Folge, auf der von Russland besetzten Krim, aber auch im Umland von Moskau wird Benzin bereits rationiert. Und offenbar hat auch die russische Armee bereits erste Versorgungsprobleme. Die ukrainische Strategie, die russische Fähigkeit, den Krieg fortzusetzen, zu schwächen, geht auf, sagt Krutichin. Wir stehen am Anfang einer großen Ölversorgungskrise, so der Experte.
3: Das waren die Nachrichten mit Christina Greunz. Das Wetter.
7: In Kärnten bleibt es schon weitgehend trocken und auch vom Grazer Becken bis zum Wiener Becken legt der Regen Pausen ein. Von Vorarlberg bis Oberösterreich ziehen einzelne Schauer durch. Von Bregenz bis Linz und Lienz kommt auch stellenweise die Sonne durch. Die Temperaturen liegen bei lebhaftem Westwind zwischen 13 und 20 Grad. Morgen zu Fronleichnam hat es 20 bis 28 Grad und in der Osthälfte wird es überwiegend sonnig. In der Westhälfte tauchen nach dem sonnigen Start Wolken und gegen Abend Regenschauer und Gewitter auf. Der Freitag wird frisch und unbeständig mit etwas Regen, der Samstag und Sonntag dann wieder länger sonnig und sommerlich warm. So viel zum Wetter von Simon Köldorfer.
0: 16 Uhr und 4 Minuten, hier ist noch
7: 20 bis 28 Grad und in der Osthälfte wird es überwiegend sonnig. In der Westhälfte tauchen nach dem sonnigen Start Wolken und gegen Abend Regenschauer und Gewitter auf. Der Freitag wird frisch und unbeständig mit etwas Regen, der Samstag und Sonntag dann wieder länger sonnig und sommerlich warm. So viel zum Wetter von Simon Köldorfer.
0: 16 Uhr und 4 Minuten, hier ist noch das Radio Steiermark.

0: Österreich Grund eine Baustelle in Slowenien. Und viel los auch in Graz. Stau gibt es aktuell auf der Meran- und der Blüdemanngasse stadtauswärts, am Bahnhofgürtel, auf der Kärntner Straße, der Straßganger Straße und auch der Triester Straße.
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0: Hallo zur zweiten Stunde gemeinsam. Freue mich, dass Sie da sind. Hoffe, es geht Ihnen gut und Sie stecken nicht irgendwo im Stau. Aber ich begleite Sie natürlich weiter mit viel guter Musik und interessanten Geschichten. Deshalb die Frage an Sie alle. Was haben Kometen, das Weltall und die Steiermark gemeinsam? Mehr, als man glauben würde. Denn bei einer neuen ESA-Mission fliegt künftig ein Stück Grazer Forschung mit. Wie steirische Technik dabei helfen soll, die Geheimnisse unseres Sonnensystems zu entschlüsseln, das hören Sie gleich nach Harpo, nach Popwall und den Doobie Brothers. Machen wir uns noch gemeinsam eine schöne Zeit.

Ja, apropos fahren, gell, wenn man mit Mama und Papa im Auto unterwegs ist, dann ist es erst so richtig lässig, wenn das Lieblingslied in Radio Steiermark kommt. Das Lieblingslied der Sarah ist das hier, das Titellied von Friends, I'll Be There For You. Und deshalb kriegt die Sarah jetzt einmal ganz liebe Grüße von Radio Steiermark.

0: für die Sarah speziell im Auto und für alle, die dieses Lied gern haben, die Rembrandts. Coole Musik hier bei uns. Apropos cool, dass die Steiermark ein absolut lässiges, cooles Bundesland ist. Ich meine, das ist hinlänglich bekannt, aber dass jetzt der Weltraum auch von der Steiermark erobert wird, das wissen vielleicht nicht alle. Aber der Reihe nach, die Steiermark exportiert bekanntlich so einiges in die Welt. Kürbiskernöl, Wein, Bockhändelsalat, natürlich ein Arnold Schwarzenegger kennt auch die ganze Welt. Ab sofort kommt aber noch was dazu, und zwar etwas, das es eben bis in die unendlichen Weiten des Weltalls schafft. Am Institut für Weltraumforschung in Graz ist ein hochpräzises Magnetometer entwickelt worden. Es wird Teil einer neuen Mission der ESA und soll künftig dabei helfen, Kometen zu erforschen und damit mehr über die Entstehung unseres Sonnensystems herauszufinden. Mario Fellner hat sich die steirische Weltraumtechnik ganz genau angeschaut.
1: Mission Comet Interceptor. Das Ziel ist ein noch unbekannter Komet.
2: Diese Mission ist jetzt so gelagert, dass wir einen Kometen suchen, der zum ersten Mal überhaupt ins Sonnensystem reinkommt. Die Spacecraft wird von der Erde weg in den Lagrange-Punkt 2 geschickt. Das ist ein spezieller Punkt im Weltraum, wo sich Gravitationskräfte sehr gut aufheben und eine Raumsonde dort für längere Zeit, also bis zu 2 Jahren, verweilen kann, ohne dass sie zu viel Treibstoff verbraucht. Und wir haben 2 Jahre Zeit, an diesem Punkt zu warten, um einen neuen, noch nicht bekannten Kometen zu entdecken und dann ihn wissenschaftlich zu erforschen.
1: 1,5 Millionen Kilometer ist dieser Punkt von der Erde entfernt. Dort schwebt das Spacecraft mit dieser Sonde durch das schwarze Nichts und es wird gewartet. Wenn dann ein Komet durch ein übergroßes Teleskop in Chile gesichtet wird, der in Richtung zu uns kommt, dann heißt es Landeanflug.
2: Also eigentlich ist ein Komet komplett dunkel. Man sieht ihn nicht mit einem dunklen Hintergrund. Erst wenn er in Richtung Sonne kommt, dann gibt es erste Reflexionen. So ein Komet besteht ja aus verschiedensten Materialien. Üblicherweise Kohlendioxideis, wir haben Wassereis, wir haben Kohlenstoff drauf, wir haben Silikate drauf, also Sand. Und wenn dieser Komet dann in Richtung Sonne kommt, dann wird er zum ersten Mal aufgetaut. Und wenn das Auftauen passiert, dann entsteht Gas. Und dieses Gas wird dann von der Sonne angestrahlt und das ist der Kometenschweif. Und den sieht man erst.
1: Und da kommen die Grazer mit dem Magnetometer ins Spiel.
2: Magnetometer sind Magnetfeldmessinstrumente, die dann zu Einsatz kommen, wenn der Komet ausgast. Da entsteht ein Plasma und dieses Plasma kann man magnetisch, elektrisch vermessen. Auf diesem Kometen erwartet man sich bessere Informationen von der Entstehung des gesamten Sonnensystems, das vor ungefähr 4,5 Milliarden Jahre sich zugetragen hat.
0: Ja, wer weiß, vielleicht liefert ja genau diese steirische Techniker aus Graz in den nächsten Jahren antworten auf einige der größten Fragen über die Entstehung unseres Sonnensystems. Wir bleiben da für Sie natürlich dran.

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1: Es ist 16.25 Uhr. Ein neues Problem ist jetzt aufgetaucht. Auf der A9 der Pörn in Fahrtrichtung Graz bei Wundschuh, also Richtung Norden. Die Feuerwehr löscht derzeit einen Pkw-Brand. Es ist nur die linke Fahrspur frei. Es gibt Stau und 10 Minuten mehr Fahrzeit.
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0: Harry Nilsson, Everybody's Talking. Worüber die Menschen im Land sprechen, das erfahren Sie jetzt im Radio Steiermark Journal. Am Nachmittag, es ist 16.30 Uhr.
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2: Der Stahlkonzern Voestalpine hat seine Ergebnisse im abgelaufenen Geschäftsjahr deutlich verbessert. Der Gewinn stieg um fast 138% auf 424 Millionen Euro. Zuzuschreiben ist das wohl den jüngsten Umstrukturierungen, von denen auch die steirischen Standorte in Mürzzuschlag und in Kindberg stark betroffen waren, Barbara Schupfer berichtet.
3: Seit einem Jahr gelten auf Stahl US-Zölle in der Höhe von 50%. Aufgrund dieser Mehrbelastung im Hauptabsatzmarkt sei bei der Voestalpine Tubulars in Kindberg eine Anpassung an die geringere Nachfrage notwendig geworden, heißt es bei der Voestalpine. Insgesamt waren es mehr als 300 Stellen, die in Kindberg, aber auch bei Böhlerbleche in Mürzzuschlag gestrichen wurden. Ähnliches sei heuer aber nicht zu befürchten, sagt Vorstand Herbert Eibensteiner.
4: Die Personalmaßnahmen in der Steiermark, in Mürzzuschlag und in Kindberg, die waren notwendig und sind auch praktisch abgeschlossen. Es gibt dort nur mehr kleinere Veränderungen in den nächsten Tagen. In der Steiermark ist es das und dort gibt es keine weiteren Pläne.
3: Auch der bald geplanten Inbetriebnahme zweier Lichtbogenöfen in den Werken Linz und Leoben-Donawitz stehe nichts im Wege. Die dafür nötigen Stromverträge seien bereits abgeschlossen worden.
4: Wir haben jetzt ungefähr 60% des Investitionsvolumens ausgegeben und sind nach wie vor im Zeit- und auch im Budgetplan. Wir planen ja zu Beginn des nächsten Jahres, also um diese Zeit, in einem Jahr bereits das Hochfahren des Elektrolichtbogenofens in Linz und auch in Donauwitz.
3: Generell rechnet die Voestalpine im neuen Geschäftsjahr mit einem weiteren Wachstum. Besonders gut gelaufen seien zuletzt die Sparten Flugzeugindustrie und Lagertechnik. Weitgehend zufrieden zeigt sich der Voestalpine-Chef auch mit den Geschäften in der Automobilindustrie. Hier sei der Zenit aber erreicht, sagt er.
2: In der Steiermark wird das Blut knapp. Das Rote Kreuz ruft deshalb dringend zum Blutspenden auf. Besonders gefragt sind derzeit die Blutgruppen 0 negativ und A negativ. Kommenden Samstag findet eine Sonderblutspendeaktion im Murpark in Graz statt. Rund um den Weltblutspendetag am 14. Juni gibt es dann außerdem landesweit weitere Aktionen. Wir kommen zum Sport. Extremradler Tom Mauerhofer steht kurz vor seinem Comeback beim härtesten Radrennen der Welt, dem Race Across America. Morgen tritt der Steirer die Reise in die USA an, wo das Rennen dann Mitte Juni beginnt. Mauerhofer hat mit dem Rennen noch eine Rechnung offen, denn bei seinen bisherigen beiden Teilnahmen war ihm eine Zielankunft nicht vergönnt. Robert Neukirchner berichtet.
5: Bei der ersten Teilnahme 2018 ist Tom Mauerhofer auf dem Weg zu einem Podestplatz, als er von einem Auto gerammt und schwer verletzt wird. Nach einem langen Leidensweg zurück kommt die zweite Teilnahme im Jahr darauf zu früh und Mauerhofer muss das Extremrennen abbrechen. Jetzt soll das Comeback aber gelingen.
6: Die Erwartungen sind, dass ich das Rennen finishen möchte. Ja. Also ich glaube, alles andere wäre fast ein bisschen jetzt überzogen. Ja. Natürlich wünsche ich mir, dass ich vielleicht, wenn alles gut läuft, unter 10 Tagen durchkomme. Aber das kann man nicht planen. Es sind 5000 Kilometer. Man fährt durch die Wüste, man fährt über die Rockies. Man hat dann die Geraden in Kansas und so weiter. Also es ist so viel, was da unterwegs passieren kann.
5: Der schwere Unfall, der beinahe zu einer Querschnittlähmung geführt hat, ist für Mauerhofer abgeschlossen und keine Belastung mehr. Jetzt will er auch mit dem Race Across America seinen Frieden schließen.
6: Das Rennen nicht gefinisht zu haben, das ist schon eine offene Rechnung. Ja. Und das ist auch irgendwie so die Motivation, wo ich sage, ich war auf der Startliste, aber nicht auf der Ergebnisliste und das möchte ich halt doch zumachen, dieses Kapitel.
5: Mit dem Rad 5000 Kilometer von der Pazifikküste zur Atlantikküste in weniger als 12 Tagen. Das Abenteuer Race Across America beginnt für Mauerhofer am 16. Juni.
2: Und Fußball-Rechtsverteidiger Damjan Kovacevic hat den TSV Hartberg verlassen und wechselt zum deutschen Zweitligisten Eintracht Braunschweig. Der 21-Jährige absolvierte in seinen 3 Jahren bei Hartberg insgesamt 38 Pflichtspiele und erzielte ein Tor. Und damit kommen wir zum Wetter und zur Statistik. Temperatur Höchstwert heute in Graz waren 17 Grad, Tiefstwert 13 Grad. Das ist ein Mittel von 15 Grad und das sind 5 Grad unter dem langjährigen Schnitt. Gegen Abend klingen die Regenschauer ab und auch die Wolken ziehen ab. Die kommende Nacht ist verbreitet sternenklar. Morgen zu Fronleichnam wird es einigermaßen sommerlich. Überall scheint die meiste Zeit die Sonne. Im Tagesverlauf kommen dann doch einige Wolken dazu. Höchstwerte morgen 22 bis 27 Grad.
0: Es ist 16.36 Uhr, noch zum Verkehrsservice. Da heißt es jetzt tief Luft holen und durchschnaufen, denn es ist ordentlich viel los heute am Nachmittag vor dem Feiertag. Wir beginnen auf der A9er Pyrenautobahn in Fahrtrichtung Norden, also Richtung Linz bei Wundschuh. Die Feuerwehr löscht dort noch immer einen Pkw-Brand, es ist nur die linke Fahrspur frei. Es gibt Stau und mindestens eine Viertelstunde mehr Fahrzeit. Wir bleiben auf der A9, allerdings Gegenrichtung, Richtung Slowenien vor dem Plabutstundl, aktuell Blockabfertigung wegen Überlastung. Außerdem dauert 20 Minuten länger auf der Pörn in Richtung Slowenien zwischen Graz-Webling und Wundschuh und 15 Minuten länger brauchen Sie auf der A2 der Südautobahn in Fahrtrichtung Klagenfurt zwischen Graz-Ost und Graz-West. Wir bleiben auf der A2 der Südautobahn in Fahrtrichtung Kärnten zwischen Steinberg und Modriach, Stau im Reiseverkehr und 30 Minuten mehr Fahrzeit. Außerdem ist in Graz der Südgürtel in beiden Richtungen ja nur schwer befahrbar, Stau vor der Baustelle bei der Puntigammer Brücke. Richtung Webling brauchen Sie gut eine halbe Stunde mehr, also meiden Sie im Moment den Grazer Südgürtel. Außerdem stauen wir uns auf der Meranus der Blüdemanngasse stadtauswärts, am Bahnhofgürtel, auf der Kärntner Straße, der Straßganger Straße und auf der Triester Straße. Und Probleme bei der Grenze im Süden, Stau und eine halbe Stunde mehr vor der Autobahngrenze Spielfeld, aber auch auf der Bundesstraße brauchen Sie derzeit eine halbe Stunde länger.
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0: Ja, dort wo es geht natürlich eine gute Fahrt und bleiben Sie bei Radio Steiermark, gell? Da fahren Sie immer, wenn sich was tut auf den Straßen und bekommen die beste Musik des Landes. Reinhard Fendrich und Blondie jetzt.

0: So, jetzt tun wir wieder was.
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0: Ich muss jetzt gleich ein bisschen vorwarnen, es wird etwas anstrengender heute, aber dafür besonders effektiv. Für die heutige Übung von Nadja braucht man nur eine Wand oder einen Tisch zum Abstützen trainiert. Wird heute nämlich fast der ganze Körper auf einmal mit dem Plank, also dem Unterarmstütz. Den kann man klassisch am Boden machen oder ein bisschen leichter im Stehen am Tisch oder an der Wand.
2: Und mit den Füßen nach hinten gehen, dass der Oberkörper und die Beine eine Linie bilden. Die Ellbogengelenke sind direkt unter den Schultergelenken.
3: Dann wird es anstrengend.
2: Genau, dann wird es anstrengend, formt einen schönen Körper und wir sind ja quasi auf dem Weg zur Bikini-Figur. Und das ist eine ganz gute Übung.
0: Ja, und wenn möglich, rund 30 Sekunden halten, dann kurz lockern und dann noch einmal 30 Sekunden nachlegen.
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0: Helene Fischer, was für ein Riesenhit, Atemlos durch die Nacht. Das ist 5 Minuten vor 17 Uhr, 5 Minuten vor dem Journal um 5. Stellen Sie sich jetzt einmal ganz kurz mit mir vor, Sie sitzen in der Nacht im Zug, irgendwo zwischen zwei Städten, und neben Ihnen plötzlich ein älterer Herr, ein Fremder, den kennen Sie nicht. Und der erzählt Ihnen dann in ein paar Minuten alles, was Sie übers Leben wissen müssen. Genau so beginnt einer der berühmtesten Country-Songs überhaupt. Und in diesem Song geht's nicht ums Gamblen, ums Spielen. Da geht's um Entscheidungen, um Chancen, um Fehler und darum, wann man kämpfen und wann man loslassen sollte. Kenny Rogers jetzt für Sie. Und eine Geschichte, die man auch nach 50 Jahren noch sehr, sehr gern hört. Hier ist The Gambler. Viel Freude damit.
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3: Herzlich willkommen zum Journal um 5. Das sind unsere Themen. Rauch über St. Petersburg. Ukraine greift Millionenmetropole vor wichtigen Wirtschaftsforum an. Jobabbau bei der Wirtschaftskammer. Ein Viertel aller Arbeitsplätze soll bis Ende 2027 gestrichen werden. Und Österreich hofft auf einen Sitz im UNO-Sicherheitsrat. Aus dem Journalstudio begrüßt sie Christina Greinz. St. Petersburg wurde heute von ukrainischen Drohnen angegriffen. In der Millionenstadt gab es mehrere Stunden Drohnenalarm. Aus den Ölzisternen im Hafengelände stiegen riesige Rauchsäulen auf. Auch andere Objekte wurden beschädigt. Der Angriff kommt für Russlands Präsident Putin zu einem denkbar schlechten Zeitpunkt, beginnt doch heute das internationale St. Petersburger Wirtschaftsforum. Christian Lininger berichtet.
4: Heftige Explosionen in den Ölverladeterminals des Hafens von St. Petersburg. Dicke Rauchwolken steigen auf und ziehen bis über das Zentrum der Stadt. Die Teilnehmer und Teilnehmerinnen des internationalen St. Petersburger Wirtschaftsforums bekommen eine Kulisse geboten, die sich Gastgeber Wladimir Putin so wohl nicht gewünscht hat. Eine Kulisse, für die ukrainische Drohnen gesorgt haben, die mit ihren Sprengladungen in die Öltanks des Hafens gekracht waren. Der Ukraine ist es damit zum zweiten Mal in weniger als einem Monat gelungen, ein Großereignis zu stören, das für die russische Führungsspitze mit viel Prestige verbunden ist, und der russischen Bevölkerung aufzuzeigen, dass Russland derartige Angriffe offenbar nicht verhindern kann. Erst am 9. Mai hat ja Russland bei seiner alljährlichen Militärparade am Roten Platz in Moskau darauf verzichtet, Panzer und Raketen zu präsentieren, ebenfalls aus Angst vor ukrainischen Angriffen.
3: Die Zentrale der WKU, der Wirtschaftskammer, will bis Ende kommenden Jahres ein Viertel aller Arbeitsplätze streichen. Am Vormittag hat die Führung die Belegschaft über den Abbau von 200 der 800 Jobs informiert. Details bleiben jedoch weiterhin offen. Volker Obermeier berichtet.
5: Als äußerst gedrückt beschreibt der Betriebsrat die Stimmung der Beschäftigten. Ab dem Sommer soll mit dem Stellenabbau begonnen werden. Es sei nicht einschätzbar, wer betroffen sein könnte, auch gäbe es noch keinen Sozialplan. Der Betriebsrat spricht von einer menschlichen Katastrophe. WKO-Generalsekretär Jochen Danninger verteidigt nach dem Termin mit den Beschäftigten die Verkleinerung um 200 Stellen.
6: Das war für uns kein einfaches Treffen, aber wir haben ihnen versucht mitzugeben, dass es alternativlos ist.
5: Der Jobabbau ist Teil des Sparkonzepts und der Neuaufstellung der Kammerzentrale. Allein die Dachorganisation will in den kommenden 3 Jahren mit in Summe etwa 35 Millionen Euro weniger an Beiträgen auskommen.
3: Mehr als 1000 Bergsteigerinnen und Bergsteiger haben in diesem Frühjahr den Gipfel des Mount Everest erreicht. Das ist ein neuer Rekord. Dazu beigetragen habe auch ein langer Zeitraum mit stabilem Wetter, heißt es aus Nepal. Mindestens 5 Bergsteiger sind heuer auf dem Mount Everest ums Leben gekommen. Einer wird noch vermisst. Österreich hat sich für einen der nicht ständigen Sitze im UNO-Sicherheitsrat beworben. Dieser Sitz im mächtigsten UNO-Gremium wird für 2 Jahre vergeben. Die Abstimmung hat vor etwa einer Stunde begonnen. Aus den USA berichtet Barbara Wolschek.
7: Kampfabstimmung in der UNO-Generalversammlung. 2 Sitze im Sicherheitsrat für die Region Westeuropa werden vergeben. 3 Bewerber gibt es. Österreich, Deutschland und Portugal.
8: Austria, Germany and Portugal.
7: 2 Drittel der Stimmen sind notwendig. Ein 2. Wahlgang ist wahrscheinlich. Ein Sitz im UNO-Sicherheitsrat ist auch für kleinere Länder eine Möglichkeit aufzuzeigen und Akzente zu setzen. Österreich saß zuletzt 2009 und 2010 mit den großen Playern am Tisch. Die USA, China, Russland, Großbritannien und Frankreich haben jeweils einen ständigen Sitz. Österreich hat seine Bewerbung diesmal recht früh, schon 2011 angekündigt, Deutschland hingegen recht spät. Die Abstimmung läuft. Das Ergebnis wird in den kommenden Stunden feststehen.
3: Zum Sport. Morgen bricht Österreichs Fußballnationalteam in die USA zur Weltmeisterschaft auf. Nicht dabei ist Christoph Baumgartner. Er hat sich ja vor dem Testspiel gegen Tunesien verletzt. Ein Ersatz für Baumgartner wurde von Teamchef Rangnick noch nicht bekannt gegeben. Das waren die Nachrichten mit Christina Greunz. Das Wetter.
9: In den Abendstunden werden Regenschauer immer seltener, von Vorarlberg bis
3: Oberschaft auf. Nicht dabei ist Christoph Baumgartner, er hat sich ja vor dem Testspiel gegen Tunesien verletzt. Ein Ersatz für Baumgartner wurde von Teamchef Rangnick noch nicht bekannt gegeben. Das waren die Nachrichten mit Christina Greunz. Das Wetter.
9: In den Abendstunden werden Regenschauer immer seltener, von Vorarlberg bis Oberösterreich und Oberkärnten.

0: Österreich. Hier kann es dabei stürmisch werden. So viel zum Wetter von Simon Köldorfer.
1: 17:05 noch zum Verkehrsservice, wo sich ordentlich viel tut. A9 Pyrnautobahn in Fahrtrichtung Graz, also Richtung Norden. Bei Wundschuh nach dem PKW-Brand sind wieder alle Fahrstreifen frei. Der Stau löst sich schön langsam auf. Das ist eine gute Nachricht. Es gibt aber auch viele Störungsmeldungen. Also genau zuhören, wenn Sie mit dem Auto unterwegs sind. Auf der A9 der Pyrnautobahn in Fahrtrichtung Slowenien gibt es vor dem Plabuttstundl Blockabfertigung wegen Überlastung. 20 Minuten länger dauert es auf der A9. Auf der Pyrnautobahn in Fahrtrichtung Slowenien zwischen Graz-Webling und Wundschuh. Stau und 30 Minuten mehr Fahrzeit auch vor der Grenze Spielfeld, sowohl auf der Autobahn als auch auf der Bundesstraße. Wir machen weiter für all jene, die auf der A2 der Süd unterwegs sind, in Fahrtrichtung Kärnten zwischen Steinberg und Modriach. Stau im Reiseverkehr und 20 Minuten mehr Fahrzeit. Außerdem brauchen Sie auf der A2 15 Minuten länger Richtung Klagenfurt zwischen Graz-Ost und Graz-West. Der Blick auf die S6, die Semmering-Schnellstraße. In Fahrtrichtung Klagenfurt zwischen Allerheiligen und St. Marien gibt es Stau und mindestens 20 Minuten mehr Fahrzeit. 15 Minuten länger dauert es auf der B50 in Hartberg, der Burgenlandstraße, von der Autobahnabfahrt stadteinwärts. B317 Friesacher Straße Richtung Klagenfurt zwischen Unzmarkt und Scheifling, Stau wegen Überlastung und 20 Minuten mehr Fahrzeit. Und wir schauen noch nach Graz. Am Südgürtel in beiden Richtungen melden uns Radio Steiermark-Hörer Stau. Vor der Baustelle bei der Puntigammer Brücke Richtung Webling brauchen Sie gut eine halbe Stunde länger. Das war's. Wenn Sie sonst noch irgendwas entdecken, irgendwo im Stau stehen oder wissen, wo es gefährlich ist, Stern 300, unsere Nummer für Ihre Verkehrsmeldungen. Vielen Dank, eine gute Fahrt und kommen Sie immer gesund an.
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1: Dann hoffen wir, dass er recht wenig Stau hat, wobei Stau ist wahrscheinlich sein geringstes Problem auf den 4800 Kilometern quer durch die Vereinigten Staaten. Kaum Schlaf, tagelang im Sattel, der Steirer Tom Mauerhofer nimmt wieder das härteste Radrennen der Welt in Angriff, das Race Across America. Warum dieses Rennen für ihn aber viel, viel mehr ist als nur ein sportliches Ziel, das erzählt er gleich im Sport nach Lindsay de Paul, nach Julian Grabmeier und David Christie. Schönen Mittwoch!

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1: Schon kurz angeschnitten, der steirische Extremradler Tom Mauerhofer steht vor seiner Rückkehr zum wohl härtesten Radrennen der Welt, dem Race Across America. Bei seiner dritten Teilnahme will er erstmals das Ziel erreichen. Es ist aber auch ein sehr persönliches Comeback, weil nach einem schweren Sturz im Jahr 2018 ist irgendwie seine ganze Radsportkarriere ordentlich zeitweise auf der Kippe gestanden. Robert Neukirchner hat Tom Mauerhofer vor dem Abflug in die Vereinigten Staaten noch für Radio Steiermark getroffen.
2: Es war ein Schicksalsschlag bei der ersten Race Across America Teilnahme 2018, die für Tom Mauerhofer zur größten Herausforderung werden sollte. Ein Autofahrer missachtet an einer Kreuzung ein Rotlicht und rammt den Steirer. Statt auf dem Podest landet Mauerhofer in einer Spezialklinik für Wirbelsäulenverletzungen, die sich zum Glück in der Nähe des Unfallortes befindet. Der sechste Halswirbel ist gebrochen, nur eine rasche Notoperation verhindert eine Querschnittlähmung. Ein erster Comeback-Versuch gleich im Jahr darauf scheitert, Mauerhofer muss aufgeben, Körper und Geist spielen noch nicht mit. Jetzt ist die Zeit aber reif für eine Rückkehr.
3: Natürlich, das Rennen nicht gefinisht zu haben, das ist schon eine offene Rechnung. Ja. Und das ist auch irgendwie so die Motivation, wo ich sage, ich war auf der Startliste, aber nicht auf der Ergebnisliste und das möchte ich heute doch zumachen, dieses Kapitel. Und bin aber jetzt nicht beeinflusst vom Unfall, weil ich sage, das ist irgendwie das, das mich da jetzt dann noch das Ganze machen lässt oder damit habe ich noch was offen, sondern nein, das ist erledigtes Thema.
2: Von Oceanside, California an der Westküste nach Atlantic City, New Jersey im Osten. 5000 Kilometer, zwar alleine am Rad, aber begleitet von einem 12-köpfigen Betreuerteam. 12 Tage sind für die Strecke Zeit und am Ende soll die Erfüllung eines Lebenstraumes stehen.
3: Für mich ist es das Ultrarennen, es ist für mich so quasi das Olympia im Ultracycling und die Möglichkeit zu haben, dort noch einmal zu starten und das tun zu dürfen, das ist schon ganz was Besonderes und das werde ich auch genießen und das ist für mich so das Thema, wo ich sage, dieses Kapitel möchte ich jetzt schon so machen.
1: Sagt Tom Mauerhofer, morgen geht es für ihn in die USA. Wenige Tage später fällt dann der Startschuss zum Race Across America. Robert Neukirchner hat ihn auch beim Kofferpacken begleitet. 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
2: In 3 Minuten das Radio Steiermark Abendjournal. Bis dahin lasst Lobos mit Unrayo de Sol. Viel Spaß.

0: Los Diablos, 17.30 Uhr ist es in der Nachrichtenredaktion.
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2: Das Rote Kreuz bittet in der Steiermark dringend um Blutspenden. Derzeit gibt es einen Engpass bei den Spenden. Das gefährde Patientinnen und Patienten, so das Rote Kreuz, das deshalb eine Sonderblutspendeaktion in Graz organisiert, wie Birgit Zeisberger berichtet.
3: Sie sind ebenso knapp wie derzeit besonders dringend benötigt. Blutspenden zur Versorgung von Patientinnen und Patienten nach Unfällen, bei Operationen und vor allem auch bei schweren Erkrankungen wie Krebs. Das Rote Kreuz ruft deshalb eindringlich zum Blutspenden auf. Besonders kritisch ist die Situation derzeit bei den Blutgruppen 0 negativ und A negativ. Aber auch Spenden aller anderen Blutgruppen werden benötigt. Um kurzfristig mehr Spender und Spenderinnen zu erreichen, findet kommenden Samstag am 6. Juni von 10 bis 14 Uhr eine Sonderblutspendeaktion im Einkaufszentrum Murpark in Graz statt. Auch in den Regionen werden Termine in den nächsten Tagen angeboten. Rund um den Weltblutspendetag am 14. Juni gibt es zudem spezielle Aktionen und einen Informationsstand auf dem Grazer Jakominiplatz. Blutspenden können alle gesunden Menschen zwischen 18 und 70 Jahren.
2: Nach einem Jagdunfall in Gabersdorf im Bezirk Leibnitz, bei dem im Jänner ein 42-jähriger Mann ums Leben gekommen ist, müssen sich zwei Jäger vor Gericht verantworten. Beim Einladen eines Wildschweins hat sich ein Schuss aus einem ungesicherten Gewehr gelöst und den 42-Jährigen getroffen. Die beiden Jäger sind wegen grob fahrlässiger Tötung angeklagt. Ein Termin für die Verhandlung steht noch nicht fest. Wir kommen zur Kultur. Am 17. Juli findet heuer die ORF Steiermark Klangwolke statt. Gustav Mahlers zweite Symphonie wird im Rahmen der Styriade erklingen. Dirigentin ist Mayen Chen. Es spielt das Styriade Youth Orchestra mit jungen Musikerinnen und Musikern aus der ganzen Welt. Der ORF überträgt das Konzert in TV und Radio. Styriade-Intendant Mathis Huber sagt:
4: Das ist das, was mich am meisten an dem Projekt freut, dass wir mit tollster Musik, tollsten Interpretinnen ganz breit ins Land kommen und Leute erreichen, die wir mit dieser Kunst sonst nie erreichen würden und die der vielleicht auch nicht begegnen würden, wenn wir es nicht in den Gastgarten transportierten. Und was mich so überzeugt hat in den letzten Jahren Klangwolke ist, dass die Musik im Gastgarten wunderbar funktioniert.
2: Denn viele Lokalitäten in der gesamten Steiermark werden Public Viewings mit speziellen Programmpunkten zur Klangwolke am 17. Juli anbieten. Wir kommen noch zum Wetter. Gegen Abend klingen die Regenschauer ab und auch die Wolken ziehen ab. Die kommende Nacht ist verbreitet sternenklar. Die Temperaturen sinken in der Nacht auf 12 bis 6 Grad. Morgen zu von Leichnam wird es einigermaßen sommerlich. Überall scheint die meiste Zeit die Sonne. Im Tagesverlauf kommen dann noch einige Wolken dazu. Höchstwerte morgen 22 bis 27 Grad.
0: Es ist 17 Uhr und 33 Minuten noch zum Radio Steiermark Verkehrsservice. Wir beginnen auf der A2 der Süd in Fahrtrichtung Italien. Zwischen Steinberg und Modriach Stau im Reiseverkehr und gut 20 Minuten mehr Fahrzeit. Eine Viertelstunde länger dauert es auf der A2 der Süd in Fahrtrichtung Klagenfurt zwischen Graz Ost und Graz West. Wir kommen zur A9. Wenn Sie dort unterwegs sind, für Sie interessant Richtung Slowenien, vor dem Plabuttstundl Blockabfertigung aufgrund von Überlastung, Sie brauchen länger. 20 Minuten länger dauert es auf der A9 der Pyrn in Fahrtrichtung Slowenien zwischen Graz-Wiebling und Schwarzelsee. Und apropos Slowenien, Stau und mindestens 30 Minuten brauchen Sie länger vor der Grenze Spielfeld, sowohl auf der Autobahn als auch auf der Bundesstraße. 20 Minuten länger brauchen Sie jetzt auf der S6 der Semmering-Schnellstraße in Fahrtrichtung Klagenfurt zwischen Allerheiligen und St. Marein. Eine Viertelstunde länger dauert es aktuell in Hartberg auf der B50 der Burgenlandstraße von der Autobahnabfahrt Stadt einwärts. B317 Friesacher Straße Richtung Klagenfurt zwischen Unzmarkt und Scheifling. Auch dort gibt es Stau wegen Überlastung. Sie brauchen gut 20 Minuten länger. Und viel Geduld brauchen Sie auch in Graz am Südgürtel. In beiden Richtungen melden uns Radio Steiermark-Hörer Stau vor der Baustelle bei der Puntigammer Brücke. Besonders prekär Fahrtrichtung Webling. Da brauchen Sie mindestens eine halbe Stunde länger. Das war's. Wenn Sie sonst noch irgendwas entdecken, Stern 300, unsere Nummer für Ihre Verkehrsmeldungen. Vielen Dank und gute Fahrt.
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0: Jede fünfte Geschäftsfläche steht leer. Trotzdem sagt Bruck an der Mur, wir geben unsere Innenstadt nicht auf. Ganz im Gegenteil. Wie aus dem Zentrum von Bruck wieder ein Ort werden soll, an dem man sich trifft, an dem man einkauft und an dem man sich gerne aufhält, das hören Sie gleich nach Laura Branigan, nach Falco und den Traveling Wilburys.

0: Also wenn Geschäfte zusperren, dann kommt ja oft die Diskussion über die Zukunft der Innenstädte. Auch in Bruck an der Mur kennt man dieses Problem. Leerstehende Geschäftslokale, weniger Frequenz und viele Menschen, die zum Einkaufen lieber ins Einkaufszentrum fahren. Das soll sich dort in Bruck jetzt aber ändern. Die Stadt will ihr Zentrum wiederbeleben, gemeinsam mit der Wirtschaftskammer und dem Land. Nur neue Geschäfte wird man freilich nicht von heute auf morgen herzaubern können. Die Verantwortlichen setzen deshalb auf einen längeren Prozess.
1: Jeder, was dort in der Stadt geht, sagt, da habe ich nichts, ich finde nichts an. Ich kann mir nicht einmal ein Haus in der Stadt kaufen, weil es kein Geschäft gibt.
2: So viele private Besitzer und Hörmiete und die Besitzer kümmert die Geschäfte nicht, wird alles kaputt, ungepflegt.
3: Menschen beleben die Stadt, Autos kaufen nichts. Hat seinerzeit schon geheißen, als die Kärntnerstraße in Wien zur Fußgängerzone gemacht wurde.
4: Das ist das Schwierige, die Menschen davon zu überzeugen, dass man nicht jeden Weg mit dem Auto machen muss und dass es toll ist, wenn man in der eigenen Stadt einkaufen kann, indem man zu Fuß geht oder mit dem Radl fährt. Mhm.
0: Geplant sind eben unter anderem neue Rad- und Gehwege, eine Flaniermeile entlang der Mur, zusätzlicher Wohnraum im Zentrum und eine bessere Verbindung zwischen Bahnhof und Innenstadt. Wann die ersten Schritte tatsächlich sichtbar werden sollen? Wir haben uns das angeschaut mit der Fernsehkamera. Das Ergebnis sehen Sie in einem ausführlichen Fernsehbericht heute am Abend in Steiermark. 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

France sind ja die 5 Minuten vor 18 Uhr. Es gibt Songs, bei denen versteht man schon nach den ersten Sekunden, warum die ein Riesenhit geworden sind. Da reichen oft ein paar Trommeln, ein bisschen Mittelmeergefühl und plötzlich sitzt man gedanklich nicht mehr im Büro oder im Auto oder in der Kuchel, sondern eben irgendwo an der Strandbar. Genau das kann Tony Esposito wie kein Zweiter. Der gute Mann war ja ursprünglich Schlagzeuger und Perkussionist, das hört man im nächsten Song. Die Trommeln tragen das ganze Lied und die südlichen Klänge tun ihr Übriges. Hier ist der wunderbare Tony Esposito mit Papa Chico. Ein Superhit, der Urlaubsgefühle weckt. Es dauert nicht mehr lang. Entweder geht's für Sie jetzt am verlängerten Wochenende ans Meer oder der Sommerurlaub winkt auch schon ordentlich.

Ich hätte gesagt, genau so machen wir weiter nach den Nachrichten nach 18 Uhr mit der besten Musik des Landes. CCR gibt's. Außerdem darf Austropop natürlich nicht fehlen. André Heller, Wolfgang Ambros. Bitte

0: All das gepaart und gespickt mit Kultur gibt's in der nächsten Stunde hier bei mir. Ich freue mich auf Sie.
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0: Na, es ist 18 Uhr, wir schalten nach Wien.
2: Im Studio Andreas Lechner. Österreich hat sich im Ringen um einen nicht ständigen Sitz im UNO-Sicherheitsrat klar gegen Deutschland durchgesetzt. Bei der geheimen Wahl in der UNO-Generalversammlung in New York hat Österreich 131 Stimmen bekommen, um 3 weniger als der haushohe Favorit Portugal. Deutschland ist leer ausgegangen, berichtet in Washington ORF-Korrespondent Markus Müller.
3: Die österreichische Delegation in der UNO jubelt, als die Vorsitzende der Generalversammlung, die ehemalige deutsche Außenministerin Annalena Baerbock, das Ergebnis bekannt gibt.
4: Austria 131.
3: 131 Länder haben dafür gestimmt, dass Österreich für 2 Jahre im Sicherheitsrat der UNO vertreten sein wird, als nicht ständiges Mitglied. Ein großer Erfolg für die heimische Diplomatie. Das Rennen war knapp. Für die 2 Sitze, die Westeuropa zustehen, hatten sich 3 Länder beworben. Die meisten Stimmen hat Portugal bekommen. Deutschland blieb weit von der nötigen 2-Drittel-Mehrheit entfernt. Die Amtszeit beginnt im kommenden Jänner.
2: Die ukrainische Armee hat heute St. Petersburg in Russland mit Drohnen angegriffen. Dabei sind mehrere Militär- und Energieanlagen beschädigt worden, wie es hieß. Der Angriff kommt für Russlands Präsident Wladimir Putin zu einem denkbar schlechten Zeitpunkt, beginnt doch heute das Internationale Wirtschaftsforum in St. Petersburg. Ein Grund mehr, warum der Kreml bereits Gegenangriffe angekündigt hat. Die Austrian Airlines haben wieder Flüge nach und von Tel Aviv aufgenommen. Sofern es die Sicherheitslage zulässt, werden laut Fluglinie ab sofort wieder täglich die Nachtflüge angeboten. Eine Ausweitung des Flugangebots auf wöchentlich 11 Verbindungen mit 4 Tagesflügen ist demnach ab Juli geplant. Auch Flüge nach Jordanien, in den Irak und in den Iran bleiben bis 24. Oktober ausgesetzt. Österreichs Fußballteamchef Ralf Rangnick hat nach dem verletzungsbedingten Ausfall von Christoph Baumgartner vorerst noch keinen Spieler nachnominiert. Es ist aber nicht die einzige Diskussion im Nationalteam, es geht auch um den Teamchef selbst, Gerhard Prohaska.
5: Na, da fällt immer wieder der Name AC Milan. Die Italiener, die wollen Oliver Glasner als Trainer und Ralf Rangnick als Sportdirektor. Und bis Freitag soll bei Milan eine Entscheidung fallen. Sollte Rangnick seinen ÖFB-Abschied bekannt geben, dann wäre das allerdings ein denkbar ungünstiger Zeitpunkt, so Andi Herzog.
6: Wenn man da jetzt schon vorher hört, dass der Teamchef wahrscheinlich nach der WM weg wäre, das war ein kleiner Störfaktor, das war nicht ideal.
5: Allerdings kann sich Herzog vorstellen, dass Rangnick nach der Weltmeisterschaft eine neue Herausforderung sucht.
6: Schau, wenn ich unbedingt beim ÖFB bleiben möchte und habe mich für die WM qualifiziert, dann verlängere ich schon mal, weil dann braucht mir rundherum niemand anfragen. Durch das, dass alle halben Jahre immer wieder neue Anfragen kommen, ist vielleicht schon so, dass er gerne noch mal irgendeinen richtigen Großclub angreifen würde. Das ist also total verständlich und das kann ich mir auch vorstellen, sonst hätte er schon verlängert.
5: Auch bezüglich der Nachnominierung gibt es noch keine Entscheidung. Auch nicht, ob Christoph Baumgartner eventuell als Unterstützung fürs Team die Reise trotzdem mitmachen wird.
2: Das waren die Nachrichten mit Andreas Lechner. Das Wetter.
7: Heute Abend klingen die letzten Regenschauer ab und nach Westen hin gibt es schon größere Sonnenfenster. Über Nacht klart es verbreitet auf, der Wind lässt nach und es wird recht frisch, Tiefstwerte 5 bis 15 Grad. Morgen am Feiertag ist es im Großteil Österreichs überwiegend sonnig mit ein paar dünnen Schleierwolken. Nur ganz im Westen sind bald dichtere Wolken auf und zum Abend hin kommen in Vorarlberg und Nordtirol auch Regenschauer und Gewitter dazu. Bei nur wenig Wind wird es sommerlich warm, die Temperaturen steigen auf 21 bis 28 Grad. In 2000 Meter hat es um 12 Grad. In der Nacht auf Freitag breiten sich Schauer und Gewitter mit teils kräftigen Windböen immer weiter aus und auch der Freitag selbst ist länger nass und deutlich kühler. So viel zum Wetter von Michael Mattern.
0: Es ist 18.04 Uhr, hier ist noch das Verkehrsservice. Wir beginnen auf der A9 der Pyrnautobahn in Fahrt Richtung Slowenien vor dem Plabutstundl Blockabfertigung wegen Überlastung. Außerdem brauchen Sie rund 30 Minuten mehr am Grenzübergang Spielfeld, sowohl auf der Autobahn als auch auf der Bundesstraße bei Fahrten in Richtung Slowenien. A2 Südautobahn in Richtung Kärnten zwischen Steinberg und Modriach, Stau im Reiseverkehr und 20 Minuten mehr Fahrzeit. Noch einmal A2 Süd, ebenfalls Richtung Kärnten zwischen Graz Ost und Graz West, dauert es jetzt 10 Minuten länger. Wir haben auch Probleme auf der S6 der Semmering-Schnellstraße in Fahrtrichtung Klagenfurt zwischen Allerheiligen und St. Marien Stauz. Sie brauchen hier gut eine Viertelstunde länger. Und Stau auch am Grazer Südgürtel in beiden Richtungen vor der Baustelle bei der Puntigammer Brücke Richtung Webling brauchen Sie gut 20 Minuten mehr. Meiden Sie in diesen Stunden den Südgürtel. Es ist ordentlich viel los, sollte aber bald besser werden. Stern 300, unsere Nummer für Ihre Verkehrsmeldungen, wenn Sie noch was entdecken, irgendwo im Stau stehen oder wissen, wo es gefährlich ist, ja dann bitte schnell anrufen, eben unter Stern 300. Vielen Dank und gute Fahrt.
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0: Und gleich mit klassischer Musik unter freiem Himmel, am Hauptplatz oder sogar im Gastgarten. Genau das macht alljährlich die ORF Steiermark Klangwolke möglich. Wie ein großes Styriate-Konzert. Heute wieder über die ganze Steiermark gelegt wird. Heuer, das hören Sie gleich bei mir nach CCR, nach Matt Acoustics und den Eurythmics. Ich freue mich, Sie noch eine knappe Stunde zu begleiten. Alles Liebe Ihnen und Platz oder sogar im Gastgarten. Genau das macht alljährlich die ORF Steiermark Klangwolke möglich. Wie ein großes Styriate-Konzert. Heute wieder über die ganze Steiermark gelegt wird. Heuer, das hören Sie gleich bei mir nach CCR, nach Matt Acoustics und den Eurythmics. Ich freue mich, Sie noch eine knappe Stunde zu begleiten. Alles Liebe Ihnen und viel Spaß!

0: Mit CCR 18.15 Uhr geworden am Mittwoch.
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0: Ja, es klingt schon fein, gell? Ein Sommerabend, ein gutes Konzert und dafür muss man nicht einmal ins Konzerthaus gehen. Bei der berühmten ORF Steiermark Klangwolke kommt die Musik zu den Menschen. Das große Stereate-Konzert wird am 17. Juli wieder an vielen Orten in der gesamten Steiermark übertragen, vom Hauptplatz bis hin zum Gastgarten und natürlich auch in die privaten Gärten und Wohnzimmer. Wie genau das heuer aussehen wird, das hat sich Lukas Meißel bei der heutigen Präsentation ganz genau angeschaut.
2: Wenn der Buschenschank oder die Kirche zur erweiterten Konzertbühne werden, dann ist es wieder Zeit für die Klangwolke. Ausgangspunkt ist die Grazer Helmut-List-Halle. Dort spielt das international besetzte Jugendorchester der Styriarte. Am Pult May Ann Jen. Auf dem Programm Mahlers zweite Sinfonie. Die sogenannte Auferstehungssinfonie.
3: Wir wollen in Zeiten, die so dunkel sind, wie sie sind, den Leuten Licht ins Haus bringen. Und die Auferstehungssinfonie bringt zumindest am Ende unglaubliches Licht in das Herz der Leute, die das hören, in das Herz der Menschen, die das singen. Es sind ja wahnsinnig viele Beteiligte, da ist eine Hundertschaft an Chor in diesem Stück.
2: Erklärt der Styriarte-Intendant Mathis Huber. Rund 200 Menschen auf der Bühne und Tausende im ganzen Land. Der ORF überträgt via Radio Steiermark und ORF 3 das Konzerterlebnis. Rund 20 Veranstalter laden zum Public Viewing in der Steiermark, erklärt Landesdirektor Gerhard Koch.
4: Das ist das Besondere daran, das findet man im Buschenschank, dann diese Klangwolke, nicht im Konzertsaal, das findet man in einer Kapelle, in einer Kirche, auf einem Dorfplatz. Und da erreicht man Menschen, die sonst möglicherweise mit dieser Form der Musik nicht in Kontakt gekommen werden. Und das ist auch der öffentlich-rechtliche Auftrag des ORF, den wir zu erfüllen haben. Und das tun wir mit der Klangwolke sehr gerne.
2: In Nestelberg bei Ilz etwa gibt es zusätzlich zum Konzerterlebnis mittelalterliche Schmankerl, erzählt Peter Fried.
5: Wir bieten an um 18 Uhr ein Mittelalteressen mit 4 Gängen nach Originalrezept mit Geschichte dazu und Verkleidung, Kostümierung. Um 19.30 Uhr haben wir eine Vorvernissage unserer Künstlerin Anja Geter. Und um 21 Uhr sind wir dann in der großen Veranstaltungshalle beim Public Viewing.
2: In Pöllau wiederum wird zu Maler gemalt, erzählt Julia Bauernfeind.
6: Es werden Farben bereitgestellt werden und während man sich eben dem musikalischen Kunstgenuss hingibt, kann man sich dann auch farblich betätigen. Es wird Sachen zum Zeichnen geben, es wird Stifte geben, es wird Farben geben und fast ein bisschen, dass die Musik durch einen hindurch auch in der Farbenwelt Ausdruck findet.
2: Erstmals lädt auch der SK Sturm heuer zu einem Public Viewing. Thomas Teppich.
7: Das Sportsbar Das Eckenberg direkt in unserem Hospitality-Bereich im Stadion. Wir öffnen extra dafür die VIP-Hospitality. Und ja, wir versuchen einfach Kunst, Kultur und Sport zusammenzuführen. Das ist uns ganz wichtig. Großer sozialer Anspruch bei Sturm Graz, einfach mehr zu sein als Fußball.
2: Möglich machen das Projekt Partner wie die Grave und die Föstalpine. Eva Eigner von der Föstalpine.
8: Es ist ein Event, es ist innovativ, kreativ, versucht Menschen zu verbinden, Horizont zu erweitern, Interesse zu wecken. Und das begleitet uns und unsere Mitarbeiterinnen natürlich tagtäglich, diese Werte und diese Eigenschaften. Und damit passt es wirklich gut zu uns dazu.
2: Karin Taferner-Bauer von der Grabe.
9: Ich finde, das passt wirklich sehr, sehr gut, weil Auferstehung steht ja auch für Aufbruch und für Hoffnung. Das sind zentrale Werte, die sehr gut in diese Zeit passen. Und man sieht es ja auch mit der Dirigentin, wie inspirierend sie sein kann und eben diese Jugend fördert und die jungen Musiker, denen auch eine Chance dort gibt, eben aufzutreten. Das ist sehr, sehr passend für diese Zeit.
2: Wer noch mitmachen will, Anmeldungen für Public Viewings sind beim ORF Steiermark noch bis 16. Juli möglich.

0: stehen.
1: Jetzt noch Rareman und Supergirl bis zu den Nachrichten um 18.30 Uhr. Das ist wie gewohnt die akustische Tageszusammenfassung. Viel hat sich getan heute und zusammenfassen werden wir die Ereignisse des Tages in einfacher Sprache für mehr Barrierefreiheit. Es ist 18.26 Uhr.

0: Es ist 18 Uhr und 30 Minuten am Mittwoch, am 3. Juni.
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2: Am Mikrofon Martin Balder. Österreich möchte im Sicherheitsrat von den Vereinten Nationen, kurz UNO, genannt sein. Auch Deutschland und Portugal möchten Mitglied sein. Im UNO-Sicherheitsrat sollen Vertreter von 15 Ländern Entscheidungen für den Weltfrieden und die internationale Sicherheit treffen. Jedes Jahr dürfen andere Länder in den Sicherheitsrat. Heute wird darüber abgestimmt, ob Österreich diesmal dabei sein darf. Die Wirtschaftskammer Österreich will ab dem Jahr 2030 jährlich 100 Millionen Euro einsparen. Deshalb werden in der Bundeskammer in Wien bis zum Ende des nächsten Jahres 200 von 800 Stellen abgebaut. Das heißt, jeder vierte Job wird gestrichen. Lehrlinge und junge Mitarbeiter sollen nicht entlassen werden. Der Betriebsrat kritisiert die Pläne. Neben der Bundeskammer gibt es 9 Länderkammern. Auch dort soll gespart werden. Die wirtschaftliche Lage in Österreich wird in diesem Jahr wahrscheinlich nur leicht besser werden. Grund sind höhere Preise für Treibstoffe und für Strom. Das hat die Organisation für wirtschaftliche Zusammenarbeit und Entwicklung bekannt gegeben. Strom und Treibstoffe könnten weltweit noch teurer werden, wenn der Krieg im Iran noch länger dauert. Im Bezirk Mödling in Niederösterreich ist eine eingemauerte Tote entdeckt worden. Die verweste Leiche der Frau war in der Wand von einem Haus einbetoniert. Bei der Toten soll es sich um eine fast 100 Jahre alte Frau handeln. Es kann sein, dass die Frau nach einem natürlichen Tod einbetoniert wurde, um ihre Pension weiter zu beziehen. Das kann schon Jahre her sein. Die Polizei sucht nach dem Sohn der Frau. Er lebt im Ausland. Das waren Nachrichten in einfacher Sprache. Redaktion Felix Strasser und Lorenz Lohr.
0: Es ist 18 Uhr und 32 Minuten. Ich habe jetzt noch Verkehrsinformationen für Sie, denn wir haben zum Teil grobe Probleme auf den steirischen Autobahnen und im Grazer Stadtgebiet. Wir beginnen auf der A2 der Südautobahn in Fahrtrichtung Italien. Zwischen Steinberg und Modriach Stau im Reiseverkehr und 20 Minuten mehr Fahrzeit. Jetzt eine Meldung für Sie, wenn Sie unterwegs sind, auf der A9 der Pyrn-Autobahn in Fahrtrichtung Süden. Vor dem Plabutstundl gibt's Blockabfertigung, Grund ist Überlastung. Eine Viertelstunde länger dauert es auf der A9 auch in Fahrtrichtung Süden zwischen Graz-Webling und Karlsdorf. Und noch weiter in Richtung Süden Stau und 40 Minuten mehr Fahrzeit vor der Grenze Spielfeld auf der Autobahn und auf der Bundesstraße. Stau gibt's jetzt auch. Bereits ab Vogau überlastet sind auch die Autobahnabfahrten Leibnitz, Vogau und Gersdorf. Und in Graz staut's am Südgürtel in beiden Richtungen vor der Baustelle bei der Puntigammer Brücke. Richtung Webling brauchen Sie mindestens eine Viertelstunde länger. Gute und sichere Fahrt dort, wo es geht.
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0: Hallo, machen wir uns noch eine schöne knappe halbe Stunde gemeinsam bis 7 Uhr.

0: 18.43 Uhr am Mittwochabend. Hier sind's.
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0: Von und mit Silvia Andrews.
2: Die besten Texte von Nachwuchspoetinnen und Poeten aus der Steiermark und aus Kärnten sind morgen im Grazer Theaterhaus bei der Landesmeisterschaft im Poetry Slam zu hören. Den Bestplatzierten winkt dabei ein Startplatz für die österreichischen und die deutschsprachigen Meisterschaften, wobei die Entscheidung über die Platzierungen der jungen Poeten traditionellerweise in den Händen des Publikums liegt. Mit brennenden Fragen der Zeit befasst sich das Grazer Künstlerinnenkollektiv Gra, das sind Nora Köhler und Vera Kopfauf, in ihrer aktuellen Film- und Theaterperformance Mission Arnold Schwarzenegger. Vor dem Start einer Performance-Tour quer durch 7 verschiedene Länder gibt's noch ein Heimspiel für das steirische Publikum. Ab morgen 3 Abende lang in der Gra-Garage in Graz. Unterhaltung auch für kleine Theaterfreunde steht ab morgen im Kindermuseum Frieda und Fred auf dem Programm. Beim Unterwasserwelt-Musical Wahlgeschichten, geschrieben und auf die Bühne gebracht von der Grazer Autorin und Schauspielerin Christina Scheutz. Die Musical-Kompositionen kommen von Christine Scherzer, die auch als Schauspielerin zu sehen ist. Eine traurige Nachricht kommt aus der internationalen Musikwelt. Der US-amerikanische Soul-Sänger Peebo Bryson ist im Alter von 75 Jahren verstorben. Er war vor allem für seine Erfolge in 2 Disney-Filmen bekannt. In Die Schöne und das Biest und in Aladdin sang er Lieder, die mit Grammys ausgezeichnet wurden. Ein Blick noch nach Wien. Da wurde heute das Programm für das renommierte Filmfestival am Wiener Rathausplatz präsentiert, das von 4. bis 6. Juli auf einer 300 Quadratmeter großen Leinwand Konzerte, Opern und Musicals zeigt. Zu sehen sind internationale Stars und Klassik-Highlights von Verdi und Beethoven bis hin zu Bruce Springsteen.

Edmund, so heißt Freund wirst bleiben. Es ist 10 Minuten vor 19 Uhr. Wenn sie singt Gianna Nannini, dann klingt das irgendwie nie geschniegelt oder gestriegelt. Gell? Immer ist so ein bisschen Reibeisen und ein bisschen Rebellion dabei. Und ein bisschen Wildheit. Und ich glaube, deshalb passt Bello Impossibile so wunderbar zu ihr, einer ihrer erfolgreichsten Titel überhaupt. Und der sagt eigentlich schon alles. Schön, verführerisch, irgendwie unerreichbar. Das ist ein Song über Menschen, die man nicht festhalten kann, aber die vielleicht gerade deshalb so einen Reiz ausüben und die man deshalb nicht vergisst. Hier ist sie, die große Gianna.

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0: Ö5, das bist du. Es ist wenige Augenblicke vor 19 Uhr. Ich darf mich bei Ihnen verabschieden und Sie einladen, die nächste gemütliche Stunde mit Radio Steiermark zu verbringen. Eine Stunde Musik zum Ausspannen und Genießen. Musik von Ann Wilson und Mike Reno habe ich in der nächsten Stunde außerdem. Die John Fox Band. Und wir legen los. Mit Rod Stewart. Mein Name ist Daniel Neuhauser. Wünsche Ihnen heute noch einen schönen Abend, einen schönen Feiertag morgen, ein schönes verlängertes Wochenende. Und wir hören einander wieder, wenn Sie möchten, am Fenstertag, am Freitag bei Hallo Steiermark.
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2: Im Studio Andreas Lechner. Die Bundesregierung bittet um Geduld. Die Verhandlungen über das Doppelbudget 2027-2028 würden sich in den letzten Zügen befinden. Aber die Zeit drängt, denn in genau einer Woche hält der Finanzminister seine Budgetrede. Zumindest Auszüge sind heute bereits durchgesickert, etwa wie die Regierung im sogenannten System sparen will. Felix Nowak.
3: Knapp die Hälfte der Bundesbediensteten geht in den nächsten Jahren in Pension. Jede zweite dieser Stellen soll eingespart werden, sagt Neos-Club-Chef Schetti.
4: Von zwar 2000 Planstellen bis 2031, die nicht nachbesetzt werden.
3: Leistungskürzungen für die Bevölkerung soll es nicht geben, eher Steigerungen. Möglich mache das die Digitalisierung, sagt Staatssekretär Pröll, ÖVP.
5: Wo die Verwaltungsbediensteten wesentlich effizienter arbeiten werden können.
3: Die ersten Budgetgesetze wollte die Regierung eigentlich schon längst vorlegen. Diese lassen aber immer noch auf sich warten. Staatssekretär Leichtfried, SPÖ, verteidigt das heute.
6: Es ist besser, es kommt etwas später, aber es hat dafür Hand und Fuß und vor allem gute Qualität.
3: FPÖ und Grüne kritisieren die jüngsten Verzögerungen. Beim angekündigten Sparen im System warten sie auf die Umsetzung in der Praxis.
2: Portugal und Österreich feiern in New York ihren Einzug in den mächtigen UNO-Sicherheitsrat für die kommenden 2 Jahre. Der Sieg sei Resultat einer intensiven und koordinierten Werbekampagne und eines 15 Jahre langen Wahlkampfes, sagte Österreichs Außenministerin Beate Meindl-Reisinger in New York. Neben Österreich zieht eben auch Portugal ab Jänner 2027 zum 4. Mal in den UNO-Sicherheitsrat ein. Deutschland ist bei der heutigen Wahl leer ausgegangen. 5 Monate nach der Brandkatastrophe in Grand-Montana in der Schweiz gehen die Einvernahmen von Beschuldigten zwar weiter, doch die Ermittlungen laufen schleppend, denn etliche Beschuldigte verweigern vor der Staatsanwaltschaft die Aussage. Opferfamilien sind frustriert und der ehemalige Bundesstaatsanwalt der Schweiz übt heftige Kritik an den Ermittlungen, berichtet ORF-Schweiz-Korrespondentin Bettina Prendergast.
7: Die Walliser Staatsanwaltschaft hat von Anfang an große Fehler gemacht, sagt der ehemalige oberste Ankläger der Schweiz, Michael Lauber. Man hätte zum Beispiel alle 41 Opfer obduzieren müssen und nicht nur ein paar, sagt Lauber. Dadurch sind wichtige Spuren verloren gegangen. Und die Familien hätten auch ein Recht gehabt zu erfahren, was die genaue Todesursache war.
8: Es ist auch ein Anrecht darauf, von den betroffenen Angehörigen zu wissen, warum die Personen nicht mehr am Leben sind. Für mich ist das ein grosses Versäumnis.
7: Lauber kritisiert auch, dass das Betreiberpaar nicht sofort wegen Verdunkelungsgefahr in U-Haft genommen wurde.
8: Nach meiner Meinung hätte man müssen die Barbetreiber sofort in Haft nehmen.
7: Die Staatsanwaltschaft im Wallis schweigt zu dieser Kritik.
2: Fußballnationalteamspieler Christoph Baumgartner hat sich 2 Tage nach seiner schweren Muskelverletzung einer Operation am rechten Oberschenkel unterzogen. Er wird voraussichtlich mehrere Monate ausfallen und damit auch die langersehnte Fußballweltmeisterschaft in Nordamerika ab erst 11. Juni verpassen. Von einer Nachnominierung in seinem WM-Kader sieht Teamchef Ralf Rangnick vorerst ab. Das waren die Nachrichten mit Andreas Lechner. Das Wetter.
9: In den nächsten Stunden ziehen die letzten Regenschauer ab und im Lauf der Nacht klart es verbreitet auf. Nur ganz vereinzelt kann sich Nebel bilden. Der Wind wird immer schwächer und die Temperaturen sinken auf frische 15 bis 5 Grad. Der Feiertag bringt im Großteil Österreichs etliche Sonnenstunden. Ein paar dünne Schleierwolken trüben den freundlichen Eindruck nur vorübergehend. Ganz im Westen ziehen allerdings im Lauf des Tages dichtere Wolken auf und die bringen zum Abend hin in Vorarlberg und Nordtirol erste Regenschauer und Gewitter. Bei nur wenig Wind wird es sommerlich warm, Höchstwerte 21 bis 28 Grad. In der Nacht auf Freitag und am Freitag selbst breiten sich Regen und Gewitter mit teils kräftigem Westwind auf weite Teile Österreichs aus. Soviel zum Wetter von Michael Mattern.
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1: Im Studio Andreas Lechner. Die EU-Kommission stellt Österreich im laufenden Defizitverfahren ein positives Zeugnis aus. Die Reformen und Investitionen verlaufen laut EU planmäßig. Somit erfüllt Österreich seine Verpflichtungen zufriedenstellend, berichtet in Brüssel ORF-Korrespondent Johannes Perterer.
2: Es ist ein Weg, der die EU-Kommission zufriedenstellt. 2024 lag das Defizit Österreichs noch bei 4,6%, 2025 bei 4,2% und laut Kommissionsprognose sollen es 2026 und 2027 je 4,1 sein. Damit ist die Republik auf dem vereinbarten Ausgabenpfad. 2028 will die österreichische Bundesregierung wieder aus dem Defizitverfahren heraus sein. Immer mehr Länder haben Probleme, die EU-Schuldenregeln einzuhalten. 10 EU-Länder haben aktuell laufende Defizitverfahren. 4 weitere stehen von der Kommission diesbezüglich unter Beobachtung.
1: Jetzt in den Nahen Osten. Die USA und der Iran haben sich in den vergangenen Stunden eines der schwersten Feuergefechte seit Beginn der Waffenruhe am 8. April geliefert. So hat der Iran zuletzt Raketen und Drohnen auf die Golfstaaten Kuwait und Bahrain abgefeuert und dort zum Teil schwere Sachschäden angerichtet. Am Flughafen von Kuwait-Stadt sind außerdem ein Mensch getötet und mehr als 60 verletzt worden. Wie es vor kurzem hieß, das US-Militär hat nach eigenen Angaben mehrere Raketen und Drohnen abgewehrt, die US-Militäreinrichtungen in Kuwait zum Ziel hatten. Europas größter Autobauer Volkswagen will mit dem elektrischen Polo seine Marktanteile gegen chinesische Hersteller verteidigen. Volkswagen-Markenchef Thomas Schäfer bezeichnet den heutigen Produktionsstart in Martorell in Spanien als Meilenstein und er betont, dass man beim E-Polo auf die Kundenwünsche eingehe und für niedrige Kosten sorgen werde. Österreich hat bei der Fußball-Weltmeisterschaft in Nordamerika gute Chancen auf den Aufstieg aus der Gruppenphase. Für den ganz großen Coup wird es laut einer neuen Simulation aber wohl nicht reichen, wie Christoph Ott berichtet.
3: Ein Forschungsteam der Uni Innsbruck und der TU Dortmund hat die WM mit Hilfe von KI-gestützten Modellen 100.000 Mal durchsimuliert und Österreich darf laut den Berechnungen mit dem Einzug in die K.O.-Phase rechnen. Die Wahrscheinlichkeit, die Gruppenphase zu überstehen, liegt bei über 80%. Danach wird es allerdings deutlich schwieriger. Wegen des möglichen Duells mit Top-Favorit Spanien sinken die Chancen auf das Achtelfinale auf rund 35%. Für das Viertelfinale werden Österreich noch knapp 17% zugetraut. Die Chancen auf das Halbfinale liegen bei gut 7%. Die Titelchance beträgt allerdings nur noch 0,7%. Damit ist das ÖFB-Team laut der Simulation der 21. wahrscheinlichste Weltmeister und liegt knapp hinter Ecuador und Kanada gleichauf mit der Türkei. Als Favorit auf den WM-Titel sehen die Forscher Spanien vor England, Frankreich und Deutschland. Titelverteidiger Argentinien landet in der Berechnung nur auf Rang 6.
1: Das waren die Nachrichten mit Andreas Lechner. Das Wetter.
4: Die Nacht verläuft weitgehend trocken, Wolken sowie letzte Regenschauer ziehen ab und der Wind lässt nach. Damit wird es ziemlich frisch, die Temperaturen sinken auf 15 bis 5 Grad. Morgen am Feiertag ist es im Großteil Österreichs überwiegend sonnig mit ein paar dünnen Schleierwolken. Nur ganz im Westen sind bald dichtere Wolken auf und zum Abend hin kommen in Vorarlberg und Nordtirol auch Regenschauer und Gewitter dazu. Bei nur wenig Wind wird es sommerlich warm, die Temperaturen steigen auf 21 bis 28 Grad. In 2000 Meter hat es um 12 Grad. So viel zum Wetter von Michael Mattern.
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6: Wir sind in den kommenden 2 Stunden im Dreiländereck Steiermark, Niederösterreich, Burgenland zu Gast. Genau gesagt in Pingau, wo sich am 23. Mai Sänger und Musikanten getroffen haben. Moderiert wurde der volksmusikalische Abend von Karl Lenz. Hören Sie nun den ersten Teil dieser Aufzeichnung.

Der schönste Fleck im Dreiländereck, und so lautet das Motto des heutigen steirischen Sänger- und Musikantentreffens. Ich glaube, so ungefähr 20 Jahre gibt es das da in Bingau schon, das werden wir heute noch ganz genau erfahren. Wir sind wieder zu Gast in diesem wunderbaren Veranstaltungszentrum in Bingau, in diesem Dreiländereck. Steiermark, Burgenland, Niederösterreich, und genau aus allen drei Bundesländern kommen heute die Gruppen. Veranstalter ist die Marktgemeinde Bingau und wie immer verantwortlich für das ganze Programm und für den Ablauf der Karl Wappel Senior. Lieber Karl, danke für deine Arbeit. Schön, dass wir wieder da sein dürfen. Das ist ein Applaus. Dankeschön. Mit einer burgenländischen Musi sind wir gleich begrüßt worden. Die Burgenland Blechcuvée mit der BBC Polka, ein Stickel von Markus Bötschacher. Und da bin ich bei den Gruppen. Das war eine aus dem Burgenland. Dann haben wir noch eine zweite aus dem Burgenland. Das Rot-Gold-Trio. Aus Niederösterreich haben wir heute einen Männergesang, das Gscheider Mundwerk. Und dann fehlt noch die Steiermark. Wir haben den Fünfklang. Aber da haben wir auch eine burgenländische Beteiligung mit dabei. Wer das ist, werden wir noch erfahren. Aus der Obersteiermark ist der Florian Luew da. Er ist heute der Kandidat für den steirischen Harmonika-Wettbewerb. Und aus der Weststeiermark, da sind meine Frau, die Lisa, und ich. Die Lisa wird Gedichte lesen. Und wir sind heute auch gemeinsam als Lenzklang da. Soweit als Einleitung wissen wir, wo wir sind. Wir wissen, wer mit dabei ist. Und jetzt bitten wir gleich den Fünfklang um den Walzer für Hans, ein Stickel von Gerhard Botzmann. Dann das Gscheider Mundwerk aus Niederösterreich. Hutwisch. Heißt das Liedl so? Die für Herrn Nicken. Ja, habe ich richtig gesagt. Und dann das Rot-Gold-Trio. Den ernstelbayerischen Hermann, ein Stickel von Ernst Spierk. Und dann wieder die Burgenland Blechcuvée. Freunde wie du und ich. Gehen wir's an.

0: Ich hab da oben geschaut ins Publikum, ein paar Leute haben schon angesetzt zum Mitklatschen, bitte gerne. Das ist kein Hochamt, gell, das ist ein Sänger-Musikantentreffen. Wann immer Sie klatschen wollen, juchzen wollen, alles erlaubt. Die Burgenland Blech-Cuvée, Freunde wie du und ich, wieder aus der Feder von Markus Bötschacher. Ja, und die Freundschaft zwischen der Steiermark und dem Burgenland, das funktioniert. Lieber Reini Biber, die Schürzenjäger haben einmal gesungen, treffen uns in der Mitte. Kommst du ein Stückchen her und ich ein Stückchen, dann treffen wir uns da zu einem kurzen Tratscherl. Reini Biber, natürlich auch eine sehr, sehr bekannte Stimme, die Blasmusikstimme auf Radio Burgenland. Reini, Burgenland, schau, die Dame klatscht. Extra für dich, glaube ich, gell? Stimmt. Sie dürfen alle klatschen.
1: Das ist mein einziger Film.
0: So. Ich habe die Frage schon mal gestellt, aber ich habe die Antwort vergessen. Wie viele Burgenländer sind bei der Burgenland Blech-Cuvée dabei?
2: Sechse.
0: Alles Burgenländer? Keine Gastarbeiter?
2: Nein, alles Burgenländer vom Norden bis zum Südenstrat.
0: Warum Blech-Cuvée? Wie kommt man auf so einen Namen?
2: Es ist ganz schwierig. Also wir haben vor mittlerweile fast auch schon 10 Jahre, glaube ich, wo wir überlegt haben, eine Formation zu gründen. Immer schwer, weil wir sehr viele Bühnen schon bespielt haben in diversen anderen Formationen. Ob das Wendesböhmische Blasmusik ist oder ob das der Blechhaufen ist, Edelhof Musikanten. Also wir haben sehr viele burgenländische Formationen mit in unserem Ensemble dabei. Und dann noch einmal einen neuen Namen zu finden, war natürlich nicht so einfach. Aber wir stehen für das Burgenland BBC, die Burgenland Blech-Cuvée. Ein Cuvée ist ein Mix, ein guter Mix aus sehr vielen guten burgenländischen Musikanten.
0: Und ihr seid Wiederholungstäter, ihr wart ja schon mal da im Bingau, gell? Das hat anscheinend gut gepasst.
2: Also den Leuten, glaube ich, hat es damals sehr gut gefallen, deshalb sind wir heute wieder da und es freut uns ganz besonders, dass wir heute wieder aufspielen dürfen, immer wieder schön in Bingau musizieren zu dürfen.
0: Das Schöne war auch, wir haben voriges Jahr gemeinsam im Burgenland das erste Mal ein Sänger-Musikantentreffen auf burgenländischem Boden moderiert in Neustift an der Lafnitz. Also die Verbindung Steiermark-Burgenland funktioniert wirklich.
2: Ja, also wir fühlen uns wohl, länderübergreifend natürlich und auch in der Musik ist es so. Ich denke, Burgenland und Steiermark hat ja sehr viel musikalisch gemeinsam und bei so einem Sänger- und Musikantentreffen ist es immer ganz wichtig, auch beide Kulturen, beide Volkskulturen, beide Blasmusikkulturen ein bisschen zu vereinen und das sieht man da heute ja beim Sänger- und Musikantentreffen in Bingau.
0: Und dann kommt noch dazu ein wunderbarer Gesang aus Niederösterreich, dann passt es. Reini Biber, danke mal fürs Tratscherl, das ist euer Applaus. Die Burgenland Blech-Cuvée. Darf ich noch Werbung machen für euch? Die CD Komm, sing mit, die darf ich ans Herz legen. Also das ist ein großartiger Tonträger, wer die noch nicht daheim hat. Bitte zulegen. Reini, du brauchst jetzt nur nicken oder auch nicht. Hast du schon mal am Königssee gespielt in Bayern mit deinem Händel? Ja, das fällt dann auch, dann hätte ich einen Tipp. Ein Ausflug zum Königssee. Wer kennt den Königssee in Bayern? Ja, ein paar Hände gehen in die Höhe. Vor allem ist er bekannt durch diese Echowand. Vor allem für Musikanten sehr beliebt. Wenn man da reinspielt in diese Wand beim Königssee, dann kommt das Echo zurück. Und da war ein Posaunenspieler, der ist mit dem Schieferl rausgefahren dort am Königssee und ist dann stehen geblieben, das Wasser ruhig, kein Mensch da. Und hat gesagt, so, und jetzt blase ich da rein und warte auf das Echo, setzt an und spielt ein wunderbares F. Dann lässt er, jetzt kommt er fies zurück. Denkt er, das gibt's ja nicht, ich habe ja ein F gespielt, warum kommt da ein Fies? Probiert es noch einmal, wieder das gleiche. F gespielt, Fies kommt zurück. Er ist ja ganz verzweifelt, stimmt sein Instrument noch? Denkt er, trunken habe ich auch nichts, das kann es nicht sein. Dritte Mal, wieder das gleiche. F gespielt, Fies kommt zurück. In dem Moment kommt mit dem Schieferl ein Bergführer, sieht den dort, den Musikanten, sagt er, was ist denn los? Was bist du so verzweifelt? Sagt der Musikant, was soll ich tun? Ich spiele da immer ein F und der Fies kommt zurück, lacht der Bergführer und sagt zu ihm, schau auf, ich da auf das Bergerl. Da oben steht der Kreuz. Super, haben die Musikanten gesagt, gell? Ich darf den nächsten Block ansagen. Fünfklang. Ich freue mich auf das Stück am Leopold-Steiner-See von Wolfgang Bichler. Da am Programm steht Polka-Francais. Gerhard, ist das ein Polka-Francais oder ist es ein bayerischer?
1: Ja, wir spielen es als Parc-à-Français. Ein bisschen burgenländisch, gell?
0: Ja,
1: beeinflusst.
0: Alles klar, ich habe gedacht, jetzt muss ich fragen, weil ich kenne ihn als Bayerischer. Dann liest die Lisa Lenz aus eigener Feder einen Text, der heißt nicht falsch verstehen. Und dann aus Niederösterreich wieder das gescheite Mundwerk. Ich hab die gern, ist das das Kärntner Lied, oder? Ja, sie nicken. Freuen wir uns. So, fünf Klang am Leopoldsteiner See.

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0: Eines der bekanntesten und schönsten Kärntner Lieder. Ich hab die gern gesungen vom Gscheider Mundwerk und ich habe mich da jetzt zwischen eingestellt, zwischen den vier Herren. Du bist der Pressesprecher?
1: Ja, wenn die anderen nichts wissen zum Reden, dann ja.
0: Ich glaube, ihr seid das allererste Mal bei so einem steirischen Sängermusikantentreffen.
1: Genau, ja, wir sind das erste Mal dabei und danke, der Wappelkarl hat uns eingeladen, gell, wir kennen uns ja und er hat gesagt, das könnte mal passen. Schön, dass wir Zeit haben, beziehungsweise schön, dass wir dabei sein dürfen.
0: So, wer sind die vier Sängerknaben? Stell uns eure Partie einmal ein bisschen vor.
1: Na gut, auf der linken Seite, gell, wir sagen immer, das ist der abgrundtiefe Bass, gell, das ist der Andi, gell. Andi am Bass, ja. Aber nur beim Singen, gell, nur beim Singen. Der Roman Ungerböck ist am Bass 1. Der Kager Martin ist am Tenor 1.
2: Und, ja. Ja, und der Josef Kager, das ist unser Tenor 2 oder die Liedstimme.
0: Bei Josef Kager und das ist mein Gesprächspartner, das sind die vier Herren. Fürs Radio darf ich euch ein bisschen so beschreiben, man nicht den Umfang, den behalten wir für uns. Ein fesches weißes Hemd, rote Hosenträger, rote Fliege. Wen habt ihr als Vorbild so beim Singen?
1: Ja, wenn man so sagen will, ist in dem Sinne die Comedian Harmonists. Also wir haben eigentlich auch so angefangen, wir waren früher einmal zu fünft, wir sind schon ein bisschen in der Partie zusammen, gell? Und da haben wir mehr Comedian Harmonists gesungen, was uns jetzt nicht mehr so möglich ist. Jetzt machen wir eher Bubbleshop-Richtung in dem Sinn und natürlich auch einen traditionellen Gesang.
0: Ich habe euch natürlich gegoogelt, ich kenne gescheit bei Biergefühl, aber das ist ganz anders gescheit, wo ihr herkommt.
1: Genau, das ist gescheit in Niederösterreich, in der schönen buckligen Welt. Und das erste Lied haben wir von Hudwisch gesungen. Das ist ja die höchste Erhebung in der buckligen Welt sozusagen. Das ist eine schöne Aussichtswarte. Kann man in die Ferne gucken bis Alt-Jugoslawien, sage ich immer. Da kennt man sich aus, wo man hinschaut in dem Sinn.
0: Und ihr gehört alle auch zum Musikverein, glaube ich, in gescheit.
1: Genau so ist es. Ja, wir sind alle vier beim Musikverein gescheit und da sind wir halt frühschoppenmäßig unterwegs.
0: Das sind die vier Herren aus gescheit, das gescheiter Mundwerk, meine Herren. Danke, dass ihr da seid. Danke fürs Tratscherl. Apropos gescheit, wir sind jetzt im Mai, die Lisa und ich haben übermorgen wieder einen besonderen Tag, Hochzeitstag. Der Mai ist ja so der Monat, wo viel geheiratet wird. Manche sind sich ein bisschen unsicher, gell? Mei, soll ich heiraten? Wen soll ich heiraten? Und zwei Freunde treffen sie und dann sagt der eine zu seinem Freund, mein Gott, hat er gesagt, ich weiß nicht, was ich tun soll. Soll ich die Claudia heiraten, die Scheine? Oder die Roswitha, die Gescheide? Hat sein Freund gesagt, wenn ich dir was raten darf, keine von den zwei, nimm eine, die zu dir passt. Es lachen da ein paar hinter mir. Ich frage nicht, warum. Das Rot-Gold-Trio, das legendäre Rot-Gold-Trio aus dem Burgenland, wir haben das Schwefelhölzl. Dann ist er dran, der Florian Luew. Sein Harmonika hat er schon gehängt. Er spielt den 46-Knöpferl-Walzer von Gottfried Hubmann. Und dann wieder die Burgenland-Blechküwe mit einer bekannten Polka, die Stremtal-Polka. Bitte schön.

0: Jawohl, danke schön, Burgenland, Blechquee, Stremtal, Polka. Und vorher war der Florian Luev dran. Jetzt hat er schon durchschnaufen können, gell? Wie geht's dem Nervenkostüm?
1: Ja, recht gut eigentlich.
0: Dass er rote Wangen hat, das darf man verraten, aber das gehört dazu. Außerdem ist da sehr warm im Veranstaltungszentrum im Pingau. Ich habe schon verraten, du kommst aus der Obersteiermark. Woher genau?
1: Aus Trofeiach, also in der Nähe von Leoben.
0: Wenn ich da in die erste Reihe schaue, das sind ja alles deine Fans. Wen hast du alles mit?
1: Mein Musiklehrer, die Schwester, Papa und die Mama.
0: Alles klar. Deinen Musiklehrer hast du angesprochen. Das ist wer?
1: Der Gottfried Huppmann.
0: Der hat auch rote Wangerl, gell? Aber er schaut sehr, sehr zufrieden aus. Florian, wie lange spielst du jetzt schon die Steirische?
1: 4 Jahre jetzt. Macht mir sehr viel Spaß.
0: Das merkt man. Und er ist fesch angezogen in der Lederhosen. Darf dazu sagen, keine Turnschuhe, fesche schwarze Schuhe. Spielst du noch ein Instrument?
1: Noch Harmonika.
0: Harmonika. Jetzt hast du ein Stückchen hinter dir. Das zweite ist auch von deinem Lehrer dann. Das darfst du uns gleich ansagen.
1: Die Germteigpolka.
0: Was gehört jetzt? Knurrt mein Magen. Germteigpolka. Gell, da wünschen wir dann gutes Gelingen. Haben wir übers Alter schon geredet? Nicht vom Lehrer, deins.
1: Nein, ich bin 12 Jahre alt.
0: 12 Jahre? Hast du schon einen Berufswunsch?
1: Ja, Fußballprofi.
0: Ja, der Marko Arnautovic geht in Pension. Wir brauchen ein paar Nationalspieler. Fußballprofi, wo spielst du?
1: Beim FC Trofeiach.
0: Hinten oder vorn?
1: Hinten.
0: Wir brauchen gute Verteidiger. Vielleicht wirst du mal Fußballprofi. Wir wünschen es dir. Und jetzt kriegst du einen großen Applaus. Florian Luev. Und ich darf dich gleich was da herstellen. Ein kleines Dankeschön. Da ist ein Sackerl. Schau mal rein. Ja, es ist ein Fußball drinnen, gell? Wir haben jetzt noch ein kurzes Radl. Da kommt der Florian mit seinem zweiten Stickel dran. Und auch die Lisa Lenz. Lisa, wir plaudern jetzt auch ein bisschen, bevor es wieder ein Gedicht von dir gibt. Du bist bekannt als Mundartdichterin, aber jetzt gibt's ganz was Neues. Ein Buch, da geht's nicht um die Mundart.
2: Genau so ist es. Im Mai frisch gedruckt worden, mein neues Werk. Es ist ein poetischer Dialog. Also das Poetische, das Dichten, das Reimen ist auch in diesem Buch drinnen. Und das heißt Vergessen, wie man bleibt.
0: Erschienen am 1. Mai, aber das ist nicht alles. Es gibt ein weiteres Buch heuer noch von dir.
2: Ja, das passt eher da in die Sendung. Einer, das ist wieder ein Mundartgedichtebuch, heißt Steirisch aufdicht. Und das darf ich heuer am 11. Oktober präsentieren. Bei uns daheim in Groß St. Florian.
0: Bei uns daheim ist ein gutes Stichwort. Die Nachbarn sehen das. Wir tun gerade ein bisschen Haus umbauen. Wir bauen deswegen um, damit die Bücher von der Lisa irgendwo Platz haben, wenn die Druckerei wieder ausliefert. So, jetzt gibt's uns als Lenzklang. Vielleicht magst du kurz erklären, was die Leute jetzt von dir oder von uns hören.
2: Mit dem habe ich gar nicht gerechnet, dass ich das erklären darf. Ja, natürlich. Wir sind gemeinsam nicht nur als Ehepaar unterwegs, sondern auch als Lenzklang. Und der Kali wird auf dem Hockbrett spielen und ich habe einen Text dazu geschrieben. Den Text, den ich heute ausgesucht habe, der heißt Da draußen im Wald. Und du hast eine passende Melodie mitgebracht, Kali. Und es ist eine Melodie eines Liedes und das heißt auch Draußen im Wald.
0: Und bevor es das gibt, lieber Florian Luev, bist du dran. Wir wünschen noch einmal gutes Gelingen. Es wird kulinarisch, die Germteigpolka.

Jeder Mensch hat so seine Lieblingsplatzerl, wo man gern ist, wo es einem gut geht und wo so Erinnerungen hochkommen. Und ich darf euch heute gedanklich mitnehmen zu so einem Platzerl und zeitgleich auch auf eine Reise in die Kindheit. Der Text heißt »Da draußen im Wald«. Da draußen im Wald, wo die Zeit keine Eile kennt, wo es keine Schranken gibt und keine Wind. Da zwitschern die Vögel und es flüstert der Wind. Und ich schließe die Augen und werd wieder Kind. Ich spazier so dahin auf Blattl und Moos. Dazwischen gespür ich das Taunasse Gras. Es raschelt das Laub. Es knacksen die Äste, es bauen die Viecher grad ein Nest. Da draußen im Wald, wo das Wasser plätschert im Bach, da kommen all die schönen Gedanken wieder hoch. Ich setz mich nieder, mach am Baumstumpf ein Rost. Ehrfürchtig und dankbar bin ich da heut Gast. Der Wald war mein Spielplatz, hab da Stunden verbracht. Das Platzerl hat mich damals so glücklich gemacht. Hab die Viecher beobachtet aus meinem Versteck. Wollt dort am Abend dann gar nicht mehr weg. Da draußen im Wald, wo die Bäume ihre Wurzeln schlagen, da komm ich heut her, wenn die Sorgen mich plagen. Ich find da die Ruhe und den Frieden in mir, weil ich da Schutz und Geborgenheit gespür. Und wenn ich dann aus meinem Tagtraum erwach und wieder auf dem Heimweg in den Alltag mich mach, dann nimm ich das Gefühl mit und weiß, dass ich bald wieder zu Gast bin, da draußen im Wald.

Vielen herzlichen Dank. Wir sind in Bingau mit dem steirischen Sänger und Musikantentreffen. Ein Stiegl hören wir noch von der Gruppe 5 Klang. Das ist die Künstlerpolka und wir haben heute viele Künstler auf der Bühne. Und Pablo Picasso hat einmal gesagt, Kunst wäscht den Staub des Alltags von der Seele. Bitte Künstlerpolka und dann gehen wir in die Pause.

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1: Im Studio Andreas Lechner. Die Weltwirtschaft ist eigentlich recht gut ins Jahr 2026 gestartet, doch der Krieg im Nahen Osten und stark gestiegene Energiepreise bremsen die Konjunktur. Die OECD in Paris senkt deshalb ihre Prognose für Österreich. Für heuer werden nur noch 0,7 statt ursprünglich 0,9% Wachstum erwartet, berichtet in Paris ORF-Korrespondentin Leonie Heitz.
2: Der Krieg im Nahen Osten bremst die Weltwirtschaft. Das globale Wachstum sinkt heuer auf 2,8% von 3,4% im Vorjahr. Hält der Konflikt länger an, könnte es weiter zurückgehen. Österreich gilt als besonders verletzlich wegen seiner hohen Energieabhängigkeit. Die Spritpreisbremse dämpft zwar die Inflation, ist laut OECD aber problematisch, weil
3: dadurch natürlich weniger Hilfe den Haushalten zugutekommt, die es wirklich nötig haben, ne, weil es eben so breit angelegt ist. Das heißt, in dem Sinn ist es ja sicherlich nicht die bevorzugte Maßnahme.
2: Laut OECD-Wirtschaftsforscherin Isabel Koske wurde die Wachstumsprognose für Österreich auf 0,7% für heuer und 1,1% für 2027 gesenkt.
1: In der Präsidiale des Nationalrats in Wien ist es heute darum gegangen, wie in Debatten mit dem rechtsextrem konnotierten Begriff Remigration umgegangen werden soll. Nationalratspräsident Walter Rosenkranz von den Freiheitlichen hat damit als einziger kein Problem. Rosenkranz hat auch kein Problem mit FPÖ-Mitarbeitern aus der rechtsextremen identitären Szene, die der Verfassungsschutz als Sicherheitsrisiko sieht. Stefan Kappacher mit den Einzelheiten.
4: Zumindest 4 parlamentarische Mitarbeiter der FPÖ haben identitären Hintergrund. Nationalratspräsident Walter Rosenkranz nimmt die Warnung des Verfassungsschutzes aber eher locker.
5: Es gibt keine individuelle Überwachung von egal von welchem parlamentarischen Mitarbeiter. Und wenn mir jetzt noch irgendwann am Abend noch ausgerichtet wird, nein, es besteht ein Sicherheitsrisiko. Ja, Risiken bestehen sehr viele auf der ganzen Welt, sogar beim Bergsteigen.
4: Für den zweiten Präsidenten Peter Haubner von der ÖVP ist klar,
6: hier ist sowohl der Herr Präsident und auch der entsprechende Club gefordert.
7: Die Freiheitliche Partei ist gefordert. Die haben dieses Problem und haben das auch im Sinne des Parlamentarismus und unserer Demokratie zu lösen.
4: Sagt auch die dritte Präsidentin Doris Bures von der SPÖ. Ändern dürfte sich vorerst nichts.
1: US-Präsident Donald Trump wird Anfang Juli persönlich am NATO-Gipfel in der Türkei teilnehmen. Das hat US-Außenminister Marco Rubio heute bestätigt, denn die USA seien nach wie vor Mitglied der NATO, aber die NATO benötige tiefgreifende Veränderungen, so Rubio. Die USA drängen seit längerem und besonders lautstark seit Trumps Amtsantritt im Jänner 2025 darauf, dass vor allem die europäischen NATO-Staaten mehr Verantwortung übernehmen. Die Vorarlberger Mediengruppe Russmedia übernimmt 77% der Moser Holding, Herausgeber der Tiroler Tageszeitung. Die Fusion soll dem Regionaljournalismus in Westösterreich sichern, wie es heißt. Die Fusion benötigt aber noch eine kartellrechtliche Genehmigung. Das waren die Nachrichten mit Andreas Lechner. Das Wetter.
8: Bei meist klarem Himmel, höchstens einzelnen Nebelfeldern und nur noch wenig Wind wird es heute Nacht ziemlich frisch. Die Temperaturen sinken auf 15 bis 5 Grad. Der Feiertag bringt im Großteil Österreichs etliche Sonnenstunden. Ein paar dünne Schleierwolken trüben den freundlichen Eindruck nur vorübergehend. Ganz im Westen ziehen allerdings im Laufe des Tages dichtere Wolken auf und die bringen zum Abend hin in Vorarlberg und Nordtirol erste Regenschauer und Gewitter. Bei nur wenig Wind wird es sommerlich warm, Höchstwerte 21 bis 28 Grad. Soviel zum Wetter von Michael Mattern.
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9: Wir begeben uns jetzt wieder in das Veranstaltungszentrum von Pingau, wo sich am 23. Mai Sänger und Musikanten getroffen haben. Freuen Sie sich nun auf den zweiten Teil dieser Aufzeichnung, moderiert von Karl Lenz.

Wieder Blitz, sind wir wieder retour beim steirischen Sänger- und Musikantentreffen in Bingau. Die Blitzzugpolka haben wir gerade gehört vom Rot-Gold-Trio aus dem Burgenland. Das Motto lautet wie immer: Bingau, der schönste Fleck im Dreiländereck. Wir sind jetzt schon in der zweiten Stunde, im zweiten Teil. Und ich darf ankündigen, es gibt noch ein paar Interviews noch. Die Gruppe 5 Klang darf ich sagen. Ihr dürft euch schon freuen, ich werde euch besuchen, gell? Das Rot-Gold-Trio kommt noch zum Interview und natürlich der Kordl Wappel als Organisator und der Herr Bürgermeister aus Bingau, der Herr Sebastian Wolf. Und so haben wir noch Musik, Song und Trotschereien geplant. Jetzt hören wir die Burgenland-Blech-Cuvée mit einer sehr bekannten Polka, die Wiesergraben-Polka. Mit der Lisa Lenz machen wir dann einen Ausflug in den Vatikan. Oh, da geht ein Raunen durch die Menge, gell? Es darf jeder mitfahren in den Vatikan, ein Text wieder aus eigener Feder. Und dann die Gruppe 5 Klang mit dem Ehrentanzwalzer. Apropos Vatikan, ich bin sehr, sehr stolz. Ich habe mittlerweile sogar die E-Mail-Adresse des Papstes bekommen. Ja, urbi et orbi. E-Mail-Adresse des Papstes bekommen. Urbi et Orbi.

Bevor wir den Ausflug in den Vatikan starten, habe ich eine ganz besondere Frage an alle im Publikum und auch an alle auf der Bühne. Wer ist ein Biertrinker, Biertrinkerin? Einmal die Hände hoch, bitte. Ja? Na schau, die Burgenländer sind auch Biertrinker, perfekt. Ihr dürft bei unserem Ausflug bitte in der ersten Reihe sitzen. Euch brauche ich jetzt. Besuch im Vatikan. Ein Braumeister kommt in Vatikan und bietet dem Papst ein Schmankerl an. 1 Million Euro zahle ich euch auf der Stelle, wenn das Vater unser umschreibt schnell. Nur eine Zahlen bewahrt bitte zum Ändern. Nichts zu übersetzen, nichts zu gendern. Ich tat nur mornen. Es gefreierten sie sicher die Leute, wenn's heißert, unser tägliches Bier gib uns heut. Der Papst ist skeptisch und weiß nicht recht. Glaubens, das taugert den Leuten echt? Ja, ja, meint der Braumeister, da trau ich mich wetten, dass wir dann gleich noch mehr Leute in der Kirche hätten. Wissen's was, meint der Papst, die Idee, die ist schon gekauft. Ich muss nur vorher noch anklären, wie lang der Vertrag mit dem Bäcker noch läuft.

0: Der Ehrentanzwalzer von der Gruppe Fünfklang. Und wenn man sich auf so eine Moderation daheim vorbereitet, überlegt man natürlich, wann rede ich mit einer Gruppe und mit wem redet man. So, dann habe ich gedacht, das ist heute relativ aufgelegt beim Fünfklang. Bei der Blechküwe lauter Männer, beim Gescheiter Mundwerk lauter Männer, beim Rot-Gold-Trio lauter Männer. Heute rede ich mit den Frauen beim Fünfklang. Schau, ganz schüchtern, aber ich komme da her zu euch. Natürlich, Regina Botzmann. Fünfklang ist klar. Fünf Leute, die Instrumente haben wir gehört. Seit 2020 spielt sie, aber wer kommt jetzt aus dem Burgenland und wer ist aus der Steiermark?
1: Also aus dem Burgenland kommt das liebe Ehepaar Pfleger, der Kurt und die Maria aus Ollersdorf und der Rest ist aus der Steiermark. Wir haben also der Gerhard, mein Ehemann, und ich, seine Frau die Regina, und wir haben heute an der Harfe die Sophie Spanner, die für die Rosemarie, die Schwester von Gerhard, heute spielt.
0: Alles klar, jetzt wissen wir, wer was spielt, wer kommt aus dem Burgenland, wer kommt aus der Steiermark. Maria, du kommst mir heute nicht aus. Sie kriegen mal einen Applaus für das Interview schon vorab. Ganz kurz, Trautschmann, wenn Sie vielleicht Platzl tauscht, dann tun wir uns leichter. Ich muss oder ich möchte deswegen auch kurz jetzt mit Irene, die Lisa und ich, wir waren vorige Woche tatsächlich dabei beim großen Finale vom Song Contest in Wien in der Stadthalle. Und da hat das RSO gespielt, das Radiosymphonieorchester. Da hast du ja lang mitgespielt.
2: Ja, da habe ich mein ganzes Berufsleben fast verbracht.
0: Aber nie beim Song Contest?
2: Song Contest, also direkt der Song Contest nicht, aber ich glaube, das war so ein Konzert oder was. Mhm. Ja.
0: Und wie bist du dann zur Volksmusik gekommen? Dort spielt man ja Klassik.
2: Ich habe halt die klassische Musik sehr lang gemacht, mhm, und irgendwie bin ich dann drauf gekommen, dass das was für mich wäre. Und wir haben uns öfter schon im Orchester getroffen, im Stadtorchester, mit Botzmann-Familie oder mit Gerhard. Und dann habe ich nochmal gefragt, wenn du mal Geigen brauchst für die Volksmusik, ich stelle mich zur Verfügung. Und so hat das angefangen.
0: Wunderbar, nach vielen Jahren, Jahrzehnten Radiosymphonieorchester, jetzt eine Volksmusikgruppe. Das ist der Fünfklang. Zur Sophie komme ich noch. Du bist heute die Einspringerin an der Harfe. Wann hast du erfahren, dass du mitspielst?
3: Doch schon ein bisschen her, ich glaube 2 Monate ungefähr. Also ich habe schon ein bisschen eine Vorbereitungszeit gehabt.
0: Es ist so, dass manche erst am Nachmittag erfahren, dass wir einspringen. Wir sind die Sophie Spanner heute an der Harfe. Das ist der Fünfklang. Danke fürs Interview, die Damen. Die zwei Herren, den Kurt und den Gerhard, habe ich heute verschont beim Interview. Oft ist ja so, dass die Männer lieber ins Gasthaus gehen. Da war so eine Familie, die Frau ist mit einem Mann verheiratet, der sie relativ viel in den Gasthäusern herumtrieben hat, Karten gespielt, viel Geld verspielt. Und eines Tages war es wieder so weit, der Mann nicht daheim, weit nach Mitternacht. Und die Frau denkt sich, bist du gescheit, heute ist wieder soweit. Der ist im Wirtshaus, der trinkt ein Bier ums andere und verspült wieder das ganze Geld. Ich mache mich auf die Suche nach meinem Mann. Bei der ersten Kneipe, meine, haut sie die Runde hinten schon entdeckt. Da sitzen die Männer, die leeren Bierkrüge am Tisch, die Euros, die Scheine sind auch gleich so geflogen. Und dann ist sie gleich zu ihr. Ah, hat sie gesagt, da bist du wieder, du Lump, du. Unser ganzes Geld verspülen. Daheim haben wir nichts mehr zum Essen. Die Kinder haben nichts Gescheites zum Anziehen. Das ganze Geld verspülst, hat sie gesagt. Du bist ein Unmensch, ein schlechter Vater. Du hast kein Herz. Hat er gesagt, schau nicht in die Karten und verrat nicht alles. Das nächste Lied passt da, glaube ich, großartig drauf, gell? Gescheiter Mundwerk. Gern haben tut gut. Für alle Männer, die im Gasthaus picken bleiben, ein Liedl von der Hedi Preissecker aus Kärnten. Das Rot-Gold-Trio spielt uns die Werkstatt-Polka, wieder ein Stückchen vom Ernstl Spirk. Und dann die Burgenland-Blechküwe, was ganz typisch ist fürs Burgenland, das Vierter. Mein blaues Vierter. Bitte sehr.

0: Die Burgenland Blechquelle. Wir sind in Bingau mit dem Sänger- und Musikantentreffen und jetzt darf ich zwei Herren auf die Bühne bitten, dass wir ein bisschen was erfahren über Bingau und über das Sänger- und Musikantentreffen. Bitte auf die Bühne Bürgermeister Sebastian Wolf und Karl Wappel Senior. Mit Applaus geht es natürlich am besten. Einer links, einer rechts, da die sagen, ich stelle mich da zwischen euch ein, der Herr Bürgermeister. Wir haben uns auf das Du-Wort geeinigt, bereits im Vorjahr, da warst du ja noch sehr, sehr frisch im Amt. So, was hat sich in dem Jahr da in Bingau?
1: Ja, eigentlich relativ viel. Wir haben einige Projekte, was wir eigentlich letztes Jahr schon umsetzen wollen, jetzt begonnen und sind in Planung für weitere. Für mich selber war es so, ist auch ein spannendes erstes Jahr. Ich bin ja eigentlich, ja, man kann sagen, ins kalte Wasser reingeschmissen worden, oder selber reingehupft, sagen wir so, und habe ja die Erfahrung erst sammeln müssen und das ist in dem Jahr ganz gut gelungen.
0: Wir sind da in diesem wunderbaren Veranstaltungszentrum. Da drüben hängen ein paar Plakate von Veranstaltungen. Was passiert da? Es ist ja vieles am Programm.
1: Genau, also wir sind recht stolz auf unser Veranstaltungszentrum, bis auf das, dass es halt ein bisschen warm ist, aber dann trinken die Leute ein bisschen mehr noch in der Pause. Wir kennen wirklich von klassischer Musik bis Popkonzerte, wie gesagt, Nina Bernsteiner am 20.06. der große Auftritt, dann haben wir klassisches Musikkabarett am 4.12. Und wie gesagt, man kann wirklich von Geburtstag feiern, Hochzeiten, Musik, Veranstaltungen, alles machen. Das ist wirklich klasse da, man hat einen super Gastronomiebereich dabei, das spielt alle Stickeln.
0: Und man fühlt sich da wohl, das ist wirklich sehr, sehr schön. Die Nina Bernsteiner war ja schon auf dieser Bühne. Wir haben sogar vorgeschlagen, dass sie Österreich nächstes Jahr beim Song Contest vertritt. Wir brauchen da noch ein paar Unterstützer. Irgendwer müsste noch ein schönes Liedl schreiben. Vielleicht haut das hin. Herr Bürgermeister, warum sollte man nach Bingau kommen? Was habt ihr noch für besondere Angebote?
1: Bei uns kann man kulturell und sportlich auch alles erleben. Von unserer wunderschönen Wallfahrtskirchen. Fahrer sitzt da in der ersten Reihe. Wir haben natürlich einen super Bodensee, wir haben den Wechsel zum Wandern, wir haben die Wechseltrails zum Mountainbiken, wir haben Wirtshäuser, die wirklich super kulinarische Angebote haben. Also ein super lebenswerter Ort, hätte ich gesagt.
0: Wenn das der Bürgermeister sagt, dann glauben wir das. Lieber Karl Wappel Senior, ich habe heute im ersten Tag gesagt, ich schätze das ungefähr so 20 Jahre sind, dass es die Sänger- und Musikantentreffen bei euch gibt. Weißt das du ganz genau?
2: Ja, wenn ich mir nicht erzählt habe, waren es 19 Jahre heute. Das 19. Mal, sagen wir so, ab 19 Jahren sind schon, einmal haben wir da inzwischen alle, also glaube ich, 2 Jahre gemacht. Mhm. Und, aber 19 Mal sind sie auf alle Fälle, das weiß ich, ja.
0: Am Anfang, ich kann mich erinnern, da waren wir irgendwo in einem Turnsaal.
2: Ja, da waren wir da in der Hauptschule unten, noch, damals noch, da war es gar keine Mittelschule noch. Mhm. Und da haben wir das unten, aber sehen, wie oft das war und wie wir das baut haben, das, seitdem sind wir da herum. Mhm.
0: Für die Auswahl der Gruppen und für die Organisation bist du, glaube ich, seit dem ersten Jahr verantwortlich. Hast du das irgendwie im Kopf, wie viele Gruppen du schon eingeladen hast? Wir haben ja Wiederholungstäter da, Gott sei Dank.
2: Ja, sicher, ich habe das schon aufgeschrieben daheim, aber das auswendig, ich weiß es nicht. Da sind schon viele Gruppen da gewesen, ja. Sehr viel über die Grenze hinausgegrast ins Burgenland, ins Niederösterreichische natürlich auch, gell, weil man muss schon das auch ein wenig losschauen, was da hinrennt, nicht nur die Steirer, nicht?
0: Dann rede ich noch kurz mit dem Bürgermeister, du fährst derweil heim, schauen, wie viele Gruppen du eingeladen hast. So weit hast du aber nicht. Herr Bürgermeister, musikalisch selber auch aktiv?
1: Nein, leider nicht. Also ich bin eher der Konsument als der Produzent, also ich höre lieber zu. Ist, glaube ich, auch für alle Beteiligten besser so.
0: Wir brauchen auch Zuhörer. Karl, du warst aber selber oft auf der Bühne. Bingo A4-Gesang fällt mir ein. Mit welchen Partien noch?
2: Wir waren viel, mit Bingo A4-Gesang, mit Kappa Willi haben wir viel gespielt, mit der Harfe, mit dir sogar, mit mir da. Weißt du, kannst du erinnern noch?
0: Da bin ich im letzten Moment eingesprungen, 3 Stunden vorher. Habe ich in bester Erinnerung.
2: Das war noch am selben Tag sogar, gell? Da hast du nicht quasi vorbereiten können, aber gegangen ist trotzdem, gell?
0: Der Saal war leer, hat alles hingehört.
2: Nein, so war es nicht, das ist so schon hingehört, gell? Oh ja.
0: Dann bedanke mich für das Gespräch, Bürgermeister Sebastian Wolf und Karl Wappel. Danke, dass wir wieder da sein dürfen. Euer Applaus. Dankeschön. Ja, das sind so die schönen Aufgaben eines Bürgermeisters, wenn wir da so ein Interview machen darf, die Gemeinde ein bisschen vorstellen. Die Bürgermeister haben sie heute sehr, sehr schwer. Aber zu den schönen Aufgaben gehört auch, wenn die Bürgermeister so ein bisschen ausfahren und gratulieren zum Ehejubiläum, zum runden Geburtstag. Oder, ich weiß nicht, wie das bei euch ist, wird auch gratuliert, wenn ein Kind geboren wird. Ja. Jawohl, der Herr Bürgermeister nickt, da ist der Bürgermeister ausgefahren in die Entbindungsstation. und hat die schwangeren Frauen besucht, die ist Azubi zur ersten, hat gesagt, na, wann ist es soweit? Am 10. Jänner, Herr Bürgermeister, hat sie gesagt, Omi zum nächsten Bett, die Frau schon gewartet hat, sagt er, und? Wann ist bei Ihnen das freudige Ereignis? Am 10. Jänner, Herr Bürgermeister. Die dritte sagt auch am 10. Jänner, Herr Bürgermeister. Jetzt ist er schon stutzig geworden. Wie er zur vierten zugeht, hat sie gesagt, mich brauchen Sie gar nicht fragen, Herr Bürgermeister. Ich war auch mit beim Betriebsausflug. Am Programm steht die Auf-Auf-Polka. Passt für die Entbindungsstation. Auf, auf. Der Fünfklang, gescheiter Mundwerk, ja bist du gescheit. Stimmt das, was ihr dann singt?
3: Fast.
0: Am Programm steht, ich trinke jetzt keinen Schnaps mehr. Fast, haben sie gesagt. Und dann das Rot-Gold-Trio mit einer Volkstanzweise Vogelstil. Aber jetzt die Auf-Auf-Polka.

0: Dankeschön, das Rot-Gold-Trio. Wir wissen, Spanien hat Rot-Gold in der Flagge, Deutschland hat Rot-Gold, aber auch das Burgenland. Professor Sepp Gmaß, war das der Grund, dass ihr euch so benennt, dass das die burgenländische Flagge ist?
1: Genau, das war's. Wir haben so, der Ernstl und ich, in den 70er Jahren miteinander musiziert und dann haben wir den Herbert Schönfeldinger noch getroffen, Erzmusikant von der berühmten Schönfeldinger-Dynastie aus Bernstein. Und der Rundfunk hat damals im Burgenland noch kaum Volksmusikgruppen gehabt und ich bin dann angestellt worden. Und dann haben wir uns zu dritt zusammengefunden und haben sofort eine musikalische Linie gehabt, nur der Name hat gefällt. Und dann haben wir uns gesagt, echte Patrioten sind wir, nennen wir uns Rot-Gold-Trio. Ja, weil Fahne haben wir ja auch öfter gehabt und so weiter.
0: Das Rot-Gold-Trio. Sepp Gmaß, euer Trio ist legendär, gibt's ewig schon. Wenn man jetzt so eine Besetzung hernimmt, wir in der Steiermark sagen, das ist die edler Trio-Besetzung, Harmonika, Posaune, Klarinetten, ist das auch typisch für das Burgenland?
1: Naja, also wir haben es typisch gemacht. Wir haben eigentlich keine Vorbilder gehabt. Ich habe das edler Trio damals nicht gekannt und wir haben wirklich also die alten Stücke von den Schönfeldinger ausgegraben und der Ernstl hat eine unglaubliche Begabung. Ernst Spier, Instrumentenbauer, Orgelbaumeister und begnadeter Harmonikerspieler, schreibt sehr schöne Stücke im alten Stil. Der Herbert Schönfeldinger ist dann gestorben vor ein paar Jahren und dann ist der Bernhard Zingler, auch niederösterreichischer Musiklehrer, eingesprungen. Und das ist, glaube ich, das Schöne bei uns und das zeichnet uns aus, dass unsere Musik auch ein bisschen Platz zum Improvisieren lässt. Also wir spielen kein Stickel, das beim nächsten Mal sich genauso anhört, wie es beim letzten Mal gespielt hat. Und das macht dann einen großen Spaß. Du hast heute ein paar Mal legendär gesagt zum Rot-Gold-Trio. Hast du das gesagt, weil ich der Älteste auf der Bühne bin? Oder alt gewandt? Alte Stickel, alter Mann. Es passt legendär, du hast recht. Ja.
0: Aber wir sind froh, dass diese, jetzt sage ich es noch einmal, legendären Musikgruppen weiterhin diese Musik spielen, auf der Bühne sind, diese Traditionen weitertragen. Wenn du vom alten Gewand redest, beschreib den Radiohörern ein bisschen. Das sind keine Gummistiefel, was du da hast.
1: Um Gottes Willen, das. Ich bin ein Hartbauer, also ich komme vom Heideboden und das ist also die Gegend östlich vom Neusiedler See. Und ja, also unser Gewand waren Stiefel, weil früher die Straßen kodig und nass waren und mit Halbschuh waren wir da nicht weit gekommen. Und schwarzes Gewand, das war so üblich und ein schwarzer Hut, also es ist das Gewand eigentlich von meinem Großvater. Und ich glaube, das riecht man auch ein bisschen, nicht? Ja, also. Und das ist halt so das typische Gewand. Ich will gar nicht von Tracht reden, weil es war das alle Tags Gewand von den Alten, halt, von den Vorfahren. Nicht? Und ich habe es gerne an beim Spielen, weil es eben zu der Musik dazu passt.
0: Hätte ich jetzt einen Hut auf, dann darf ich ihn ziehen vor euch. Das ist euer Applaus. Danke, Sepp Gmaß. Danke dem Rot-Gold-Trio. Jetzt schaue ich mal zurück. Ist euch schon was aufgefallen? Ich habe heute noch keinen einzigen Burgenländerwitz erzählt. Das wird auch so bleiben. Ich habe nämlich Einreiseverbot seit der letzten Veranstaltung. Wir gehen ja so langsam Richtung Schulschluss, Richtung Ferien, Richtung Sommer. Die Urlaubsplanung beginnt und ein Steirer und ein Kärntner haben sich getroffen. Der Steirer fragt den Kärntner, sogar hast du eigentlich schon Urlaubspläne? Nein, hat er gesagt, ich habe keine Ahnung. Sogar planst du gar nichts? Nein, hat er gesagt, ich brauche nichts planen. Wohin, sagt meine Frau. Wann, sagt die Firma. Und wie lang, sagt die Bank. Wir kommen zum letzten Block. Und jetzt sind die Lisa und ich noch einmal dran als Lenzklang. Die Lisa schreibt selber viele, viele Texte. Mittlerweile sind es, glaube ich, über 2000 Gedichte. Aber es ist auch wichtig, und da bin ich wieder bei den Legenden, bei den Vorfahren, bei der Tradition. Es ist ganz wichtig, dass man auch die Mundart der Vorgängergeneration beibehält. Und die Lisa hat jetzt auch Texte von Rosecca hergenommen und vor kurzem hat sie gesagt, ich tät gern einen Klöpfertext lesen. Ich kenne diesen Text eigentlich nur von tiefen, sonorigen Männerstimmen. Mir fällt der Steiner Franz ein. Er hat viele, viele Klöpfertexte gelesen und die Lisa hat gesagt, ich traue mich drüber und liest diesen Text. Bald in Stadl deckt han, rost die aus. Dann habe ich gesagt, dann suche ich mir eine Melodie dazu am Hockbrett. Es ist Feierabend. Und das werden wir euch jetzt zu Gehör bringen. Und da wird es vielleicht ruhig werden im Saal. Man wird ein bisschen einwendig. Man denkt auch vielleicht ein bisschen nach über den Alltag, wie oft im Leben sich was ändern kann, wie schnell es oft geht. Und nach uns noch einmal das Rot-Gold-Trio, ganz passend mit der Mailüfterl-Polke. Wir haben ja heute Pfingst-Samstag. Und das gescheite Mundwerk hören wir einmal noch mit Wochenend und Sonnenschein. Aber jetzt, bald den Stadl deckt haben, rast die aus.

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Wochenende und Sonnenschein und wir sind durch mit dem steirischen Sänger- und Musikantentreffen da im Veranstaltungszentrum in Bingau. Ganz zum Schluss sagen wir Dankeschön natürlich bei der Marktgemeinde Bingau, beim Herrn Bürgermeister Sebastian Wolf und bei dir, lieber Karl Wappel, fürs Organisieren. Dankeschön. Natürlich gibt es auch für alle Mitwirkenden noch einen Applaus. Er sitzt schon im Publikum. Ich hoffe oder wir hoffen, wir wünschen dir, dass du ins Finale kommst beim Steirischen Harmonika-Wettbewerb und dann 2034 wirst du beim Fußball-Nationalmannschaftsteam aufmarschieren als Verteidiger oder Stürmer, wie auch immer. Florian Lue, fast drauf Feier! Aus dem Burgenland und aus der Steiermark kommt die Gruppe Fünfklang. Dankeschön. Aus Niederösterreich heute bei uns Gescheiter Mundwerk. Die vier Herren haben gesungen. Dankeschön. Mit Volksmusik aus dem Burgenland hat uns heute das Rot-Gold-Trio begeistert. Dankeschön. Danke natürlich auch bei der Lisa Lenz für die Texte, fürs Lesen. Vielen Dank. Und die Burgenland Blechkübel, die sechs Herren, kriegen natürlich auch noch einen großen Applaus. Sie spielen uns dann auch aus. Vier Herren, da war ich schon in der nächsten Zeile, das sind unsere vier Herren vom Sänger- und Musikantentreffen-Team heute. Roland Rath, Andreas Kapfer, Andreas Amreich und Oliver Kreinz. Dankeschön, die Herren. Die nächste klingende Steiermark für alle Radiohörer kommt dann aus Vonsdorf und dort wird der Markus Weberhofer durchs Programm führen. Die Burgenland Blechkübel spielt uns aus mit der Wohin-Polka, auch ganz was Traditionelles. Apropos Wohin, wir fahren heim. Der Karli Lenz sagt Dankeschön, hat mich gefreut, dass ich wieder zu Gast sein habe dürfen und ganz zum Schluss darf ich noch was verraten, wie meine Urlaubsplanung heuer ausschaut. Ich habe dann 2 Wochen Urlaub im Sommer. In der ersten Woche werde ich ausschließlich im Schaukelstuhl entspannen. In der zweiten Woche fange ich dann langsam an zum Schaukeln. Auf Wiedersehen.

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1: Zum Nachtjournal begrüßt Sie Andreas Lechner die Themen. Österreich und Portugal sind in den UNO-Sicherheitsrat gewählt worden, Deutschland ging leer aus. Die Wirtschaftskammer Österreich streicht 200 von 800 Stellen, Details sind aber noch offen. Und Spürhunde haben in Münchendorf in Niederösterreich die Leiche einer einbetonierten Frau entdeckt. Das Wetter morgen in Österreich überwiegend sonnig. Österreich hat sich im Ringen um einen nichtständigen Sitz im UNO-Sicherheitsrat klar gegen Deutschland durchgesetzt. Bei der geheimen Wahl in der UNO-Generalversammlung in New York hat Österreich am Abend 131 Stimmen bekommen, um 3 weniger als der haushohe Favorit Portugal. Deutschland ist leer ausgegangen, berichtet in Washington Markus Müller.
2: Die österreichische Delegation in der UNO jubelt, als die Vorsitzende der Generalversammlung, die ehemalige deutsche Außenministerin Annalena Baerbock, das Ergebnis bekannt gibt.
3: Austria 131.
2: 131 Länder haben dafür gestimmt, dass Österreich für 2 Jahre im Sicherheitsrat der UNO vertreten sein wird, als nicht ständiges Mitglied. Ein großer Erfolg für die heimische Diplomatie. Das Rennen war knapp. Für die 2 Sitze, die Westeuropa zustehen, hatten sich 3 Länder beworben. Die meisten Stimmen hat Portugal bekommen. Deutschland blieb weit von der nötigen Zweidrittelmehrheit entfernt. Die Amtszeit beginnt im kommenden Jänner.
1: Der UNO-Sicherheitsrat ist formal sehr mächtig. Er kann Sanktionen verhängen, UNO-Truppen entsenden und Militärgewalt offiziell genehmigen. 5 Sitze gehören den ständigen Mitgliedern USA, Frankreich, Großbritannien, China und Russland. Die 10 weiteren Sitze werden von der UNO-Generalversammlung jeweils für eine 2-jährige Amtszeit gewählt. 1 Sitz gehört ab Jänner zum 4. Mal Österreich. Die Freude darüber ist laut Bundeskanzler Christian Stocker groß.
4: Wir bringen eine Position ein, wo wir die Gleichheit aller Staaten, die ja die UNO grundlegend kennzeichnet, hochhalten wollen. Das heißt, die Stärke des Rechts und nicht das Recht des Stärkeren.
1: Sagt der Bundeskanzler in einer ersten Reaktion. Die Wirtschaftskammer Österreich muss sparen. Sie streicht deshalb bis Ende kommenden Jahres in der Zentrale in Wien 1/4 aller Arbeitsplätze. Das sind 200 von 800 Stellen. Details sind aber nach wie vor offen. Die Stimmung alles andere als gut, wie Volker Obermeier berichtet.
5: Als äußerst gedrückt beschreibt der Betriebsrat die Stimmung der Beschäftigten. Ab dem Sommer soll mit dem Stellenabbau begonnen werden. Es sei nicht einschätzbar, wer betroffen sein könnte. Auch gäbe es noch keinen Sozialplan. Der Betriebsrat spricht von einer menschlichen Katastrophe. WKO-Generalsekretär Jochen Danninger verteidigt nach dem Termin mit den Beschäftigten die Verkleinerung um 200 Stellen.
6: Das war für uns kein einfaches Treffen, aber wir haben ihnen versucht mitzugeben, dass es alternativlos ist.
5: Der Jobabbau ist Teil des Sparkonzepts und der Neuaufstellung der Kammerzentrale. Allein die Dachorganisation will in den kommenden 3 Jahren mit in Summe etwa 35 Millionen Euro weniger an Beiträgen auskommen.
1: Volker Obermeier hat berichtet. Die ukrainische Armee hat heute St. Petersburg in Russland mit Drohnen angegriffen. Dabei sind mehrere Militär- und Energieanlagen beschädigt worden, wie es heißt. Der Angriff kommt für Russlands Präsident Wladimir Putin zu einem denkbar schlechten Zeitpunkt. Beginnt heute doch das internationale Wirtschaftsforum in St. Petersburg. Hören Sie mehr von Christian Lininger.
7: Heftige Explosionen in den Ölverladeterminals des Hafens von St. Petersburg. Dicke Rauchwolken steigen auf und ziehen bis über das Zentrum der Stadt. Die Teilnehmer und Teilnehmerinnen des internationalen St. Petersburger Wirtschaftsforums bekommen eine Kulisse geboten, die sich Gastgeber Wladimir Putin so wohl nicht gewünscht hat. Eine Kulisse, für die ukrainische Drohnen gesorgt haben, die mit ihren Sprengladungen in die Öltanks des Hafens gekracht waren. Der Ukraine ist es damit zum 2. Mal in weniger als einem Monat gelungen, ein Großereignis zu stören, das für die russische Führungsspitze mit viel Prestige verbunden ist, und der russischen Bevölkerung aufzuzeigen, dass Russland derartige Angriffe offenbar nicht verhindern kann. Erst am 9. Mai hat ja Russland bei seiner alljährlichen Militärparade am Roten Platz in Moskau darauf verzichtet, Panzer und Raketen zu präsentieren, ebenfalls aus Angst vor ukrainischen Angriffen.
1: Und damit zurück nach Österreich. Einen makaberen Fund haben Polizisten in Münchendorf im Bezirk Mödling in Niederösterreich gemacht. Wie erst heute bekannt geworden ist, ist bereits Ende Mai in Münchendorf die stark verweste Leiche einer Frau einbetoniert in einer Wand gefunden worden. Die Kriminalisten ermitteln jetzt die Hintergründe. Anna Wohlmuth mit den bisher bekannten Informationen.
8: Die genauen Todesumstände sowie der Todeszeitpunkt sind derzeit nicht bekannt. Die Ermittlungen leitet die Staatsanwaltschaft Wien. Deren Sprecherin Nina Busseck bestätigt heute auf Anfrage, dass eine Obduktion angeordnet wurde. Weitere Details können mit dem Verweis auf laufende Ermittlungen nicht gemacht werden. Die Frau hätte laut Zeitungsberichten demnächst ihren 100. Geburtstag gefeiert. Sie soll von Angehörigen als vermisst gemeldet worden sein, dürfte aber bereits seit Jahren verschwunden gewesen sein. Leichenspürhunde sollen bei einer Hausdurchsuchung schnell Fährte aufgenommen haben. Laut Medienberichten steht auch Sozialleistungsbetrug im Raum. Angehörige der Frau sollen jetzt befragt werden.
1: Klimaschädliches CO2 aus der Atmosphäre zu entfernen, gilt als ein vielversprechender Ansatz, um die Klimaerwärmung abzumildern. Konkret wird dabei CO2 aus der Atmosphäre gefiltert und im Boden gespeichert. An der Technischen Universität in Wien ist nun ein wichtiger Durchbruch gelungen, wie Tobias Mayer berichtet.
9: Es ist ein Rezept aus drei Zutaten, CO2, Wasser und Mineralgestein. Wenn diese Moleküle aufeinandertreffen, dann kann sich CO2 unter den richtigen Bedingungen an das Gestein binden. Das klimaschädliche Gas versteinert gewissermaßen. TU Wien-Physikerin Giada Franceschi.
10: Man erhält dann einen neuen festen Stein namens Carbonat, in dem das CO2 gespeichert ist.
9: Mit der Methode könnte man theoretisch klimaschädliches CO2 aus der Atmosphäre in geeigneten Bodenschichten einlagern. Bislang ist die Methode umfassend aber nur im Labor untersucht worden. Weitere Forschung sei nötig, wird betont.
1: Berichtet Tobias Mayer und damit zum Sport und zum Fußball Christoph Ott.
11: Bevor es morgen für das ÖFB-Team in die USA zur WM geht, hat ÖFB-Spieler Patrick Wimmer einen neuen Club. Der 35-Jährige wechselt vom VfL Wolfsburg zur TSG Hoffenheim. Der Niederösterreicher unterschreibt beim deutschen Bundesligisten mit dem österreichischen Trainer Christian Ilz einen Vertrag bis 2031. Teamspieler Christoph Baumgartner, der sich am Montag beim Aufwärmen für das WM-Testspiel gegen Tunesien verletzt hat, wurde heute erfolgreich am rechten Oberschenkel operiert. Damit fällt der 26-Jährige für längere Zeit aus. Teamchef Ralf Rangnick verzichtet aber auf eine Nachnominierung, hat aber theoretisch noch bis einen Tag vor dem Auftaktspiel gegen Jordanien Zeit dazu. In der Formel 1 verlängert Ferrari vor dem anstehenden Grand Prix in Monaco den Vertrag mit dem Monegassen Charles Leclerc. Wie lange der neue Vertrag gültig ist, teilt der italienische Traditionsrennstall nicht mit. Nur so viel, er ist hier, um zu bleiben. Und heute wurden die Sport Austria Finals am Rathausplatz in Wien feierlich eröffnet. Dabei kämpfen in den kommenden 4 Tagen 7.500 Athletinnen und Athleten in 46 Sportarten um den Staatsmeistertitel.
1: Das war's vom Sport und damit zum Wetter mit Michael Mattern.
12: Die Nacht verläuft weitgehend trocken, Wolken sowie letzte Regenschauer ziehen ab und der Wind lässt nach. Damit wird es ziemlich frisch, die Temperaturen sinken auf 15 bis 5 Grad. Morgen am Feiertag ist es im Großteil Österreichs überwiegend sonnig mit ein paar dünnen Schleierwolken. Nur ganz im Westen sind bald dichtere Wolken auf und zum Abend hin kommen in Vorarlberg und Nordtirol auch Regenschauer und Gewitter dazu. Bei nur wenig Wind wird es sommerlich warm, die Temperaturen steigen auf 21 bis 28 Grad. In 2000 Meter hat es um 12 Grad.
1: Berichtet Michael Mattern. Es ist gleich 22.08 Uhr. Das war das Nachtjournal mit Andreas Lechner.
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1: Im Studio Andreas Lechner. Die Bundesregierung bittet um Geduld. Die Verhandlungen über das Doppelbudget 2027-2028 würden sich in den letzten Zügen befinden. Aber die Zeit drängt, denn in genau einer Woche hält der Finanzminister seine Budgetrede. Zumindest Auszüge sind heute bereits durchgesickert, etwa wie die Regierung im sogenannten System sparen will. Felix Nowak.
2: Knapp die Hälfte der Bundesbediensteten geht in den nächsten Jahren in Pension. Jede zweite dieser Stellen soll eingespart werden, sagt Neos-Club-Chef Schetti.
3: Und zwar 2000 Planstellen bis 2031, die nicht nachbesetzt werden.
2: Leistungskürzungen für die Bevölkerung soll es nicht geben, eher Steigerungen. Möglich mache das die Digitalisierung, sagt Staatssekretär Pröll, ÖVP.
4: Wo die Verwaltungsbediensteten wesentlich effizienter arbeiten werden können.
2: Die ersten Budgetgesetze wollte die Regierung eigentlich schon längst vorlegen. Diese lassen aber immer noch auf sich warten. Staatssekretär Leichtfried, SPÖ, verteidigt das heute.
5: Es ist besser, es kommt etwas später, aber es hat dafür Hand und Fuß und vor allem gute Qualität.
2: FPÖ und Grüne kritisieren die jüngsten Verzögerungen. Beim angekündigten Sparen im System warten sie auf die Umsetzung in der Praxis.
1: Die Ukraine hat die nächste Hürde für eine Mitgliedschaft in der Europäischen Union genommen. Die EU-Botschafter der 27 Mitgliedstaaten haben jetzt am Abend nämlich den Prozess zur formellen Eröffnung der ersten Beitrittsverhandlungen mit der Ukraine und Moldau eingeleitet. Das hat die zypriotische EU-Ratspräsidentschaft vor kurzem mitgeteilt. Bisher hatte Ungarn diesen Schritt blockiert. Die Ukraine hat ebenso wie Moldau seit 2022 EU-Beitrittsstatus. Israel hat den Bau von mehr als 2000 neuen Wohnungen im besetzten Westjordanland genehmigt. Das hat das israelische Finanzministerium bestätigt. Das Büro von Palästinenserpräsident Mahmoud Abbas hingegen verurteilt die Ankündigung scharf. Die provokative Politik Israels treibe die Region in eine weitere Spirale der Gewalt, hieß es. Abbas fordert nun die USA auf, dem israelischen Wahnsinn, wie er sagt, Einhalt zu gebieten. Für den chinesischen Fast-Fashion-Anbieter Shein gibt es die nächste Millionenstrafe. Der Konzern muss in Frankreich rund 22 Millionen Euro bezahlen, weil es Probleme bei Retouren und Bestellungen gibt. Mehr von Martin Balder.
6: Shein ist vor allem für seine Fast-Fashion, also Wegwerfmode, bekannt. Doch in Frankreich scheint der Online-Händler nicht immer richtig zu liefern. Die französische Verbraucherschutzbehörde hat festgestellt, dass Shein Widerrufs- und Lieferfristen nicht einhält und Herkunft sowie die Umweltverträglichkeit von Produkten falsch angibt. In den vergangenen Jahren hat Frankreich Shein mehrfach bestraft. Die Gesamtsumme beläuft sich inzwischen schon auf mehr als 210 Millionen Euro. Diesmal wollte die Regierung in Paris weitergehen und Shein in Frankreich überhaupt sperren lassen. Das hat die Justiz aber abgelehnt.
1: Das waren die Nachrichten mit Andreas Lechner. Das Wetter.
7: Bei meist klarem Himmel, höchstens einzelnen Nebelfeldern und nur noch wenig Wind wird es heute Nacht ziemlich frisch. Die Temperaturen sinken auf 15 bis 5 Grad. Der Feiertag bringt im Großteil Österreichs etliche Sonnenstunden. Ein paar dünne Schleierwolken trüben den freundlichen Eindruck nur vorübergehend. Ganz im Westen ziehen allerdings im Laufe des Tages dichtere Wolken auf und die bringen zum Abend hin in Vorarlberg und Nordtirol erste Regenschauer und Gewitter. Bei nur wenig Wind wird es sommerlich warm, Höchstwerte 21 bis 28 Grad. So viel zum Wetter von Michael Mattern.
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1: Im Studio Andreas Lechner. Österreich hat sich im Ringen um einen nicht ständigen Sitz im UNO-Sicherheitsrat etwas überraschend gegen Deutschland durchgesetzt. Bei der geheimen Wahl in der UNO-Generalversammlung in New York hat Österreich am Abend 131 Stimmen bekommen, um 3 weniger als der haushohe Favorit Portugal. Während Deutschland also leer ausgegangen ist, hat Österreich allen Grund zum Jubeln, wie Markus Müller in den USA berichtet.
2: Es sei das Ergebnis von 15 Jahren intensiver Arbeit, erklärt Außenministerin Beate Meindl-Reisinger nach der Wahl in den UNO-Sicherheitsrat. Das werde Österreichs internationale Position stärken.
3: Weil wir noch nie so vernetzt waren wie jetzt als Österreich. Und das natürlich für die Frage unserer Rolle in der Welt, aber das heißt aber auch für unsere Sicherheit, auch für wirtschaftliche Beziehungen, sich alle mal ausgezahlt.
2: Für die 2 nicht ständigen Sitze, die Europa zustehen, hatten sich Portugal, Deutschland und Österreich beworben. Bei der Wahl in der UNO-Generalversammlung bekam Deutschland dann am wenigsten Stimmen. Die Mitgliedschaft im einflussreichsten Gremium der UNO wird 2 Jahre dauern und beginnt im kommenden Jänner.
1: Wieder einmal hat sich US-Präsident Donald Trump optimistisch über eine bevorstehende Einigung mit dem Iran geäußert. Trump sagte vor kurzem, die Verhandlungen liefen sehr gut und womöglich gäbe es am Wochenende eine Einigung. Der US-Präsident widersprach damit Äußerungen des iranischen Außenministers Abbas Araghchi. Dieser hatte erklärt, es gebe keine greifbaren Fortschritte, solange Israel seine Angriffe auf die pro-iranische Hisbollah-Miliz im Libanon nicht einstellt. In Österreich empfiehlt die Generalprokuratur dem obersten Gerichtshof beim 2. Prozess zur Insolvenz von Signa-Gründerin Benko die Bestätigung der Urteile. Konkret spricht sich die Behörde laut der Tageszeitung der Standard dafür aus, die Verurteilung Benkos ebenso zu bestätigen wie den Freispruch für Benkos Ehefrau. Hören Sie mehr von Petra Pichler.
4: Die Generalprokuratur als Rechtswahrerin bei Strafverfahren des obersten Gerichtshofes empfiehlt in ihrer Stellungnahme an das Höchstgericht die Verurteilung von Signa-Gründer René Benko und den Freispruch seiner Ehefrau Nathalie zu bestätigen. Martin Ulrich, Sprecher der Generalprokuratur.
5: Bezüglich des Schuldspruchs und zum Freispruch liegen jeweils keine Begründungsmängel und auch keine Fehler in der rechtlichen Beurteilung vor.
4: Im Prozess ist es um den Vorwurf gegangen, dass das Ehepaar Benko wertvolle Uhren und Schmuck in einem Tresor bei Verwandten vor den Gläubigern versteckt haben soll. Benkos Anwalt Norbert Wess hat Nichtigkeitsbeschwerde gegen die Verurteilung seines Mandanten zu 15 Monaten bedingter Haft eingelegt. Auch die WKStA hat das Urteil angefochten. Die letzte Entscheidung liegt nun beim obersten Gerichtshof.
1: Beim Rat der EU-Innenminister in Luxemburg wird heute Donnerstag die vorläufige Einigung auf das EU-Abschiebegesetz und die damit möglichen, aber umstrittenen Rückführzentren in Drittstaaten besprochen. Auch der Umsetzungsstand des neuen EU-Asyl- und Migrationspakts wird diskutiert. Für Österreich nimmt Innenminister Gerhard Karner von der ÖVP am Treffen teil. Karner will die Rückkehrzentren außerhalb der EU rasch umsetzen, wie er sagt. Das erste Mal seit 28 Jahren macht sich heute Donnerstag wieder eine österreichische Fußballnationalmannschaft auf den Weg zu einer Weltmeisterschaft. Bevor es aber in die USA geht, wird das Team noch feierlich von Bundespräsident Alexander Van der Bellen verabschiedet, wie Christoph Ott berichtet.
6: Von Wien Schwechat geht es für das Nationalteam dann über 12 Stunden mit dem Flugzeug nach Los Angeles und anschließend mit dem Bus weiter nach Santa Barbara. Dort wird die Mannschaft dann ihr Quartier für die kommenden Wochen beziehen. Ein wenig getrübt ist die Vorfreude aufgrund des Ausfalls von Christoph Baumgartner, der gestern erfolgreich am rechten Oberschenkel operiert wurde. Auf eine Nachnominierung verzichtet Teamchef Ralf Rangnick vorerst noch, dafür hätte er aber theoretisch bis einen Tag vor dem ersten WM-Spiel Zeit. Auch von den kürzlich aufgetretenen Nebengeräuschen um die Zukunft vom 67-jährigen Teamchef will sich das ÖFB-Team rund um Kapitän David Alaba so kurz vor der WM nicht beeinflussen lassen.
7: Ich glaube, er weiß ganz genau, was er an uns hat. Wir wissen ganz genau, was wir an ihm haben und wollen jetzt dann in Amerika natürlich auch gemeinsam Geschichte schreiben, erfolgreichen Fußball spielen und das auf den Platz bringen, was wir, glaube ich, ganz gut können.
6: Das Auftaktmatch gegen Jordanien steigt dann am 17. Juni in San Francisco.
1: Das waren die Nachrichten mit Andreas Lechner. Das Wetter.
8: Der Feiertag verläuft im Großteil Österreichs überwiegend sonnig mit ein paar dünnen Schleierwolken. Nur ganz im Westen ziehen heute bald dichtere Wolken auf und zum Abend hin kommen in Vorarlberg und Nordtirol erste Regenschauer und Gewitter dazu. Bei nur wenig Wind wird es sommerlich warm, Höchstwerte 21 bis 28 in 2000 Meter um 12 Grad. In der kommenden Nacht breiten sich Schauer und Gewitter mit teils kräftigen Windböen immer weiter aus. Auch morgen Freitag ist es noch länger regnerisch und deutlich kühler, erst ab Mittag im Westen zunehmend sonnig. So viel zum Wetter von Michael Mattern.
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1: Im Studio ist Theresa Eder. Es ist 1 Uhr. Ein Daumen hoch oder das Peace-Zeichen. Gesten, die man ständig auf Social Media sieht. Doch genau bei solchen Fotos, auf denen Hände und Finger zu erkennen sind, sollte man besonders aufpassen, berichtet Anke Mandl.
2: Im schlimmsten Fall könnten Kriminelle mit gestohlenen Fingerabdrücken Smartphones entsperren, Banking-Apps öffnen oder digitale Identitäten übernehmen. In China haben das Kriminelle bereits versucht. Sicherheitsexperten warnen davor, dass bei hochauflösenden Fotos mit Hilfe von künstlicher Intelligenz Fingerabdrücke rekonstruiert werden können. Selbst aus größerer Entfernung lassen sich dabei noch genügend Details auslesen. Schon eine einzelne Aufnahme mit moderner Smartphone-Technik kann ausreichen, um solche biometrischen Daten zu gewinnen. Werden mehrere Fotos einer Person kombiniert, lassen sich diese Informationen noch genauer auswerten. Die Gefahr eines gestohlenen Fingerabdrucks ist dabei sogar größer als bei einem geklauten Passwort. Während man Passwörter einfach ändern kann, bleibt der Fingerabdruck ein Leben lang gleich.
1: Griechenland steht nach fast 16 Jahren nicht mehr auf der Krisenliste der Europäischen Union. Die EU-Kommission sieht deutliche Fortschritte, etwa bei der Staats- und Auslandsverschuldung oder beim wirtschaftlichen Wachstum. Der griechische Ministerpräsident zeigt sich erfreut. Er spricht von einem geschlossenen negativen Kapitel. Griechenland hat zwischen 2010 und 2018 ja mehrere internationale Hilfspakete erhalten. Wintersportbetriebe rüsten sich jetzt im Sommer schon für die Wintersaison, um genügend Schnee zu haben. Denn der wird für die milliardenschwere Wintertourismusbranche immer wertvoller, berichtet Wolfgang Böhmer.
3: Wenn er dann auch noch technisch produziert wird, ist er recht kostenintensiv. Ein Kubikmeter technischer Schnee kostet immerhin, je nach Bedingungen, 3 bis 5 Euro pro Kubikmeter. Und ein Teil davon wird dann im Frühjahr in hohen Gebieten, vor allem am Gletscher zusammengeschoben, gesammelt und über den Sommer in zugedeckten Depots konserviert einfach, um im Herbst auf den ersten Pisten dann ausreichend Schnee zu haben. Vor allem im letzten Sommer wurden schon auffällig auch viele neue Speicherteiche am Berg gebaut oder bestehende erweitert, einfach um mehr Wasser sammeln zu können. Und heuer fällt auf, werden viele Leitungen zu den Schneekanonen erweitert, heißt, die Durchmesser vergrößert einfach, um in niederschlagsarmen Wintern der Zukunft mehr Wasser aus den größeren Teichen für die technische Beschneiung zur Verfügung zu haben.
1: Jetzt zum Wetter mit Nathalie Auer.
4: Für einige von euch wird das heute ein überwiegend sonniger und warmer Tag. Die Temperaturen steigen bis zum Nachmittag auf 21 bis 28 Grad. Am wärmsten wird es in Tirol und Niederösterreich. Wolken sind heute aber auch dabei. Die meisten gibt's in Vorarlberg und Tirol. Hier entstehen am Nachmittag auch erste Regenschauer und Gewitter. In der Nacht auf Freitag breitet sich dann bis Oberösterreich und bis zur westlichen Obersteiermark Regen aus. Und der kann zeitweise intensiv sein. Außerdem sinkt die Schneefallgrenze im Westen bis auf 1800 Meter. In höheren Tälern wird es also schneien.
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0: Alter.
1: Was ist denn
0: los? Naja, du weißt, da ist die eine Frau.
1: Oh, oh, oh, nein, nicht schon wieder diese eine.
0: Vielleicht.
1: Sohn, ich hab's dir doch gesagt, das sieht nach Ärger aus.
2: Quatsch, nein, das tut's gar nicht.
1: Natürlich, oh mein Gott, nein, nein.
0: Nein, nein, es ist nicht wie du denkst, ist alles nicht so schlimm.
1: Ich wusste, dass sowas passiert, es ist sehr schlimm, mein Sohn.
0: Aber Vater,
1: was?
0: Du weißt, was jetzt kommt.
1: Nein, sag's mir.
0: Ich brauch Kohle für einen Ring.
1: Für einen Ring? Nein.
2: Ein glitzernden Diamanten.

0: Sohn, wir feiern das zusammen.
1: Echt?
0: Komm her und setz dich hin.
1: Bist du dir sicher?
0: Ja.
1: Wirklich? Natürlich.
2: Vater, ich find's auch super gut, aber da ist noch so ein Ding.
0: Was für ein Ding, mein Junge? Was? Bitte schön, was meinst du?
2: Naja, die Nacht war wild und heiß und wir zwei waren's auch.
0: Was willst du mir damit sagen, mein Junge, damit ich verstehe?
1: Warte mal, Vater, bist du blind?
0: Wieso blind? Was meinst du?
2: Sieh mal ihren Bauch.
0: Oh nein, warum ist der so groß?
2: Warum lasst ihr euch nicht noch etwas sein? Ach, Pops, ich bitte

0: Frage habe ich ja nicht.
1: Welche?
0: Mein Junge, wer kommt denn für die Kosten?
1: Oh. Welche Kosten, Vater?
0: Die Kosten für das Kind.
1: Ach, diese Kosten?
0: Genau, diese Kosten.
1: Vater, Vater, da fragst du mich Fragen. Natürlich kann es nur einen geben, der diese Kosten decken wird. Ich habe nicht gedacht.
0: Oh, das ist sehr schlecht. Ich wusste es am Ende.
1: Ja, du wirst auf jeden Fall helfen.
0: Ja, natürlich helfen. Helfen.
1: Vater, du bist mein Lieblingsvater.
0: Na gut, aber hast du mehrere?
1: Ich meine, der einzige Vater. Du bist Odinson. Odysseus.
0: Oh ja.
1: Du bist der Zeus.
0: Das gefällt mir, aber trotzdem blickst du

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0: 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Es ist 2 Uhr.
1: Im Studio ist Theresa Eder. Es ist 2 Uhr. Wie vor kurzem bekannt geworden ist, haben sich Israel und der Libanon jetzt auf Bedingungen geeinigt, um die bisher brüchige Waffenruhe wirklich umzusetzen. Voraussetzung ist, dass die Hisbollah das Feuer einstellt und sich aus dem Gebiet südlich des Litani-Flusses zurückzieht. Außerdem sollen Testgebiete eingerichtet werden, in denen die libanesische Armee die Kontrolle übernimmt. Weitere direkte Gespräche sind noch Ende Juni geplant. Friseurinnen und Friseure schlagen Alarm. Die Zahl der Lehrlinge ist in den vergangenen Jahren stark gesunken, berichtet Laura Graf.
2: 2200 Lehrlinge werden derzeit in Österreich zum Friseur oder zur Friseurin ausgebildet. Vor 15 Jahren waren es noch um die Hälfte mehr. Das Problem liegt vor allem daran, dass es kaum noch Ausbildungsbetriebe gibt, auch weil fast 6 von 10 Betrieben Ein-Personen-Unternehmen sind. Die Friseurvertretung in der Wirtschaftskammer fordert jetzt einmal mehr, dass die Umsatzsteuer auf 10% halbiert wird. Bundesinnungsmeister Wolfgang Eder.
3: Durch die Senkung der Steuer würde auch Kapital frei werden, das wir dann auch unter anderem in die Löhne geben könnten. Und dann wird es auch den Friseuren wieder etwas leichter gemacht, dass sie mehr Jugend aufnimmt und wir wieder mehr Ausbildungsbetriebe bekommen.
2: Zusätzlich müsste die Lehrlingsförderung inflationsangepasst werden. Derzeit sind die staatlichen Förderungen für